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1: Die Beatles, Penny Lane. Das ist ein Lied über eine ganz besondere Straße, die wirklich existiert. Die Penny Lane in Liverpool. Es gibt dort auch eine gleichnamige Bushaltestelle. John Lennon und Paul McCartney haben ihre Kindheit in der Gegend verbracht und oft müssen die beiden Jungs an dieser Station umsteigen. Für die beiden eine schöne Erinnerung, aus der Paul ein Lied macht. In der Penny Lane gibt es einen Friseur, der zeigt Fotos von seinen Kunden herum und alle Leute, die kommen und gehen, halten an und sagen Hallo. An der Ecke steht ein Banker mit einem Auto, die kleinen Kinder lachen hinter seinem Rücken über ihn, weil der Banker selbst im strömenden Regen keinen Regenmantel trägt. Viele Erinnerungen an die Penny Lane sind so echt wie der Friseur. Andere Details wiederum hat sich Paul nur ausgedacht. Für Beatles-Fans, die Liverpool besuchen, ist ein Gang durch die Penny Lane natürlich Pflichtprogramm. Und wenn Sie einen Beatles-kundigen Stadtführer wie den Busfahrer Tony dabei haben, dann erfahren Sie auch, das, was Paul alles in dem Song erwähnt hat, liegt tatsächlich gar nicht an der Penny Lane. Die endet hier an der Ampel und der Platz dahinter heißt Smithdown Place. Und wie hätte das geklungen? Smithdown Place is in my ears and in my eyes. Nein, es musste Penny Lane heißen. Die Aufnahme des Songs dauerte 3 Wochen. Die Beatles probieren herum, feilen an Klängeln und bestellen ein halbes Blasorchester ins Tonstudio. Das i-Tüpfelchen des Songs findet Paul eines Abends, als er sich ein Konzert im Fernsehen anschaut. Das Londoner New Philharmonic Orchestra spielt das 2. brandenburgische Konzert von Johann Sebastian Bach. Der Klang der strahlenden Piccolo-Trompete fasziniert Paul. Kurzerhand engagiert er den Trompeter des Orchesters, denkt sich eine Melodie für ein Solo aus, singt sie dem Musikproduzenten George Martin vor und der wiederum fasst sie in Noten. Der Trompeter spielt sie in einem Rutsch ab, kassiert eine kleine Gage und verlässt das Studio, ohne zu ahnen, dass sein gerade gespieltes Solo in die Musikgeschichte eingehen wird. Eigentlich sollte Penny Lane auf dem mit Spannung erwarteten Sgt. Pepper's Album veröffentlicht werden, doch das ist aber noch lange nicht fertig und die Zeit bis zur Veröffentlichung zu überbrücken, bringen die Beatles Penny Lane stattdessen als Single heraus. Auf die andere Seite dieser Single kommt das von John Lennons komponierte Strawberry Fields Forever. Und die deutsche Version sang niemand Geringeres als Udo Lindenberg mit seinem Lied über die Reeperbahn. Die Beatles, Penny Lane.

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1: Die Pet Shop Boys mit It's a Sin. Im Herbst 1987 landeten die Pet Shop Boys mit dem Song It's a Sin erstmals in Deutschland auf Platz 1 der Hitparade. Auch in ihrer Heimat England stehen die beiden Musiker an der Spitze der Charts, obwohl das Lied dort heftig diskutiert wird. Pet Shop Boy Neil Tennant verrät in einem BBC-Interview: Wir hatten damals gesagt, dass wir einen Mega-Top-Hit machen, mit einem starken Raumschiff am Anfang und bizarren lateinischen Worten am Ende. Wir schufen damit den Archetyp der Pet Shop Boys Musik, eine energiegeladene Nummer für die Tanzfläche mit bombastischen Streicherklängen und Soundeffekten. Die Idee zu dem Lied hat der Sänger, als sein Duettpartner Chris Lowe auf dem Keyboard herumspielt und das Ganze irgendwie nach Kirchenmusik klingt. Dabei kommen unangenehme Erinnerungen in dem Sänger hoch. Neil Tennant hatte nämlich in seiner Jugend eine erzkonservative, streng katholische Schule besucht. Der erhobene Zeigefinger gehörte zum Schulalltag, erzählt Neil Tennant. Dir wurde da wirklich gesagt, wenn du Sex hast, ist das Sünde und ein Kuss, nur ein Kuss, wäre schon der erste Schritt zum Sex. Und ich dachte so, wow, was ist das? Keine leichte Zeit für den sensiblen Jungen, der gerade seine Homosexualität entdeckt. Als Neil Tennant dann zurückdenkt, steigt die lange unterdrückte Wut in ihm hoch. Die Wut auf die St. Cuthbert High School und auf die Lehrer dort. Innerhalb einer Viertelstunde schrieb er einen Text, der später ganz England bewegen wird. Wenn ich auf mein Leben zurückblicke, dann tue ich das voller Scham, denn ich habe mich schuldig gemacht. Egal was ich getan habe, wann ich es getan habe, wo ich es getan habe, es ist Sünde. Es folgt ein Gebet. Herr, vergib mir, ich habe alles versucht, aber ich wollte nicht glauben, was du mich gelehrt hast. Am Ende erklingt das lateinische Confiteor, das Schuldenbekenntnis, ich bekenne Gott dem Allmächtigen und allen Brüdern und Schwestern, dass ich Gutes unterlassen und Böses getan habe. Ich habe gesündigt in Gedanken, Worten und Werken durch meine Schuld, durch meine Schuld, durch meine große Schuld. Als Neil Tennants Mutter das Lied zum ersten Mal hört, bricht sie in Tränen aus. Erst jetzt erfährt sie, was ihr Sohn als Kind durchgemacht haben muss. Weniger Mitgefühl zeigt die alte Schule. Und dann war plötzlich auf der Titelseite des Newcastle Evening Chronicle ein riesiger Bericht, angeregt durch die St. Cuthbert High School, dass ich den Schulfrieden ohne Grund zerstört hätte. Die Pressekampagne schadet den Pet Shop Boys aber nicht. Im Gegenteil. Sie landeten mit It's a Sin den größten Hit ihrer Karriere. Die Pet Shop Boys mit It's a Sin.

Adriano Celentano Azzurro. Ausgeprägter Macho-Charme, markantes Gebiss, strähnige Haare und knarzige Stimme. Das sind die Markenzeichen des Mannes, der seit Jahrzehnten zu den berühmtesten Söhnen Italiens gehört. Schon in den frühen 60er Jahren wurde Adriano Celentano als italienische Antwort auf Elvis Presley gefeiert. 1968 hat er Schauspieler und Sänger Azzurro aufgenommen. Il ragazzo della Via Gluck. Der Junge aus der Via Gluck war einer seiner ersten großen Erfolge. In der von ihm besungenen Straße in Mailand hatte Adriano Celentano seine Kindheit verbracht. Eine Zeit, an die er sich sehr gerne erinnert. Die Trennung von der Via Gluck war für mich ein großes Trauma. Ich habe sofort verstanden, was das Schöne und was das Hässliche ist. Das Schöne ist die Via Gluck, das Hässliche war das Zentrum von Mailand mit seinem Verkehr, den Straßenbahnen und ohne einen einzigen Baum. Dieses Trauma klingt auch in seinem größten Hit an. In Azzurro singt Adriano Celentano von der Einsamkeit in der Stadt und von der Sehnsucht nach dem früheren Leben, während seine Liebste irgendwo am Strand den Sommer genießt. Das Lied war im 1968 förmlich auf den Leib geschrieben worden von dem damals schon recht bekannten Jazzmusiker und Liedermacher Paolo Conte. Ich finde, dass Lieder ein wenig wie Filme konstruiert werden. Beide müssen eilig eine Geschichte erzählen mit Einblendungen, Flashbacks. Sie sind in 3 Minuten zusammenzufassen, höchstens aber 4. Die ideale Dauer eines Songs, sagt Paolo Conte, und genau das ist ihm mit Azzurro gelungen. Das Lied wurde ein Welthit. Paolo Conte machte sich einen Namen in der Musikszene und Adriano Celentano feierte seinen internationalen Durchbruch. Heute ist es auf dem internationalen Parkett zwar etwas ruhiger um ihn geworden, aber in seiner Heimat ist er nach wie vor ein großer Star, der bei Auftritten kein Blatt vor den Mund nimmt und sich seinen Macho-Charme bewahrt hat. Viva Italia! Adriano Celentano mit Azzurro!

Fast 60 Jahre liegen zwischen der ersten und der letzten Single-Veröffentlichung von Udo Jürgens Heya Heya Gin und Rum, und der Mann ist das Problem. Wie war, wie war. Und ihr könnt sicher Land auf, Land ab viele, viele Leute mal fragen, was ist denn der allerbeste Titel von Udo Jürgens? Und da werdet ihr sehr häufig zur Antwort bekommen, natürlich der Titel, mit dem er Millionen von Menschen mit einem Herzen für Ausländer zu Tränen gerührt hat. Ganz klar, griechischer Wein. Aber bis dieses Lied endlich im Kasten war, gingen der Komponist Ralf Siegel und Udo Jürgens mit dieser Melodie und dem Text sehr lange

0: Das war eins der schwierigsten Lieder, die ich in meiner ganzen Laufbahn gemacht habe, weil die Musik war fertig, nachdem ich einen Griechenlandurlaub gemacht habe und von dieser fröhlichen Traurigkeit der griechischen Mentalität fasziniert war.
1: Ende 1974 landete mit Griechischer Wein eines der bekanntesten Lieder von Udo Jürgens ganz oben in der deutschen Hitparade. Es wurde ein Nummer-1-Hit. Der Titel selbst war in 20 Minuten fertig komponiert. Auf den Text aber musste Udo Jürgens lange warten, denn er ging mit dem Inhalt des Songs lange schwanger. Eigentlich sollte der Titel ganz anders heißen und Ralf Siegel, der bei der Produktion mit im Boot saß, hat schließlich dafür gesorgt, dass es ein Millionenseller wurde.
2: Also das ist eine sehr lustige Geschichte, die viele Leute gar nicht kennen, denn Udo Jürgens hat damals zusammen mit Michael Kunze sehr intensiv

0: griechischen Gastarbeiter beobachtet hatten, die ihre Lokale hatten, wo eigentlich niemand sonst reinging. Da waren nur die unter sich. Und da habe ich gesagt, ja, das wäre doch eine Möglichkeit, statt ein blödes Urlaubslied zu machen, machst du mal ein Lied, wo du diese Menschen beschreibst, die hier im Land sind und was die empfinden.
1: Ja, und so haben dann das Dreiergespann aus Ralf Siegel, Michael Kunze und Udo Jürgens eine Melodie komponiert mit einem Text, das dann als Schallplatte um die Welt gegangen ist. Der Titel ist häufig gecovert und auch persifliert worden.

nicht nur in dieser Heavy-Version von Element of Crime, sondern auch in sehr liebevollen Varianten, zum Beispiel von Harpe Kerkeling, Ricky King oder auch Heino. Es gibt Versionen in sächsischem Dialekt, es gibt eine griechische Version natürlich, und die werden wir gleich mal noch ein bisschen reinhören. Und es gibt eine Einladung vom damaligen griechischen Ministerpräsidenten Konstantinos Karamanlis. Der hat Udo Jürgens und Michael Kunze damals nach Griechenland eingeladen, und im Jahr 2020 wurde vom Popkulturmagazin The Gap im Rahmen des Austro Top Rankings dieser Schlager auf Platz 6 der 100 wichtigsten Popsongs gewählt. Udo Jürgens mit griechischer Wein.

0: Joy Fleming und ihr Schicksalslied »Ein Lied kann eine Brücke sein«.
1: Nie keine Brücke sein. Nach meinem Tod wird mir das noch nachhängen.
0: Und so ist es auch geschehen. Die Geschichte begann mit vielen Vorschusslorbeeren für Joy Fleming und ihren Grand Prix-Beitrag »Ein Lied kann eine Brücke sein«. Bei der ESC-Vorrunde, dem deutschen Vorentscheid 1975, verwies sie renommierte Kollegen wie Peggy March, Jürgen Markus und Marianne Rosenberg auf die Plätze. Beim ESC-Finale in Stockholm schaffte sie allerdings lediglich den drittletzten Platz unter 19 Teilnehmern.
1: Es war ein Titel, der fast 4 Oktaven umfasst. Ein Lied, wo vom Text her alles gebracht hat. Und ich habe das auch damals nicht verstanden. Aber das tat meiner Karriere keinen Abbruch. Sie sehen ja, wie ich profitiere davon. Das läuft ja fast jeden Tag im Radio. Und mich baut es auf, dass es ein Titel war, der eigentlich musikalisch so gut ist, dass er heute noch mit jedem existieren kann.
0: Für ihren Auftritt beim Grand Prix konnte die damals 30-jährige Joy Fleming lediglich 15 magere Punkte sammeln. Die kamen aus Luxemburg, Malta und Spanien. Im Laufe der Jahre entwickelte sich ihr Lied aber zu einem Grand Prix-Kultsong. Und heute gilt »Ein Lied kann eine Brücke sein« als die deutsche Grand Prix-Hymne schlechthin. Aber damals in Stockholm hatte Joy Fleming es noch nicht so leicht gehabt.
1: Ich habe ja auch eine Morddrohung bekommen. Ne? Einer wollte, dass der Jürgen Markus dahin kommt. Da bin ich am Flughafen dann von Kriminalbeamten gleich in die Mange genommen worden und beschützt. Na gut, das war das am Rande. Die Leute, die in dem Saal damals saßen, die haben ja so getobt, weil das kam ja so toll rüber. Nur eins muss ich sagen, der Regisseur hat ein bisschen versagt vom Bild her, war nicht schön aufgenommen. Dann hatten wir 3 Bombensängerinnen dabei mit Mordstimme, das kam gar nicht rüber vom Ton. Man hat es einfach ein bisschen, also absichtlich dementiert, das Ganze.
0: Und selbst der Spiegel schrieb damals, so viel Soul hat der Grand Prix selten erlebt. Später hat sich die Blues- und Soul-Sängerin noch 3-mal um die Fahrkarte zum ESC beworben. Mit 2 zweiten Plätzen in der Vorrunde in den Jahren 2001 und 2002 hätte sie es fast noch einmal geschafft, ins internationale Finale einzuziehen. Danach wurde sie öfter als Expertin zu Rate gezogen. Als sie im September 2017 völlig unerwartet in ihrem Haus im Kraichgau gestorben ist, trauerte die Eurovisionsgemeinde weit über die deutschen Grenzen hinweg. Joy Fleming und »Ein Lied kann eine Brücke sein«.

Big in Japan von Alphaville. Das Lied heißt zwar Big in Japan, also erfolgreich in Japan, doch mit dem Land der aufgehenden Sonne hat es dann doch recht wenig zu tun. Der Titel sei ein Slogan aus dem Englischen, erklärt Alphaville-Sänger Marian Gold die Bedeutung. Wenn du zu Hause als Musiker nichts bist, kannst du immer noch sagen, aber in Japan, da strömen die Leute in meine Konzerte. Und genau das passe gut in den Kontext des Songs, sagt Gold. Big in Japan handele von einem Pärchen, das heroinabhängig ist und von der Droge loskommen will. Das Pärchen stellt sich vor, wie das Leben ohne Drogen wäre, aber die beiden schaffen es eben nicht, sagt Gold. Big in Japan spielt im Drogenmilieu Berlins. Es geht um die Junkie-Szene am Bahnhof Zoo, die durch das Buch und den Film Christiane F. Ende der 70er Jahre traurige Berühmtheit erlangte. Marian Gold war zu dieser Zeit gerade Ende 20 und hat den Song ganz unbedarft geschrieben, ganz ohne Ambitionen. Wir waren obsessive Fans von Musik, wir hatten große Plattensammlungen und Idole, erinnert sich Gold. Und dann sei es plötzlich möglich gewesen, mit Hilfe von Maschinen, Synthesizern und so weiter selbst Stücke zu schreiben und zu arrangieren. Big in Japan war der zweite Titel aus der Feder von Gold. Er habe damals keine größere Ahnung von Musik gehabt und weder Piano noch Keyboard spielen können, erzählt er. Big in Japan lag dann zunächst noch einige Jahre in der Schublade und erst 1983 wurde es wieder hervorgeholt, nachdem Marian Gold mit seinen Münsteraner Kumpels Bernhard Lloyd und Frank Mertens die Band Alphaville gegründet und plötzlich einen Plattenvertrag in der Tasche hatte. Marian Gold wollte den Titel damals zunächst übrigens gar nicht auf das Album bringen, weil er schon so alt war. Doch zum Glück hatte der Sänger in dieser Sache nicht das letzte Wort. Und so wurde aus Big in Japan der größte Welthit für Alphaville.

0: Vicky Leandros mit L'amour est bleu.
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0: Mit diesem Lied machte Vicky Leandros international auf sich aufmerksam. Es war am 8. April 1967. In der Wiener Hofburg fand der 12. Grand Prix Eurovision de la Chanson statt. Mit L'amour est bleu vertrat Vicky Leandros das Großherzogtum Luxemburg. Sie hatte die Startnummer 2 gezogen und so klang der Kommentator damals im österreichischen Fernsehen in der Live-Sendung.
2: Vicky, eine Sängerin aus Griechenland, 17 Jahre alt, die in Hamburg lebt, singt heute für Luxemburg. Die Liebe kann zart sein, aber auch wild. Die Liebe kann grau sein, aber auch blau. L'amour est bleu.
0: Das Chanson wurde ein Riesenhit und sogar eine Nummer 1 in der Instrumentalversion von Paul Moria in den USA. Polyglott wie sie ist, die gute Vicky, die sich in den 60er Jahren nur Vicky nannte und noch nicht Vicky Leandros, sie nahm L'amour est bleu in mehreren Sprachen auf. Das war damals bei Grand Prix-Titeln durchaus so üblich. In Deutsch, in Holländisch, in Italienisch, auf Englisch und natürlich auch im französischen Original. Und 2011 kam noch eine Techno-Version mit Scooter hinzu. Dabei war L'amour est bleu in den deutschen Charts für Vicky sogar schon der 4. Charterfolg. 2 Jahre zuvor war sie schon in den Charts gelandet mit Messergabelschere-Licht. Danach kam Deine Rosen vom ersten Rendezvous und 1966 Wenn du gehen willst.
3: Also mit 15 zum ersten Mal auf der Bühne zu stehen, das war schon ein großes Ereignis. Wir mussten ja auch live singen. Das war so ein Weltereignis. Alle wollten gerne diesen Grand Prix sehen.
0: Und so ist sie dann auch mit großen Vorschusslorbeeren in der Wiener Hofburg beim Grand Prix ins Rennen gegangen. Der 4. Platz am Ende war für sie eine derbe Enttäuschung, denn zum Beispiel die deutsche Jury hatte sie komplett ignoriert. Dennoch war der Grundstein für eine internationale Karriere für Vicky gelegt.
3: Mit L'amour est bleu fing es ja so an, aber ich habe auch dann schon mit französischen Komponisten zusammengearbeitet. Und nach der 2. Eurovision fing ich auch an, in Paris zu leben für ein paar Jahre.
0: Mit dem erwähnten 2. Grand Prix ist natürlich ihr Grand Prix-Sieg 1972 in Edinburgh gemeint. Wiederum für Luxemburg und diesmal hat es hingehauen mit Après toi. Den Grundstein für diesen großen Erfolg hatte sie allerdings 5 Jahre zuvor gelegt. Mit L'amour est bleu.

Talk Talk mit Such a Shame. Die Band Talk Talk hatte im Jahr 84 gerade mit dem Titelsong ihres zweiten Albums It's My Life einen Achtungshit gelandet. Der ganz große und am Ende einzige Wurf gelingt den Briten dann aber erst mit der zweiten Single-Auskopplung und dem Song Such a Shame. Die Idee zu diesem Lied liefert der Roman Der Würfler von Luke Reinhardt. Darin fällt ein Mann alle Entscheidungen alleine mit Hilfe eines Würfels. Dieses Lebensmodell findet schnell viele Fans mit verheerenden Folgen. Sänger Mark Hollis ist aber von der Geschichte so fasziniert, dass er daraus einen Song macht mit diesem Text. Es ist eine solche Schande zu glauben, sich einfach aus der Verantwortung stehlen zu können. Jede Würfelseite steht für ein Leben und das bedeutet Veränderung, bis ich schließlich den Tod würfele. Sag mir, dass ich mich entspannen soll, doch ich glotze nur. Denn vielleicht weiß ich einfach nicht, ob ich was verändern sollte. Ein Gefühl, das wir miteinander teilen, es ist eine Schande. Dieser melancholische Song passt auch perfekt zum Image der Band, die sich von der pastellfarbenen Synthie-Pop-Welt à la Wham abgrenzen will und eher für schlechte als für gute Laune steht. Talk Talk wollen damals mit dem ganzen Popmusikzirkus nichts zu tun haben und überzeugen stattdessen lieber mit tiefsinnigen Liedern und interessanten musikalischen Einfällen. Deshalb gilt Talk Talk bis heute als eine der wichtigsten Bands der 80er Jahre, obwohl sie nur einen einzigen wirklich großen Top-10-Hit hatten. Such a Shame.

0: Big Summer.
1: Rudi Carrell und der Textdichter Thomas Wojtkiewicz über Wann wird's mal wieder richtig Sommer?
0: Ja, mit Sonnenschein von Juni bis September.
2: Also es gab in Holland ein Kollege von mir, der hat aus einem amerikanischen Lied gemacht, wieder vorbei der schöne Sommer. Er war ein Hit. Das wäre vorbei der neue Sommer. Und ich fand das Lied toll.
1: Für den deutschen Text hatte Rudi Carrell den Textdichter Thomas Wojtkiewicz mit ins Boot geholt, der auch schon bei seinen Fernsehshows aktiv mit beteiligt war.
3: Das war eine Coverversion des englischen Titels von Arlo Guthrie, The City of New Orleans.
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1: 1973 hatte der spätere Musikproduzent Jack White bereits eine deutsche Version aufgenommen.
4: Der Zug genannt die City of New Orleans.
1: Und Rudi Carrells deutsche Version mit dem Text von Thomas Wojtkiewicz erschien dann 2 Jahre später, 1975.
3: Und dann saß er da in seinem Bauernhaus und dann hat er gesagt, du musst irgendwas schreiben über den Sommer, ne? Weil es war irgendwie scheiß Sommer und so. Wann wird's mal wieder richtig Sommer? Sagte ich, ja genau, das musst du schreiben. Und dann haben wir da noch zusammen überlegt, was da reinkam. Und ich muss gestehen, dass der Gag und Schuld daran war nur die SPD. Leider nicht von mir stammt, sondern das ist Original Rudi. Und darauf legte er großen Wert. Wenn ich gefeiert wurde für den Text, hat er gesagt, aber die Sache mit SPD, das war mein Gag.
2: Weil wenige VWs verkauft wurden in Amerika oder in anderen Welt, wurde die SPD angegriffen und darum habe ich den Satz reingenommen.
1: Aufgenommen wurde der Titel im Studio des Schlagersängers Ronny, der sich zum Beispiel als Produzent von Heintje schon einen großen Namen gemacht hatte. Eingesungen wurde der Titel dann in einer nächtlichen Sitzung in Ronnys Studio und es war wohl auch eine Menge Gerstensaft dabei im Spiel.
3: Dabei haben wir einen ganzen Kasten Bier zu zweit geleert und dann waren wir im wahrsten Sinne des Wortes fertig und am Morgen um 9 stand er schon bei Ronny im Studio und hat das eingesungen und wir konnten nicht ahnen, dass das solche Folgen haben wird, aber wir haben natürlich nichts dagegen gehabt.
2: Immer wenn es regnet, ja, wird im Radio im Sommer das Lied gespielt und es bleibt natürlich ein Evergreen.
1: Ein Jahr nach der Veröffentlichung des Titels »Wann wird's mal wieder richtig Sommer?« gab es tatsächlich in Mitteleuropa einen Jahrhundertsommer. Denn der Sommer des Jahres 1976 war ein sehr warmer Sommer, der heute noch vielen Leuten gut in Erinnerung geblieben ist. Genauso wie Rudis Song »Wann wird's mal wieder richtig Sommer?«

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1: Justin Timberlake, Can't Stop the Feeling. Bildschöne Models, wohin man schaut, in allen Magazinen und auch in den Social Media, gestellte Körper, perfekte Haare, eine Visage wie eine Porzellanpuppe. Überall geht es nur um den perfekten Körper und das perfekte Aussehen. Sie glauben, sie müssten genau wie diese Ideale ausschauen und schämen sich dann oft für ihren eigenen Körper. Genau dieses Dilemma hat Justin Timberlake zum Thema für seinen Sommererfolgssong des Jahres 2016 gemacht, Can't Stop the Feeling. Der Titel gehört zum Soundtrack des Animationsfilms Trolls und eine der Figuren ist Princess Poppy. Und Poppy sieht eben nicht wie eine Barbie-Puppe aus. Sie hat einen kleinen Bauch, bunte Haare und sieht aus wie ein Troll. Schlussendlich akzeptiert sie sich genau so, wie sie ist. Und Justin Timberlake sagt zu dem Film und dem Song, wenn junge Menschen verstehen, dass sie sein können wie Poppy, dann wäre das doch eine tolle Sache. Justin Timberlake mit dem Sommerhit des Jahres 2016. Can't Stop the Feeling.

Gloria Jones aus dem Jahr 1965 mit dem Original von Tainted Love. Und das Remake davon von Mark Almond und seiner Gang Soft Cell ist doch auch richtig, richtig gut. Ich würde sogar sagen, es ist noch besser. Haha, das ist ein klassischer Fall für unser neues, selbstgebasteltes Jingle. Ursprünglich war das Lied mal eine B-Seite der Single My Bad Boy's Coming Home von Gloria Jones aus den Vereinigten Staaten 1965. 1973 gingen dann die Rechte des Liedes über an den britischen Club-DJ Richard Serling, als er mal in den Vereinigten Staaten war. Ihm hat das Lied gefallen und er hat es gekauft. Er hat dann ein paar Veränderungen vorgenommen mit schnellerem Tempo, Bläsern, elektrischen Gitarren und sowas und das Ganze so im Motown-Stil veröffentlicht. Aber ein richtiger Erfolg wurde daraus nicht. Erst 1981 fiel dann der Song dem Produzenten Mike Thorne in England in die Hände und er hat anschließend dann das Lied mit einem Cover des Supremes-Hits Where Did I Love Go zusammen verwurstelt. Der gute Mike wohnte damals zusammen mit zwei anderen Typen in einer WG und die hatten ganz schön Krach gemacht mit ihren Synthesizern und ihren vielfältigen Instrumenten, mit denen sie Tag und Nacht musikalische Synthie-Pop-Experimente veranstaltet haben. Ihre Partys sind legendär und schon bald reichen ihre vier Wände nicht mehr aus, um der ganzen Partygemeinde gerecht zu werden. Größere Clubs müssen besucht werden. Nachdem ihre erste Schallplattenaufnahme gefloppt war, entschieden sie sich für eine Coverversion des eben gehörten Gloria Jones Titels. Sie feilen nicht nur am Sound, sondern auch am Text. Frisch in Arrangement und Text renoviert, landete dann auch Tainted Love in 17 Ländern auf der 1. Und selbst Gloria Jones gestand ein, dass ihr die Softcell-Version viel besser gefallen hatte als ihre eigene Version von Tainted Love.

0: 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Johnny Logan und sein erster ganz großer Grand Prix Strike. What's another year? Die allerletzte Wertung aus Belgien gab den Ausschlag. Würde er gewinnen oder Katja Epstein mit Theater für Deutschland? Das letzte Voting aus Belgien gab den Ausschlag.
1: Et l'Irlande, 12 points.
2: L'Irlande, 12 points. Ireland, 12 points.
1: Ceci termine le vote du jury belge. Bonsoir, Lae.
2: Merci, bonsoir.
0: 12 Punkte aus Belgien für den gebürtigen Australier, der unter irischer Flagge angetreten war, in weißer Jacke und mit schwarzem Hemd. Katja, was hat er denn zu dir gesagt, nachdem er dich geschlagen hatte?
3: Und es war so goldig, da zu mir sagt, I'm very pity that you didn't got it, but I need the money. Yeah?
0: Der damals 25-jährige Johnny Logan sagte zu Katja Epstein, es sei schade, dass sie unterlegen war, aber er bräuchte die Kohle. Sein Sieg, so erinnert sich Johnny Logan, hat ihm damals sehr viele Türen in Europa und auf der ganzen Welt geöffnet. In vielen Ländern landete What's Another Year auf der 1.
4: It opened a lot of doors in 1980. It went to number one in the charts all over Europe.
0: Doch als er diesen Song zum ersten Mal gehört hatte, war er davon noch gar nicht überzeugt.
4: When I first heard it, it was a country and western song with a guitar solo. The demo was done by a DJ called Jim O'Neill.
0: Der DJ Jim O'Neill hatte das Demo aufgenommen und es war ursprünglich ein Country- und Western-Song. Und ich war auch gar nicht die erste Wahl, erzählt Johnny. Der irische Sänger Steve Curtin hätte den Song eigentlich singen sollen. Aber er hat an das Lied gar nicht geglaubt.
4: And he couldn't do it and didn't believe in it.
0: Johnny Logan glaubte erst an den Song, als es ein neues Arrangement verpasst bekam und mit einem Saxophon-Solo angereichert wurde. Was das Business anging, war er damals allerdings sehr naiv. Die erhoffte Kohle durch den Sieg kam bei ihm nie an.
4: It was a very innocent time, a very naive time. Certainly from a business point of view. All the money disappeared and I was 4.5 years in court before I got my contracts back.
0: 4.5 Jahre hat er um sein Recht gekämpft. Und dann sollte er erst recht Grand Prix-Geschichte schreiben. 1987 in Brüssel siegte er erneut. Dieses Mal mit seinem selbstgeschriebenen Lied Hold Me Now. Und 1992 stieg er endgültig in den Grand Prix Olymp auf mit seinem dritten Sieg. Dieses Mal als Komponist für Linda Martins Why Me 1992 in Malmö. So siegreich wie Johnny Logan ist bis dato beim Grand Prix keiner gewesen. Das muss ihm die gute Lorraine erst mal nachmachen.
5: Ich nehme fast Abschied von euch. Ich hoffe, dass ihr einen fantastischen Abend habt gehabt. Guten Abend.

Die Welthits und ihre Geschichte oder wie Young es immer zu sagen pflegt, Opa erzählt vom Krieg. Die nächste Geschichte handelt von Elton John und seinem Song For Guy. Als Elton John Song For Guy komponiert, geht's ihm nicht gut. Dunkle Gedanken schwirren an diesem Augustnachmittag im Jahr 78 durch seinen Kopf. Er habe sich damals vorgestellt, im Weltall zu schweben und dabei auf seinen eigenen Körper hinabzusehen und zu sterben, erinnert sich Elton John später. Ich war von den Gedanken besessen und schrieb einen Titel über den Tod. Der Song For Guy hatte eine einfache, aber eingängige Klaviermelodie. Hört sie im Hintergrund? Sie scheint wirklich dahin zu schweben, so wie Elton John in seiner Vorstellung damals durch den Weltraum schwebte. Doch warum hat ein 31-jähriger Popstar damals diese dunklen Gedanken? Vielleicht ist es eine unheimliche Vorahnung gewesen, denn nur einen Tag später wird Elton John dem Tod konfrontiert.

nicht alles. Der Song For Guy kommt als allerletzter Titel auf das neue Album A Single Man und er berührt die Menschen auf der ganzen Welt. Er wird zu einem der großen Hits von Elton John. Song For Guy.

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1: Für alle hier, die den Regenbogen auch im Dunkeln sehen.
2: Rainer Högelmeier über den erfolgreichen deutschen Grand Prix-Schlager.

0: Rainer Högelmeier war der erste in einer Reihe von mehreren Leadsängern in der erfolgreichen Formation Wind. Beim deutschen Vorentscheid in München 1985 belegte diese Gruppe mit Für alle den ersten Platz. Die Gruppe Wind gewann also die Fahrkarte ins schwedische Göteborg, wo der ESC 1985 stattgefunden hat. Rainer, wie hast du das Ganze damals denn so erlebt?
1: Die Erinnerung von dem Auftritt selbst sind natürlich unheimlich nervös und dann die Punktewertung. Also ich schaue es mir noch ab und zu mal an und zum Schluss wird man immer noch nervös. Ich denke immer noch, vielleicht können wir gewinnen.
0: Da ist dann der Wunsch bis heute der Vater des Gedankens geblieben. Denn gewonnen haben damals die beiden Norwegerinnen Elisabeth Andreassen und Hane Krog, besser bekannt als die Bobby Sox. Wind schafften aber damals einen sensationellen zweiten Platz. Und während der Punktevergabe hatten sie sogar lange das Feld angeführt.
1: Es war ein super Gefühl, ich hatte das natürlich nicht erwartet und ich war damals auch noch sehr jung und war sehr

0: sehr schwierig, das zu verarbeiten, aber habe mich also total überwältigt.
1: Das Lied für alle hat Hanne Haller geschrieben.
0: Das Lustige war ja das, wir haben ja einen Titel aufgenommen, der vor für alle war, und der hieß Sonne über Afrika. Den haben wir zum Grand Prix eingereicht, der kam nicht durch. Aber dann kam die Hanne Haller an mit ihrem Titel, der durchgekommen ist, und sie hatte keine Gruppe, sie hat keinen Sänger. Und dann haben wir das ausprobiert und so entstand eigentlich Wind.
1: Und dann erlebte die Gruppe eine fulminante Probenwoche in Göteborg.
0: Ich habe alles mitgenommen, bei dem Bürgermeister waren wir eingeladen. Damals hätte ich lieber besser Englisch können, jetzt wäre es einfacher, aber damals war es doch ein bisschen schwierig.
1: Heute spricht Rainer Högelmeier fließend Englisch, denn kurz nach dem Grand Prix-Auftritt hat er im Urlaub eine Amerikanerin kennengelernt. Und das hatte Folgen.
0: Ich bin weggezogen in die USA und es war ja damals so, ich war bei der Gruppe für ein Jahr und habe dann gesagt, Mensch, ich weiß, ich heirate, ich muss dann nach Amerika irgendwann, und habe dann denen gleich Bescheid gegeben, Produzenten und so weiter. Und wir haben uns dann entschlossen, dass wir doch das dann gleich so beenden nach einem Jahr. Habe noch 2 Solo-Singles gemacht und dann nach Amerika ausgewandert.
1: Und dort lebt Rainer Högelmeier heute noch. Zwischendurch hat er einige Soloalben aufgenommen. Aber sein größter Erfolg, der ist bis heute für alle geblieben. 14 Wochen lang war für alle damals in den deutschen Charts vertreten. Von der Gruppe Wind.

0: 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Sandra Maria Magdalena.
1: ...1985 stand Maria Magdalena, gesungen von der damals 23-jährigen Sandra aus Saarbrücken, in 36 Ländern auf Nummer 1. Sandra hatte damals im Musikgeschäft schon einiges erlebt. Bereits mit 12 Jahren hatte sie ihre erste Platte aufgenommen. Andy, mein Freund. Eine Liebeserklärung an einen Hund. Nachdem Sandra die Schule zu Ende gebracht hatte, feierte sie mit dem Mädchentrio Arabesque, vor allem in Fernost, sensationelle Erfolge. Aber auch das reicht der exotisch anmutenden Schönheit aus Saarbrücken nicht. Und da habe ich dann den Vertrag gekündigt und gesagt, ich will solomäßig was machen, auf Englisch. Und da haben die Mädels mich ausgelacht und gesagt, das wird doch sowieso nichts, man verlässt doch keine Band, nie wirst du erfolgreich. Und dann kam Maria Magdalena und dann habe ich damit die Welt erobert, erinnert sich Sandra heute. Geschrieben wurde dieser Welthit in ihrem Wohnzimmer von ihrem damaligen Lebensgefährten Michael Cretu und Hubert K., der auch den Song Sternenhimmel gesungen hat. In Maria Magdalena ist er auch im Hintergrund zu hören. Im Sommer 85 wurde das Lied über eine freizügige Dame, die nie eine Maria Magdalena sein will, fast auf der ganzen Welt zum Hit. Nur nicht direkt in Deutschland. Fernsehen und Radio wollten mich nicht. Aber dann kamen im Sommer die ganzen deutschen Urlauber aus Griechenland, Italien, Frankreich und Spanien zurück und hatten dort meinen Song gehört. Diese Urlauber haben in Deutschland die Leute in den Musikgeschäften verrückt gemacht und immer wieder gefragt, wo kann man denn Maria Magdalena kaufen? Erst dann bekam ich TV-Shows und dann ging es auch richtig ab. 4 Wochen später war sie auch in Deutschland Nummer 1. Es blieb nicht bei diesem einen Hit. Sandra konnte nachlegen mit Titeln wie In the Heat of the Night, Hi Hi Hi oder Everlasting Love und sie gehört deshalb heute noch zu den erfolgreichsten deutschen Popstars. Sandra mit Maria Magdalena.

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1: Baccarat mit Yes Sir, I Can Boogie. Am 17. Januar 1977 änderte sich das Leben für zwei junge, hübsche und singende Spanierinnen von Grund auf. Maria und Maite traten wie jeden Abend in einem spanischen Ferienclub als Duo Venus auf. Doch an diesem 17. Januar 1977 habe zufällig ein mächtiger deutscher Plattenbus im Publikum gesessen, erzählt Maria. Es war die Geburtsstunde von Baccarat. Er hat seinen Urlaub in diesem Hotel gemacht und er war in der Diskothek. Er hat unseren Auftritt gesehen und gefragt, haben Sie denn einen Schallplattenvertrag? Und wir haben gelacht, denn wir hatten überhaupt gar nichts. Und da hat er gesagt, okay, ich zahle euch die Flugkosten nach Hamburg und wir gehen in ein Studio und nehmen ein Lied auf. Und dieses Lied war Yes Sir, I Can Boogie. Ihr spanischer Akzent wurde zu einem Markenzeichen. Das hatte vorher bei Julio Iglesias auch schon ganz wunderbar geklappt und für Millionenumsätze gesorgt. Das Lied Yes Sir, I Can Boogie hatte schon einige Zeit in der Schublade gelegen und eigentlich nur noch auf Maite und Maria gewartet. Dass die beiden, die sich fortan Baccarat nannten, kein Englisch sprachen und deshalb mit starkem Akzent sangen, tat dem Erfolg keinen Abbruch. Im Gegenteil, sagt Maria, die Leute haben gesagt, das war sehr sexy. Wir waren Sexsymbole Ende der 70er Jahre, wie ein Mandalier. Und ihre Platten gingen weg wie geschnitten Brot. Yes Sir, I Can Boogie war der erste einer ganzen Reihe von Hits. Der Song landete in 18 Ländern auf Platz 1 und gehört in Deutschland zu den meistverkauften Singles überhaupt. Französisch können die beiden übrigens auch nicht. Für Luxemburg traten sie 1978 in Paris beim Grand Prix Eurovision an und belegten einen respektablen 7. Platz. Für das Großherzogtum, das ja bekanntlich nächstes Jahr 2024 endlich wieder beim ESC dabei ist. Der Baccarat-Song hieß Parlez-vous français? Und wenn ihr euch die Live-Aufnahme mal anschaut, dann werdet ihr hören, dass man diese Frage problemlos mit Non beantworten kann. Erinnert ihr euch noch, wie Baccarat vor ihrem großen Erfolg in den 70er hießen? Genau, Duo Venus. Und mit diesem Namen, diesmal allerdings im Songtitel, traten sie auch beim schwedischen Vorentscheid auf, 2004 mit Soy to Venus. Auch dieser Song hat bei ESC-Fans absoluten Kultstatus. Wir haben also jetzt eine volle Packung Baccarat im Player, die volle Dröhnung Maria und Maite, der Baccarat-Hitmix und da ist er natürlich auch mit drin, der Mega-Hit Yes Sir, I Can Boogie.

0: Thomas Anders über You're My Heart, You're My Soul.
1: Die Entstehung von You're My Heart, You're My Soul ist wirklich durch Zufälle geprägt. Ich war damals im Studio und habe meine neue Single aufgenommen. Und es war so, Dieter Bohlen war mein Produzent. Ich habe damals ja in deutscher Sprache gesungen. Ich fing ja mit deutscher Sprache an und wollte aber irgendwie auch mich in englischer Sprache mal ausprobieren.
0: Das fand die Plattenfirma von Thomas Anders aber nicht so prickelnd. Eigentlich wollten die ihn ja als deutschsprachigen Solokünstler aufbauen.
1: Naja, auf jeden Fall. Es gibt immer tausend Argumente dafür und dagegen. Und so war es nun mal, dass ich aber mit Dieter drüber gesprochen habe, während wir so immer im Studio waren und ich meine neuen Songs aufnahm. Na, und ich war dann Anfang September im Studio in Hamburg und habe meine neue deutschsprachige Single aufgenommen. Da kam es nun mal, dass sie fertig war und ich hatte noch irgendwie 2,5 Stunden, bis mein Flug zurückging. Und dann kam Dieter und sagte, du, ich habe hier im Sommer einen Song geschrieben, du wolltest doch immer Englisch singen, hör dir den mal an, dann singst du es einfach mal ein. Und ich bin dann in den Aufenthaltsraum und hörte mir halt eben über Kopfhörer den Titel und es war You're My Heart, You're My Soul.
0: Tja, und da war es passiert. Der Beginn einer Riesenkarriere und der Anfang des Duos Modern Talking von Dieter Bohlen und Thomas Anders.
1: Und das war's. Und damit gingen wir dann im Januar 1985 in die Charts.
0: 6 Wochen lang klebte die Platte auf der Spitzenposition in Deutschland und weltweit verkaufte sich die Platte mehr als 8 Millionen Mal. Die erste Single von Modern Talking war auch gleichzeitig die allererfolgreichste in der Diskografie des Duos. Den Rest der Geschichte kennt ihr. Es kam zur großen spektakulären Trennung und dann 1998 zur Wiedervereinigung. Und auch da war dann das Remake von You're My Heart, You're My Soul wieder in den Charts. Auf Platz 2. Der Rapper Eric Singleton verlieh der neuen Version noch etwas mehr Pep. Geschrieben hat den Titel Dieter Bohlen übrigens auf Mallorca. Eigentlich hätte das Lied heißen sollen My Love Has Come, My Love Has Gone. Aber das empfand Dieter Bohlen dann etwas als zu langweilig, wie er in seiner Autobiografie Nichts als die Wahrheit dann auch geschrieben hat. Die mit Rap aufgepeppte Version von You're My Heart,

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1: Bob Marley, No Woman, No Cry. Jamaika, Anfang der 70er Jahre. In Trenchtown, einem armen Stadtteil von Kingston, sitzt Bob Marley in einem Hinterhof zusammen mit seinem Freund Vincent Ford. Der betreibt eine Suppenküche für Jugendliche. Bob hat seine halbe Kindheit hier verbracht und das Gitarrespielen gelernt. Und während sich Bob und Vincent über Musik, die Rastafari-Religion und vieles mehr unterhalten, hören sie vom Nachbarhaus ein herzzerreißendes Weinen. Es ist Pansy, Vincents Nachbarin. Sie streitet sich mal wieder mit ihrem Mann Piper. Bob hat Mitleid und würde Pansy gerne trösten, aber womit nur? Mit dem, was er am besten kann, mit Musik. Er zieht sich mit Vincent in die Suppenküche zurück und schreibt gemeinsam mit ihm in dieser Nacht den Song No Woman, No Cry. Diese Titelzeile wird später oft falsch interpretiert, denn No Woman, No Cry bedeutet nicht kein Frau, kein Geheul, was ja nicht sehr nett wäre. Nein, in der Sprache der Bewohner von Trenchtown heißt No Woman, No Cry, nein, Frau, nicht weinen. Es ist also kein Macho-Song, sondern ein Trostlied. Bob Marley bringt No Woman, No Cry 1974 auf Platte heraus, doch die Welt ist noch nicht reif dafür. Erst ein Jahr später sorgt eine 7-minütige, sehr entspannt klingende Live-Version für den internationalen Durchbruch und macht Marley zum weltweit gefeierten Reggae-Botschafter. Und Vincent Ford, der Leiter der Suppenküche, auch der hat Grund zur Freude. Denn Bob Marley gibt ihn offiziell als Co-Autor dieses mittlerweile zum Welthit gewordenen Liedes an. Und die Tantiemen, die er dafür bekommt, reichen locker aus, um die Suppenküche in Zukunft sorgenfrei zu betreiben. Bob Marley mit No Woman, No Cry.

0: Cindy, kannst du den Titel überhaupt noch hören?
1: Ich singe den Titel immer bei jedem Auftritt. Der gehört zu mir, der gehört zu meinem Leben. Und ich muss auch sagen, ich singe ihn immer noch gerne.
0: Mit Immer wieder sonntags landete sie zusammen mit ihrem damaligen Ehemann Bert Berger plötzlich in den deutschen Charts. Und das sogar ziemlich hoch.
1: Der hat unser ganzes berufliches und damit auch einen Großteil unseres privaten Lebens bestimmt. Wir wollten ihn ja nicht so gerne haben. Zunächst haben wir uns gewehrt, aber dann kamen die Verkaufszahlen und die haben für sich gesprochen.
0: Den relativ seichten Text zu Immer wieder sonntags hatte sich Produzent Kurt Fels ausgedacht. Bert wollte damals, genauso wie seine Frau Cindy, viel lieber anspruchsvolle Balladen singen.
2: Da kommt Fels und sagt, die Leute wollen euch nicht sehen mit Balladen, nicht mit tiefgreifenden Problemen, aber die wollen euch so sehen, wie ihr drüber kommt. Einfach das Leben lieben. Und da hat der den Koffer aufgemacht und sagt, ich habe hier ein Demo von Holländern und habe einen Text dazu geschrieben und das war Immer wieder sonntags. Und wir wollten das nicht singen.
0: Da hatte Kurt Fels eine Idee und schlug einen Deal vor.
1: Kurt Fels hatte mit uns eine Vereinbarung getroffen. Er hat gesagt, singt den Titel, singt ihn ordentlich. Und wenn er nicht euer größter Hit wird, dann könnt ihr immer bestimmen, was ihr singen wollt. Und darauf haben wir uns eingelassen und er war dann der Bestimmer. Und das war ja nicht gerade zu unserem Schaden. Aber man muss auch manchmal zu seinem Glück gezwungen werden.
0: Was da in diesem Titel tatsächlich für eine Party gefeiert wird und wer diese besungenen Musiker alle waren, das hat sich dem Schlagerfan der frühen 70er wohl nie so recht erschlossen. Das war aber auch wirklich nicht wichtig.
1: Da wird dann Wein getrunken und so. Einfach so eine schöne, wahrscheinlich sehr harmonische und lustige Stimmung. Und mehr ist da nicht. Mehr ist da auch nicht gewollt. Und das ist ja auch das Schöne am Schlager, dass man ja nicht immer Kritik üben muss oder dass man jetzt nicht immer eine Riesenaussage machen muss.
0: Aus Immer wieder sonntags wurde schließlich auch noch ein internationaler Treffer.
1: Im deutschsprachigen Ausland waren wir richtig gut vertreten. In Holland waren wir kurz vor der Goldenen.
0: Nicht nur eine ARD-Sonntagmorgensendung aus dem Europapark heißt so, sondern auch der allergrößte Hit des saarländisch-Düsseldorfer Schlagerduos Cindy und Bert. Immer wieder sonntags.

Mango Jerry in the Summertime. Eine Nacht im Jahr 1968. Der junge englische Musiker Ray Dorset sitzt auf dem Bett. Plötzlich hat er eine Idee, die sein Leben verändern sollte. In the summertime, when the weather is high, you can chase right up and touch the sky. In der Sommerzeit, wenn das Wetter toll ist, kannst du durch die Gegend rennen und den Himmel berühren, dichtet Ray Dorsey in jener Nacht. Aber erstmal verschwindet es in der Schublade. Erst Anfang 1970 holt Ray es wieder hervor. Es passt nämlich ganz wunderbar zu seiner neuen Band mit dem Namen Mango Jerry. Das Besondere an dieser Truppe, sie hat keinen Schlagzeuger. Sie spielt im Sitzen und macht preisgünstig Musik. Da wird auf einen Weinkrug geblasen, einem verstimmten Klavier geklimpert, mit den Füßen auf dem Boden gestampft und ein Waschbrett bearbeitet. Mittendrin singt Sänger Ray Dorset mit riesiger Lockenmähne, gewaltigen Koteletten und zeigt mit breitem Grinsen seine Zahnlücke. In the Summertime kam 1970 in die Läden und am nächsten Tag spielte Mango Jerry beim Hollywood Festival. Und dieser Auftritt hat es in sich. 35.000 Menschen kommen ins englische Newcastle on the Lyme, um Supergruppen wie Traffic, Black Sabbath und Grateful Dead zu sehen. Mango Jerry, die durchgeknallte Bluesband mit den Instrumenten aus der Haushaltsabteilung, soll eigentlich nur Pausenfüller sein. Doch das Publikum rast vor Begeisterung und macht die coolen Typen um Sänger Ray Dawson zu den Stars des Festivals. Das ist der Beginn einer kurzen, aber weltweiten Mango Jerry und vor allem in the Summertime History. Bis heute gilt das Lied als größter Sommerhit aller Zeiten. Mango Jerry mit In the Summertime.

0: Maite Kelly mit ihrem größten Hit. Ihr Duett mit Roland Kaiser. Warum hast du nicht Nein gesagt?
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0: Ein neues Traumduo war da 2014 am Schlagerhimmel aufgetaucht. Das Kennenlernen, so erzählt Maite Kelly, war eher Zufall.
2: Wir saßen öfters bei Veranstaltungen zusammen und ich hatte schon lange einen Song im Kasten, das hieß Sag bloß nicht Hallo. Und ich hatte den komponiert mit Roland Kaiser im Kopf, aber ich habe mich nicht getraut, ihn zu fragen.
0: Maite Kelly hatte eine gewisse Scheu, Roland Kaiser auf den Song anzusprechen. Bis zu jenem Tag einer gemeinsamen Fernsehsendung.
2: Er ist jemand, den habe ich als Kind in Proben bewundern dürfen. Das ist für mich immer der Mann im weißen Anzug. Und irgendwann saßen wir bei der Carmen-Nebel-Show und wir aßen die schrecklichste Minestrona-Suppe aller Zeiten. Und dann sagte ich, Herr Kaiser, es ist hervorragend, diese Suppe, finden Sie nicht? Und er sagte, Frau Kelly, es ist verzüglich. Und da wusste ich, okay, Herr Kaiser, wo müsste ich denn ein Lied schicken, wenn ich einen Song für Sie hätte?
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0: Und damit war das Eis gebrochen. Maite Kelly merkte sofort, dass man eine gemeinsame Wellenlänge hat. Maite Kelly fackelte nicht lange und schickte Roland Kaiser das Lied einfach zu.
2: 2 Wochen später in Rom bekam ich einen Anruf. Frau Kelly? Ja, Herr Kaiser. Finde ich gut. Sie können mir ruhig mehr schicken. Und somit fing die Liebesgeschichte an.
0: Die Liebesgeschichte in Noten, versteht sich. Längst sind die beiden inzwischen per Du und arbeiten immer wieder gerne zusammen. Maite Kelly konnten wir hier als Komponistin und Textdichterin erleben. Das Schreiben war nämlich in ihrer Kindheit schon zu Kelly-Zeiten den Teil der Arbeit, den sie am liebsten gemacht hat.
2: Also während meine Geschwister immer mit Instrumenten spielten, bin ich mit Block und Stift rumgelaufen. Ich habe das nie verstanden. Mein Vater schon. Er sagte, you're a writer. Du schaffst mit wenigen Worten große Bilder und du wirst eines Tages für andere schreiben. Und ich dachte immer, ich bin nicht normal. Während alle anderen spielten und ich zu faul war, die Instrumente zu üben, schrieb ich. Und umso weniger Worte ich brauche, um ein Bild zu schaffen, umso stolzer bin ich. Das ist der innere Kern meiner Berufung.
0: In den deutschen Charts war der Song nur 3 Monate. In den Schlagershows in ARD und ZDF fehlt dieses Lied aber in keiner Sendung. Maite Kelly und Roland Kaiser mit... Warum hast du nicht Nein gesagt?
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Caroline Kebekus und Ina Müller haben zu diesem Lied eine etwas aktuellere Version live in Caroline Kebekus Show gesungen. Ich habe doch ganz klar Nein gesagt.

ABBA, Mamma Mia. Stellt euch vor, Stockholm 1975. Im Frühjahr des Jahres liegt der grandiose Sieg von ABBA beim Eurovision Song Contest schon ein ganzes Jahr zurück. Doch der Nachfolgehit ihres Grand Prix-Hits Waterloo lässt immer noch auf sich warten. Björn, Benny, Agnetta und Annifried sind kurz davor, schon wieder in der Versenkung zu verschwinden. Deshalb arbeiten sie mit Hochdruck an ihrem dritten Album. Ihre letzte Chance, doch noch den Anschluss zu schaffen. Doch es fehlt ihnen noch ein Titel. Wie so oft liefert ABBAs Manager Stig Anderson die zündende Idee. Ihm war der italienische Ausruf Mamma Mia zu Ohren gekommen. Daraus muss man doch was machen können, dachte sich Stig Anderson und sprach mit Björn und Benny. Und denen fiel dann auch flugs die passende Geschichte dazu ein. Die hat allerdings nichts mit Italien zu tun. In Mamma Mia geht es um eine Frau, die ihren notorisch untreuen Partner in die Wüste schickt und nun Sehnsucht nach ihm hat. Der Refrain lautet, Mamma Mia, jetzt geht er schon wieder los. Du meine Güte, wie kann ich dir nur widerstehen? Mamma Mia, sieht man es denn mir schon wieder an, wie sehr ich dich vermisst habe? Was noch fehlt, ist die passende Musik. Und da entdeckt Björns Kollege Benny in der Ecke des Tonstudios in Stockholm ein Marimbaphon, das so ähnlich wie ein Xylophon klingt, auf dem aber statt mit Halbplättchen auf Holzstäben gespielt wird. Benny klöppelt ein wenig darauf herum und findet sofort Gefallen an dem exotischen Instrument, das bis dato in der Popmusik eher ein Schattendasein geführt hat. Er gibt dem Marimbaphon eine tragende Rolle in Mamma Mia und lässt das Lied mit dem ungewöhnlichen Klang beginnen. Ein genialer Schachzug der beiden ABBA-Jungs. Am 21. April 1975 erscheint das Album. Vor Mamma Mia wird noch SOS als Single ausgekoppelt. Die vier Musiker starten endlich richtig durch. Und kurz darauf sagt Björn in einem Interview, ja, und ich muss sagen, dass wir ein bisschen erstaunt sind über den Erfolg. Ich glaube, dass das jetzt unser größter Erfolg werden wird nach Waterloo und SOS. Der Rest ist Geschichte. Und wie heißt nochmal das Musical, das die Geschichte der Band ABBA erzählt? Mamma Mia!

Aha mit Take on Me. Im Herbst 1985 erobert ein Trio aus Norwegen die internationalen Hitparaden. Aha sorgen mit ihrem Song Take on Me für Furore und Sänger Morten Harket lässt die Mädchenherzen reihenweise höher schlagen. Doch der Weg an die Spitze der Charts ist für die Band aus Norwegen lang und steinig. Im Jahr 1982 schwappt die neue deutsche Welle über das Land. Bands wie Trio aus großen Kneten landen mit Da-Da-Da Riesenhits. Paul Mange und Sänger Morten wollen als Aha aber auch Popstars werden und versuchen sich an ihren ersten Songs. Und tatsächlich bekommen die drei Norweger einen Plattenvertrag. Doch der Song, der anfangs vielversprechend scheint, floppt. Ein englischer Profi-Produzent nimmt sich das Lied noch einmal vor und verändert es. Die Single floppt ein weiteres Mal. 300 Platten werden davon verkauft und das in ganz Europa. Dabei hat das Lied doch das gewisse Etwas. Und ganz nebenbei sieht Sänger Morten Harket auch noch unverschämt gut aus. Dummerweise hört man das aber nicht. Da hilft nur eins. Der Song wird schon wieder revamped. Unter der Regie des erfahrenen Produzenten Steve Barron wird ein Musikvideo gedreht, das Aufsehen erregen soll. Es entsteht ein kleines Kunstwerk in der Hauptrolle der smarte Sänger als Comicheld, der einen tragischen Tod stirbt, um dann der hübschen Leserin des Comics als Mensch aus Fleisch und Blut zu erscheinen. Das Musikvideo wird ein Knaller. Es läuft auf Fernsehsendern in der ganzen Welt. Das Lied ist in aller Ohren. Die Plattenverkäufe schießen plötzlich in die Höhe. Zusätzlich zu den zuvor 300 verkauften Singles gehen nun weitere 8 Millionen über den Ladentisch. Take on Me schafft es in sage und schreibe 36 Ländern auf die Nummer 1 und macht Paul, Mange und Morten zu Weltstars. Aha, mit Take on Me.

Piero Umiliani, Mana Mana. Am 8. Januar 1973 flimmerte die erste Ausgabe der Sesamstraße über die deutschen Bildschirme. Und in einer der ersten Sendungen war ein Lied zu hören, das es später sogar in die Hitparaden schaffte. In diesem Lied ging es nicht um Kekse und auch nicht um Quietscheentchen oder sonstige Requisiten, mit denen in der Sesamstraße den Kindern die Welt erklärt wird. Im Grunde genommen handelt es von nichts. Die Rede ist von Mana Mana. Aufgeführt wurde der Song von zwei Mädchen-Filzpuppen als Hintergrundchor und einem wurstnasigen Filz-Solosänger. Das Lied war nicht extra für die Sesamstraße komponiert worden, sondern stammt aus einem Softporno. Tatsächlich. 1968 hatte der Italiener Piero Umiliano für den Sexfilm Schweden, Hölle oder Paradies die Musik komponiert. Am Ende fehlten ihm noch etwa 5 Minuten Musik für eine Szene, in der sich nackte Schwedinnen in der Sauna unterhalten. In letzter Minute kam Piero Umiliano die Idee mit Mana Mana. Mit 4 Musikern nahm er das Liedchen schnell auf, ein befreundetes Ehepaar sang dazu den Nonsenstext. Als das Sexfilmchen kurz darauf samt Mana Mana in die USA exportiert wurde, brachten findige Produzenten das Lied dort als Single heraus. Mana Mana wurde ein kleiner Hit in Amerika und gelangte so in die Hände der Sesamstraßenmacher. Als 1977 die erste Sesamstraßen-LP auf den Markt kam, schaffte es Mana Mana sogar in die Top 10. Dass das Lied aus einem Softporno stammt, wussten zu diesem Zeitpunkt jedoch noch kaum niemand. Und wer es wusste, hat es wahrscheinlich auch für sich behalten. Piero Umiliani mit Mana Mana.

0: Andy Borg und sein größter Hit, Adios Amor. Anfang der 80er Jahre tauchte in der deutschsprachigen Musikszene ein neuer Name auf. Er kam aus Wien und in seinem Pass stand der Name Adolf Meyer. Ein Schlagerstar mit dem Namen Adolf vorne, das ging natürlich nicht. Und so wurde aus Adolf Andy, Andy Borg. Sein Entdecker wohnte in Köln, Kurt Fels. Der hatte schon sehr viele Schlagererfolge produziert, unter anderem für Cindy und Bert den Riesenhit Immer wieder sonntags. Kurt Fels hatte auch schon die Liedzeilen für Adios Amor in der Schublade. Aber noch saß Andy Borg in Wien voller Hoffnung als Nachwuchstalent und niemand wusste von dem anderen.
1: Jetzt habe ich so mitgemacht bei Wettbewerben von ORF-Sendungen. Und eine Sendung hieß Die große Chance, die war im Fernsehen. Da habe ich mich beworben. Und von ungefähr 6000 Bewerbern durften 12 in die Fernsehsendung. Und da hatte ich schon einmal das erste Glück und Glück gehört dazu, weil ich kannte wirklich niemanden. Bei mir hat das nichts mit Beziehung zu tun gehabt.
0: Am 24. September 1981 war Adolf Meyer alias Andy Borg dann in dieser Fernsehsendung vertreten.
1: So kam der Stein ins Rollen, dass ich da mitgemacht habe. Ich durfte dann in der Sendung auftreten mit einem Titel von Peter Cornelius. Dieses Videoband hat wer auch immer in eine Schublade nach Köln gebracht.
0: Es war der Mitarbeiter eines Musikverlags in Wien, der ein Videoband von Andy Borgs Auftritt nach Köln geschickt hatte. Das Videoband erreichte Kurt Fels und der erkannte in Andy Borg das große Gesangstalent. Im Februar 1982 kam Andy Borg dann nach Deutschland und nahm Adios Amor auf. Der Rest ist Geschichte. 4 Monate später ging die Nummer auf die 1.
1: Das ist ja nicht nur mein Leben davon beeinflusst, es ist das von meinem Bruder, von meinen Eltern, von meiner ganzen Umgebung. Es ist alles anders gelaufen, dadurch, dass die Schublade damals aufging. Und dass die gesagt haben, ja, frag den doch mal, ob der den Titel singen möchte, Adios Amor. Und damals habe ich halt das Glück gehabt, dass die Leute das nicht nur gehört haben und einen Tag später wieder vergessen hatten, sondern dass das in die Leute reingegangen ist und das bleibt eben.
0: Just an dem Tag, an dem Andy Borg seinen ersten großen Auftritt im deutschen Fernsehen in der ZDF-Hitparade hatte, am 2. August 1982, verstarb Kurt Fels völlig unerwartet während eines Sommerurlaubs auf Mallorca. Den großen Aufstieg seines jüngsten Schützlings Andy Borg hat Kurt Fels leider nicht mehr erlebt.
2: Der Titel heißt Adios Amor, er stammt aus Wien, also aus Österreich. Und davon wird heute Abend noch einiges zu hören sein von unseren Freunden aus Österreich. Über die Grenze zu uns gekommen mit einem großen Erfolg. Andy Borg, durch Sie von 0 auf 2. Adios Amor.

0: Auf dem ersten Platz Nicole mit Flieg nicht so hoch, mein kleiner Freund.
1: Mitten in der neuen deutschen Welle-Ära landete Nicole im Juli 1981 ihren ersten großen Hit. Flieg nicht so hoch, mein kleiner Freund. Und das war 9 Monate vor ihrem sensationellen ersten Grand Prix-Sieg für die Bundesrepublik. Die ZDF-Hitparade hatte sie damit schon mal erfolgreich gewonnen. Ein Weg, der schon seit ihrer frühen Kindheit vorgezeichnet war.
2: Das Gefühl war schon da, weil ich mache ja seit meinem 4. Lebensjahr Musik und mein Weg war klar. Ich habe genau gewusst, ich werde irgendwann einmal bei Dieter Thomas Heck in der Hitparade stehen, weil das war für mich die Sendung samstagsabends und ich durfte wirklich nach dem Bar die Hitparade schauen. Als Erster aus der Wanne mit 3 Geschwistern noch zusammen und habe mir meinen Sesselplatz gesichert mit einer Stulle und habe dann Dieter Thomas Heck geguckt und habe gesagt, irgendwann werden wir uns sehen. Und dann kam Flieg nicht zu hoch, mein kleiner Freund. Und die erste Begegnung mit Dieter Thomas Heck, gleich mit einer Nummer 1, das war klasse. Da war der erste Traum schon in Erfüllung gegangen.
1: Das Lied erfüllte nicht nur den ganz großen Traum der damals 16-jährigen Saarländerin, es war auch gleichzeitig der Beginn einer ganz großen Karriere. Und dahinter steckte eine ganz besondere Lebensphilosophie.
2: Das war auch kein Zufall, dass dieses Lied mein erstes Lied sein sollte. Es ist eine Lebensweisheit, fliegt nicht zu hoch, mein kleiner Freund, denn wer zu hoch fliegt, fällt auch tief. Also bleib mit beiden Beinen auf dem Boden, dass es dir nicht so geht wie dieser alte Mann, der sehr hoch geflogen ist und am Schluss gezwungen war, sich mit einem Vogel zu unterhalten, weil er keine Freunde mehr hatte.
1: 22 Wochen lang war Nicole mit ihrer Platte in den deutschen Singlecharts. Bis auf die 2 ging es hoch und die Spitzenposition konnte nur verhindert werden durch Bette Davis Eyes und dem Ententanz. Flieg nicht so hoch, mein kleiner Freund, ist bis heute ein geflügeltes Wort geblieben. Unter anderem tragen die Erinnerungen des Fluglehrers Günther Träger aus dem Jahr 2019 diesen Buchtitel.
2: Dieses Lied ist ja auch heute noch aktuell. Es ist keinem Zeitgeist unterworfen. Es ist einfach eine Lebensweisheit, eine Aussage, die heute noch Gültigkeit hat und auch ihre Gültigkeit nie verlieren wird. Es gibt immer Menschen, die arrogant sind, die hochnäsig sind und andere mit Füßen treten. Aber jeder bekommt irgendwann das zurück, was er verdient. Ich habe mir dieses Lied wirklich angezogen wie ein Kleid. Und das singe ich auch heute noch, weil die Aussage stimmt. Und man immer wieder warnen muss, Leute, kommt mal wieder runter.

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1: Steve hat einen Traum. Er will ins Musikbusiness. Dafür braucht man zwei Dinge. Vor allem Glück und Ausdauer. Und die hat er. Er gibt die Hoffnung nicht auf und schickt immer wieder neue Demo-Tapes an alle möglichen Plattenfirmen. Dann plötzlich der Anruf von Casablanca Records. Der Plattenboss lädt ihn in sein Büro ein und schlägt ihm einen Deal vor. Ich rufe jetzt meine Bürobelegschaft zusammen und spiele deinen Song. Wenn sie anfangen zu tanzen, bekommst du einen Vertrag. Der Amerikaner Steve Greenberg hat natürlich nichts zu verlieren und willigt ein. Zunächst wippen die Mitarbeiter nur so ein bisschen mit dem Kopf hin und her, aber ein paar Minuten später tanzen sie alle. Zum Disco-Song Funky Town. Er wird 1980 ein Riesenhit und landet in 20 Ländern auf der 1. Lips Incorporated mit Funky Town.

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1: Scott McKenzie, San Francisco. Scott McKenzie, San Francisco gilt als die Hymne der Hippie-Bewegung. Es war der einzig große Hit des 2012 verstorbenen Musikers. Und den hatte Scott McKenzie einem total übermüdeten Kollegen zu verdanken, John Phillips nämlich, der spätere Mitbegründer der Gruppe The Mamas and the Papas. Der hatte mit der Band einiges zu tun, da sie mit Hits wie California Dreamin' weltweit erfolgreich waren. Des Weiteren gehörte John Phillips 67 auch noch zum Organisationsteam des Monterey Pop Festivals. 3 Tage Party in einem kleinen Fischerstädtchen südlich von San Francisco. Ein riesiges Freiluftmusikspektakel, wie es die Welt bis dahin noch nicht gesehen hatte. Eine der größten Sorgen der Festivalmacher um John Phillips war die Sicherheit der Besucher. Man rechnete immerhin mit einigen 10.000 jungen Menschen. John Phillips hatte deshalb die Idee, eine Hymne für dieses Festival zu schreiben. Ein Lied, das sowohl für das Festival als auch für ein friedliches Miteinander werben sollte. Er erzählte später in einem Interview: "Ich wollte ein Lied singen, das die Gefühle der Festivalbesucher berührte, damit sie entspannt sind und wir gemeinsam eine schöne Zeit haben können, so wie bei den Olympischen Spielen." Dort trugen die Olympioniken früher Lorbeerkränze auf dem Kopf und ich wollte, dass die Menschen auf dem Monterey Pop Festival Blumen im Haar tragen. An nur einem Nachmittag komponierte Phillips das Lied San Francisco und buchte für den nächsten Abend ein Tonstudio, um es aufzunehmen. Aber das war dann doch etwas zu viel des Guten für Phillips. Entkräftet schlief er nämlich im Studio ein. Auch das Wecken führte in eine Sackgasse. Er war nicht mehr wach zu bekommen. Kurzerhand sprang sein Freund und Musikerkollege Scott McKenzie ein. Er steckte sich ein Blümchen ins Haar und sang das Lied, das dann nicht nur zur Hymne des Festivals, sondern auch das Lied einer ganzen Generation wurde. Scott McKenzie sagte rückblickend: "Dankbar und stolz bin ich, ein Teil der Hippie-Bewegung gewesen zu sein, und ich bin glücklich, dass ich San Francisco singen durfte." Im Juni 67, also 2 Jahre vor Woodstock, fand schließlich das Monterey Pop Festival dann statt und läutete die Hippie- und Flower-Power-Ära erst so richtig ein. 90.000 Menschen feierten friedlich und erlebten unter anderem Jimi Hendrix, The Who, Simon & Garfunkel sowie den dann wieder fitten John Phillips mit The Mamas and the Papas live auf der Bühne. Und natürlich auch ihn hier, Scott McKenzie mit San Francisco.

37 Jahre lang waren sie das Begleitorchester von Udo Jürgens auf all seinen Tourneen. Ihren allergrößten Hit, den hatten sie mit einem Alphorn. Die Pepe Lienhardt Band mit ihrer Swiss Lady. Ja. Eigentlich wollte er ja Jurist werden. Aber Pepe Lienhardt hatte schon in der Schule seine Musikband, die College Stompers. Und er war der Musik so sehr verfallen, dass er das Studium abgebrochen hat und zahlreiche Schallplatten aufgenommen hat. Ihr erster großer Erfolg damals war

0: Mit seinem Sextett hat er 1977 seinen größten Erfolg erzielt. Für den Eurovision Song Contest hatten sie den Titel Swiss Lady aufgenommen. Dieser Titel stammt aus der Feder eines schon damals sehr bekannten Schweizer Grand Prix-Teilnehmers. Peter Reber von Peter, Sue and Mark.
1: Dann haben wir ein paar Songs geschrieben und aufgenommen. Und da kam der Peter Reber zu uns. Peter Reber, der war damals eine Gruppe gehabt, Peter, Sue und Mark. Der hat uns gut gekannt. Und wir hatten ja einen guten Alphornspieler in der Band. Das war ein Perser, der Mostafa. Also Peter wusste, was man mit unserer Band so machen kann. Und er hat gesagt, ich habe einen Song für euch. Und wir haben das aufgenommen. Und dann haben wir gerade gewusst, die anderen Songs können wir alle vergessen. Wenn ein Song an die Eurovision kommt, dann ist es dieser Song.
0: Das erwähnte Alphorn wurde zur Swiss Lady und Mustafa zum Star des Sextetts. Zum ersten Mal in der Grand Prix-Geschichte gelangte damit ein Alphorn auf die Eurovisionsbühne.
1: Es gibt ja immer Wettbüros in England, wird ja gewettet auf alles. Und eigentlich, wir waren als Favoriten angesagt. Und am Schluss, wo da die Punkte kamen, waren wir ganz vorne. Und da kamen unsere lieben Nachbarn und haben uns alle jeden 0 Punkte gegeben. Deutschland, Frankreich, Italien, alle haben uns 0 Punkte gegeben und da sind wir dann nach hinten gerutscht auf den 6. Platz. Trotzdem hat das für uns gut funktioniert.
0: 71 Punkte gab es am Ende für diese Nummer und es wurde der umsatzstärkste Schweizer ESC-Beitrag bis zur damaligen Zeit. Auch in den Folgejahren war die Pepe Lienhardt Band in den Fernsehstudios Europas sehr gefragt.
1: Und wir haben Fernsehen gemacht ohne Ende. Also das war für uns schon so richtig Popstar-Zeit. Wir sind da Privatjet rumgeflogen worden, nach Helsinki, nach Norwegen, nach Lissabon. Überall waren wir präsent in den Sendungen, eben mit dieser originellen Nummer. Und das für uns ganz tolle Zeit. Aber ist dann eben auch ein bisschen zu einer Sackgasse geworden, weil wir reduziert wurden auf diesen Song.
0: Ja, so ist es also auch bei der Swiss Lady gewesen. Fluch und Segen liegen in der Unterhaltungsbranche bekanntermaßen eng beieinander.

Die Rolling Stones, Paint It Black. Im Juni des Jahres 1966 erobert eine Single der Rolling Stones die internationalen Hitparaden und schafft es bis unter anderem in den USA und England bis auf die 1. Paint It Black. Die Geschichte dieses Liedes beginnt Mitte der 60er Jahre auf den Fidschi-Inseln. Die Rolling Stones sind dort für ein paar Tage und bekommen zum ersten Mal eine Sitar in die Finger, ein indisches Saiteninstrument mit einem sehr langen Hals. Stones-Gitarrist Keith Richards erinnert sich. Die Sitars wurden aus Wassermelonen oder Kürbissen oder irgend sowas gebaut, was sehr hart werden kann. Sie gingen aber auch leicht kaputt und man musste sehr vorsichtig sein. Wir haben welche mitgenommen und sie dann zu Hause im Studio ausprobiert. Während dieses Studiotermins entsteht der düstere Song Paint It Black. Bassist Bill Wyman setzt sich an eine Orgel und albert herum. Schlagzeuger Charlie Watts steigt mit ein, trommelt wild drauf los. Und die Sitar-Klänge passen, wie Keith Richards später sagt, perfekt dazu. Aus Jux und Tollerei entsteht ein Welthit. Mick Jagger schreibt dazu den Text über einen Mann, der den Tod seiner Freundin betrauert und alles nur noch schwarz sieht. Der Satz, ich muss das Gesicht abwenden, bis meine Dunkelheit verschwindet, stammt aus dem großen Roman Ulysses von James Joyce. Er ist die einzige Inspiration für diesen Song, denn Mick Jagger will mit dem finsteren Lied nichts verarbeiten, keine Ängste, keinen Schicksalsschlag. Er schreibt einfach nur einen traurigen Songtext. Das Lied wird im Sommer 1966 ein Riesenhit. Ein Song, der die Menschen während des Vietnamkrieges und der immer stärker werdenden Flower Power Bewegung berührt und der Popmusik neue Impulse verleiht. Mick Jagger sagt dazu, es war die Zeit, als die Leute jede Menge Drogen nahmen. Dazu diese Sitar-Klänge. Der Song ist wie das Anfangsstadium miserabler Psychedelika. Da haben die Rolling Stones was in Gang gesetzt. Paint It Black.

0: Mary Rose und ihr Grand Prix-Erfolg »Nur die Liebe lässt uns leben«. Es ereignete sich am 19. Februar des Jahres 1972 im Fernsehstudio des Sender Freies Berlin. Dort fand nämlich die deutsche Vorentscheidung zum Grand Prix statt. Cindy und Bert waren dabei, auch Peter Horton und Sue Kramer und auch das singende Paar Inga und Wolf mit dem späteren Evergreen »Gute Nacht, Freunde«. Die Fahrkarte nach Edinburgh in Schottland, die ging allerdings völlig überraschend an Mary Rose mit »Nur die Liebe lässt uns leben«. Am Ende, als sie das Lied nochmal singen sollte, blieb ihr fast die Luft weg. Einen Monat später ging es dann nach Schottland, nach Edinburgh, auf die Grand Prix-Bühne.
1: Die Engländer, die wetten ja unheimlich gerne, ne? Und bei den Buchmachern standen wir ganz gut da und ich fand das immer ganz witzig, weil ich habe da nie mit gerechnet. Ich war die allererste, die raus musste, also Start Nummer 1. Auch habe ich gedacht, naja gut, hast es hinter dir. Und so komme ich auch raus. Ich habe mir das angeguckt, ich bin eh die Erste. Ich hatte nicht sehr viel Gedanken mir darum gemacht, ob ich jetzt da jetzt gut landen werde oder... Das habe ich mir übrigens nie gemacht bei Wettbewerben, weil ich eben eine sehr positive Einstellung zu diesen Wettbewerben habe.
0: Mit 107 Punkten war es schon wieder ein dritter hervorragender Platz für die Bundesrepublik. Vor allem aus den frankophonen Ländern bekamen sie viele Punkte und so war es dann auch kein Wunder, dass sie anschließend im Pariser Olympia für mehrere Wochen Konzerte gegeben hat.
2: Ich bin ins Olympia gekommen, kurz nachdem ich den dritten Platz dort gemacht habe und man kannte mich einfach. Das kann man gar nicht beschreiben. Es haben, glaube ich, 400 Millionen, das muss man sich früher, waren das 400 Millionen, die das gesehen haben damals. Also war schon beachtlich. Doch, das hat mir sehr, sehr geholfen.
0: Musikwettbewerbe haben in der Karriere von Mary Rose immer schon eine große Rolle gespielt. Und so kam es, dass sie ein paar Mal denn auch in die Jury eingeladen wurde.
1: Ob das in Südamerika war oder in Japan oder ich habe in meinem Leben so viele Wettbewerbe gemacht und hatte nie Angst, weil ich immer dachte, naja, es ist doch auch schön, so dabei zu sein. Und ich kann mich erinnern an Nächte, wo einfach Sänger zusammenkamen, die sich mochten und die Musik gemacht haben. Und das war mir immer sehr wichtig.
0: Dabei sein ist bekanntlich alles. Und dennoch hat ihr dritter Platz in Edinburgh, Mary Rose, viele Türe und Toren geöffnet für eine schöne Karriere im internationalen Showgeschäft.
3: Ja, meine Damen und Herren, das ist der Sieger. Unser Lied für Edinburgh heißt »Nur die Liebe lässt uns leben«. Die Musik schrieb Joachim Haider. Text dazu Joachim Rellin und die Interpretin war Mary Rose.

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1: Penny McLean mit Lady Bump. Kennen Sie Gertrude Wirschinger aus dem österreichischen Klagenfurt? Bestimmt kennen Sie Gertrude Wirschingers größten Hit, mit dem sie 1975-76 um die Welt reiste. Die Lady Bump ist eine Dame, die beim Tanzen immer mit ihrem Hinterteil gegen den ihres Tanzpartners stößt. Dieses Po-Geschubse war Mitte der 70er Jahre in den Diskotheken schwer angesagt und Gertrude Wirschinger aus Klagenfurt hat es besungen. Da hieß Gertrude allerdings schon Penny McLean. Den Spitznamen Penny hatte sie bereits zu Schulzeiten verpasst bekommen, weil sie im Unterricht immer pennte. Geschrieben hatten Lady Bump der ungarische Komponist Sylvester Levay und der deutsche Textdichter und Produzent Michael Kunze, mit dem sie auch in der Disco-Formation Silver Convention super erfolgreich war. Kunze hatte sie in einem Münchner Club entdeckt. Und dann rief mich der Kunze an und sagte, komm mal ins Studio und lass uns mal eine Nummer ausprobieren. Und dann bin ich hingefahren und habe das in einer Dreiviertelstunde aufgenommen. Und als wir fertig waren, kam der Kunze in den Aufnahmeraum, hob mich hoch und sagte, du hast gerade einen Welthit gemacht. Und ich sagte, ja, Gott segne dich und deine Angehörigen. Ich glaubte ihm kein Wort und ging nach Hause. Und 6 Monate später war es die Nummer 1. Der Song wurde zum absoluten Sommerhit, der in ganz Europa erfolgreich war und schließlich sogar von München aus bis nach Amerika schwappte. Doch es dauerte ein Weilchen, bis Penny McLean klar wurde, dass es sie war nicht nur

0: Pennies, also Pfennige, die Anfang 76 den Weg auf Penny McLeans Konto gefunden hatten. Und ich habe mir gedacht, mein Gott, für dieses bisschen Singen so viel Aufstand. Ich war erstaunt und habe es zur Kenntnis genommen wie ein Lottogewinn, der auch mehr oder weniger unverdient ist. Doch das war noch längst nicht alles, denn Lady Bump wurde ein Disco-Klassiker, wird bis heute immer wieder neu veröffentlicht, nach wie vor im Radio gespielt und dadurch bringt er jedes Mal erneut ein kleines bisschen Geld auf Penny McLeans Konto. Penny McLean mit Lady Bump.
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0: Hot Chocolate. It started with a kiss.
1: It started with a kiss.
0: Sie hatten unzählige Hits. Und dazu gehört auch It Started With A Kiss. Hot Chocolate-Sänger Errol Brown hat Anfang der 80er Jahre einen Geistesblitz. Es ist nur eine Titelzeile und nur ein Satz, aber in dem steckt Musik. It Started With A Kiss. Es begann mit einem Kuss. Aber was begann mit einem Kuss? Das weiß Errol Brown in diesem Augenblick noch nicht. Doch der nächste Geistesblitz lässt nicht

lange auf sich warten. Der damals 39-jährige Musiker, der seit langer Zeit schon in England lebt, erinnert sich an seine Kindheit auf Jamaika. In der Grundschule hatte er dort eine süße kleine Klassenkameradin namens Barbara Blackwood. In die war Errol damals als 9-Jähriger total verknallt. Aus den beiden wurde allerdings nichts. Und Errol denkt nun rund 30 Jahre später mit einem Schmunzeln an diese erste kleine große Liebe zurück. Und er beginnt zu dichten. Es begann mit einem Kuss in der letzten Reihe eines Klassenzimmers. Du und ich, wir waren unzertrennlich. Du brachtest mich dazu, dir zu versprechen, dass ich dich heirate. Aber zu der Zeit warst du erst 8 Jahre alt und ich bin gerade 9 geworden. Wieder so eine Geschichte aus Errols Leben, die zum Hit wird, wie schon bei You Sexy Thing. Diesen Song hatte er 75 für seine Frau Jeanette geschrieben. Auf Everyone's a Winner hatte ihn 1978 seine älteste Tochter gebracht. Und nun, 1982, kommt also It Started With a Kiss hinzu. Eigentlich wäre das ja eine ganz gute Gelegenheit, nach so langer Zeit wieder Kontakt zu seiner Grundschulliebe aufzunehmen. Doch dazu kommt es nicht. Und so erfährt Barbara Blackwood vermutlich erst viele Jahre später durch Zufall, dass sie in einem weltweit erfolgreichen Pop-Hit besungen wird. Errol Brown ist am 6. Mai 2015 im Alter von 71 Jahren gestorben. Seine Band Hot Chocolate verließ er bereits Ende der 80er Jahre und Hot Chocolate touren heute immer noch. Hier sind Hot Chocolate mit It Started With A Kiss.

0: Ein Lied und seine Geschichte.
1: Ingrid Peters mit Über die Brücke gehen. Giftiger Rauch legte sich über ganz Europa, denn kurz zuvor hatte es im ukrainischen Kernkraftwerk Tschernobyl einen radioaktiven Unfall gegeben und die Wolke verbreitete sich über ganz Europa. Ein paar Tage später fand im norwegischen Bergen der Grand Prix Eurovision de la Chanson 1986 statt und Deutschland wurde vertreten von einer Saarländerin, von Ingrid Peters aus Saarbrücken, mit einer Komposition von Hans Blum. Über die Brücke gehen. Sie nahm nicht zum ersten Mal an einem Wettbewerb teil, aber sie war beim Grand Prix ziemlich skeptisch.
2: Ich sah da für mich persönlich als Mensch überhaupt keinen Sinn drin, mich in eine Reihe zu stellen und an einem Wettbewerb teilzunehmen. Das waren Dinge, die die Plattenfirma sich ausgedacht hat, das Management sich ausgedacht hat. Dann hat man mich gefragt, möchtest du das gerne machen? Jo, hab ich gesagt, mach ich halt. Das war die Überschrift für die ersten 10 Jahre, so kann man es wirklich sagen.
1: Nach diesen 10 Jahren konnte Ingrid Peters dann aber einer Teilnahme an einem Wettbewerb schon mehr abgewinnen.
2: Nach diesen vielen Vorentscheidungen war das so einfach so ein Schritt. Du hast eine Entwicklung durchgemacht und Vorentscheidung, 2. Platz. Ich war ja 3-mal Vorentscheidung, beim 3. Mal hat es geklappt. Also das war schon irgendwie ein gutes Gefühl, ich kann es gar nicht anders sagen.
1: Über die Brücke gehen aus der Feder von Altmeister Henry Valentino alias Hans Blum bedeutete für Ingrid Peters aber schon eine ganze Menge.
2: Eins der schönsten Lieder, die ich jemals gesungen habe, von Singles war das. Das Lied, das mich am meisten getroffen hat, am meisten berührt hat, am meisten von mir selbst erzählt hat, von meiner Einstellung zum Leben, zur Welt. Ich kam ja aus dieser Flower Power Zeit, liebet einander, make love not war. Das findet sich alles in diesem Lied. Also ich denke, wenn ich es gekonnt hätte, hätte ich das auch selber schreiben können, so wie ich das heute mache. Das ist ein Text, der wirklich ein bisschen was über mich erzählt und meine Einstellung zu den Dingen.
1: Danach hatte sich Ingrid Peters 8 ganze Jahre lang aus der Plattenbranche zurückgezogen. Ihr hatte so einiges nicht mehr gepasst.
2: Nachdem also meine Plattenfirma gemeint hat, mir auch noch sagen zu müssen, wie ich meine Lieder zu singen habe im Stile anderer Sänger, da habe ich gesagt, nee, das führt einfach zu weit, da verlierst du dich, da bist du nicht mehr. Du entwickelst dich zur Marionette, du musst gehen, du musst das einfach unterbinden.
1: Auf der Bühne war Ingrid Peters aber weiterhin vertreten und dann entstanden auch wieder neue Aufnahmen von ihr. Sie hatte inzwischen mehr Einfluss auf ihre Lieder genommen und auch mehrere Texte selber geschrieben. Bis vor einigen Jahren moderierte sie bei SR3 der Saarlandwelle samstagsabends einen Oldie-Abend. Und hier ist sie mit ihrem Grand Prix-Beitrag für Deutschland 1986. Über die Brücke gehen.

0: Katja Epstein und ihr großer Grand Prix-Erfolg und Debüt-Hit. Wunder gibt es immer wieder. Stellt euch vor, Frankfurt am Main, Hessischer Rundfunk, am 16. Februar 1970. Katja Epstein gewinnt den deutschen Vorentscheid, ein Lied für Amsterdam, und reist zum Grand Prix in die Niederlande.
1: Nun zu unserem Titel Nummer 5. Katja Epstein singt Wunder gibt es immer wieder. Der Text ist von Günter Lohse und die Musik von Christian Bruhn.
0: Mit dem deutschen Beitrag damals legt Katja Epstein den Grundstein für eine tolle internationale Karriere. In Amsterdam schafft Katja doch tatsächlich den dritten Platz. Und das war damals umso bedeutender, weil Deutschland zum ersten Mal beim Grand Prix auf dem Treppchen gelandet war. Der Komponist des Titels war ihr damaliger Ehemann, Christian Bruhn. Und den Text, den hat Günther Rudolf Lohse geschrieben.
2: Rudi Lohse kam zu mir und sagte, eine Woche vor der Einreichungsfrist, ja, wir haben da eine alte Nummer, die hat einen sehr guten Refrain. Wenn du den langsamer machst und machst einen ganz anderen Vers dazu, dann hat das eine Chance. Ich suchte mir den Text aus dem Ordner raus, Wunder gibt es immer wieder, und sagte, der Rudi hat recht, das muss man bombastisch machen. Und siehe da, wir hatten das Glück, in die Endausscheidung zu kommen. Und das war also nicht schwer, Katja zu überreden. Und wohl durch die originelle Gestaltung hat es dann seinen Weg auch bis nach Amsterdam gemacht.
0: Katja Epstein hatte vorher schon einige Sachen veröffentlicht und war sehr ambitioniert, sich im Jazz- und Bluesbereich, gerne auch in der Rockmusik, einen Namen zu machen. An Schlager hatte sie dabei nicht gedacht.
3: Ich habe gesagt, mach mir bitte einen spannenden Vers, sonst kann ich das nicht. Sonst ist mir das zu langweilig alles, ja. Vor deutschen Schlagern hatte ich damals so ein bisschen Manschetten. Ne? Ich wollte nicht damit gestempelt werden, sozusagen. Aber hier haben wir einen Allgemeinplatz gefunden, der etwas ausdrückt, was jeden umtreibt, ein bisschen. Ja? Jeder kann sich identifizieren. Also er hat musikalisch wirklich was gezaubert, was Spannung hatte. Badam, ne? Also das ist ja schon massiv, ja.
0: Das war nicht nur massiv, sondern beim Grand Prix in Amsterdam für Katja Epstein vor allem auch sehr aufregend.
4: Ich habe mich nur konzentriert, dass ich wirklich also so anständig wie möglich über die Bühne brachte. Ne? Und so komprimiert war auch die Konzentration und hinterher habe ich den Shake gekriegt. Ne? Wie ich von der Bühne bin und da wollte mir jemand was zu trinken bringen, das konnte ich gar nicht halten. Das musste sich beruhigen. Und dann war ich ganz erstaunt, dass wir den dritten gemacht haben.
0: Der Rest ist Geschichte. Wunder gibt es immer wieder, entwickelte sich in Deutschland zum geflügelten Wort und zu einem der ganz großen Schlagerhits.
1: Liebe Zuschauer, Katja Epstein wird Ihnen jetzt noch einmal den Siegertitel singen. Wunder gibt es immer wieder.

0: Hallo und herzlich willkommen. Wir haben gegraben und zwar ganz tief in der Mottenkiste und haben ein altes Band gefunden. Es handelt sich um die Sendung Nonstop, das große Musikpaket. Und zwar handelt es sich um die Ausgabe vom 20. Februar 1980. Und genau an diesem Tage, 3 Tage nach seinem 31. Geburtstag, da saß der junge Wolfgang Hellmann am Mikrofon. Damals noch ziemlich frisch bei SR1 Europawelle Saar gewesen. Nonstop, das große Musikpaket, war übrigens die Vorgängersendung des Kraftpakets auf der Abendschiene bei SR1 Europawelle Saar. Dann hören wir doch mal rein in diese Rarität und die Sendung beginnt mal nicht mit der Verkehrslage, sondern mit dem Wetter.
1: Das Wetter in ganz Deutschland tagsüber sonnig, nur örtlich geringe Bewölkung. Höchsttemperaturen 5 bis 10 Grad, im Rheingebiet örtlich darüber. Nachts klar mit Tiefsttemperaturen zwischen minus 1 und minus 6 Grad. Die weiteren Aussichten wenig Wetteränderung. SR1 Europawelle Saar, die Verkehrslage Saarland. Die gemeldete Behinderung auf der Autobahn 620, Stadtautobahn Saarbrücken, besteht nicht mehr. Rheinland-Pfalz, Autobahn 61 Koblenz in Fahrtrichtung Speyer wegen Bergungsarbeiten, Vollsperrung der Ausfahrt Gau-Bickelheim. Ausweichempfehlung Ausfahrt Bornheim. Baden-Württemberg, Autobahn 5 Basel in Fahrtrichtung Karlsruhe, zwischen Rastatt und Ettlingen-Karlsruhe-Rheinhafen 4 Kilometer Stau nach einem Unfall.

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möchte, einen schönen guten Abend auf SR1 Europawelle Saar, Mittelwelle 14, 22 Kilohertz und auf UKW Kanal 3, 88,0 Megahertz. Am Mikrofon begrüßt Sie Wolfgang Hellmann. Tja, ich habe ein bisschen ausgepackt, nicht? Musik international, Cloud dabei, Brad, Neil Diamond, Robert Palmer, Linda Ronstadt, Procol Harum, die Atlanta Rhythm Section und viele, viele mehr. Doch zunächst Raffaella Carrà.

Die Bee Gees kennen Sie, liebe Hörer, und zu diesen Herren, den Herren Gibb, da zählt nur noch einer dazu. Der Andy Gibb hat vor 2-3 Jahren einige Platten aufgenommen. Einer dieser Erfolge heißt I Just Want to Be Your Everything, Andy Gibb.

Tja, das hört man raus, dass die Bee Gees dies hier für Andy Gibb geschrieben haben. I Just Want To Be Your Everything, diese Komposition von den Bee Gees. Jetzt haben wir eine Platte, na, ich möchte sagen, Großstadt, Leuchtreklame, vielleicht eine Werbung für ein koffeinhaltiges Getränk, nicht Cola, um das kurz zu, ein bisschen blau, grün, gelb, so Großstadtatmosphäre. Und das Ganze bringt uns nun Tony Gristy, Titel On Broadway.

Terry Jacks war das also mit Seasons in the Sun, einer Komposition von Jacques Brel, leider auch vor einiger Zeit verstorben. Terry Jacks hat es dann damals weltweit populär gemacht. Soweit diese Information. Wir haben noch eine für die Autofahrer. SR1 Europawelle Saar, die Verkehrslage Rheinland-Pfalz, Autobahn 61 von Koblenz in Richtung Speyer. Die Ausfahrt Gau-Bickelheim ist wegen Bergungsarbeiten voll gesperrt. Es wird empfohlen, die Ausfahrt Bornheim zu benutzen. Baden-Württemberg, der gemeldete Stau auf der Autobahn 5 Basel in Richtung Karlsruhe zwischen Rastatt und Ettlingen-Karlsruhe-Rheinhafen besteht nicht mehr.

Nonstop, das große Musikpaket auf SR1, Europawelle Saar. Elvis Presley war das mit A Mouth of Blues. Wir haben noch einen Oldie für Sie, Spencer Davis und seine Gruppe oder auch The Spencer Davis Group und dieses Werk hier.

Spencer Davis Group und I'm a Man, so ist diese Aufnahme. Bei SR1 Europa Ville Saar hören Sie das große Musikpaket, Titel der Sendung Nonstop 1. Und wenn es Nonstop 1 gibt, dann gibt es ganz klar auch Nonstop 2. Dazu dann später. Eine Aufnahme von Madison Head liegt auf. Sie heißt One and One is One. Die Rechnung stimmt nicht ganz. Eins und eins ist eins?

0: Procol Harum mit einem Klassiker aus dem Jahre 1967. Das Band ist an dieser Stelle leider schon zu Ende, aber wir haben jetzt noch etwas Zeit, diese rare Aufnahme etwas zu komplettieren. Wir befinden uns ja am 20. Februar 1980 und erleben hier eine frühe Aufnahme mit Wolfgang Hellmann, der damals noch ziemlich frisch bei SR1 Europawelle sah, beziehungsweise beim Saarländischen Rundfunk war. Die Sendung hieß Nonstop, das große Musikpaket, und wie wir gehört haben, gab es Nonstop 1 und Nonstop 2. Man hat also die beiden Stunden auf der Abendschiene so benannt. Und jetzt hören wir nochmal kurz an den Anfang der Sendung rein, denn Wolfgang hat dort einige Bands genannt.
1: Tja, ich habe ein bisschen ausgepackt, nicht? Musik international, Cloud dabei, Brad, Neil Diamond, Robert Palmer, Linda Ronstadt, Procol Harum, die Atlanta Rhythm Section und viele, viele mehr.
0: Ja genau, und mit diesen Informationen können wir die Sendung jetzt wirklich noch auf 60 Minuten komplettieren. Ich habe mich jetzt zum Beispiel für die Atlanta Rhythm Section entschieden, eine amerikanische Southern Rock Band, und die hört man ja heute auch nicht mehr so oft im Radio, also von daher haben die jetzt einmal einen Rundfunkeinsatz verdient. Wir hören nämlich einen ihrer größten Erfolge aus dem Jahre 77, hier ist So Into You.

Die Atlanta Rhythm Section mit So Into You, ein Hit aus dem Jahre 77. Jetzt hat Wolfgang Hellmann am Anfang der Sendung auch Robert Palmer erwähnt, ein Künstler, der ja mit vielen Erfolgen in den 80ern vor allem populär wurde. Und jetzt habe ich mal geschaut, bis zum Datum 20. Februar 1980, Ausstrahlung dieser Non-Stop-Sendung, was war denn einer der größten Hits von Robert Palmer? Und das war ein Titel aus dem Jahre 78. Hier ist Every Kind of People.

0: Nonstop, das große Musikpaket, die Ausgabe vom 20. Februar 1980. Am 1. Dezember 1979, da hat Neil Diamond sein 13. Studioalbum veröffentlicht und das hieß September Morn. Es sollte sich in den Staaten über 1 Million Mal verkaufen. Und die frische Single-Auskopplung, die stelle ich euch jetzt mal vor. Das ist nämlich der Titelsong aus dem Album. Hier ist September Morn, Neil Diamond.
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Da ging es etwas ruhiger zu bei dieser Single von Neil Diamond aus dem Jahre 79. Und das war's aus dieser Ausgabe Nonstop, das große Musikpaket. Und ich hoffe sehr, dass mir hier noch einige Bänder in die Hände fallen. Das ist wirklich super. Am Anfang ganz viel mit Wolfgang Hellmann, am Schluss mit mir, mit Marc Prediger. Ich verabschiede mich mit Linda Ronstadt und einem Single-Erfolg aus dem Jahre 74. War sogar Nummer 1 gewesen, damals in der US-Single-Hit-Parade. Linda Ronstadt und You're No Good.

0: Jahresrückblickzeit. Und wir haben ein ganzes Jahr gewartet bis dieser Moment. Die erste Jahr von Mel Sandaks Hitparade. Hoffentlich wird sie so lange leben wie Diskothek in WDR. Ihre Lieblingsplatten haben wir ausgesucht, ein bisschen Statistik dazu. Und so, dass wir Zeit genügend haben für unsere Hitparade, fangen wir gleich an mit Platz Nummer 12.
1: Hallo, we are Secret Service. My name is Ola.
2: My name is Ulf.
3: My name is Tony.
4: And I'm Liv.
5: And Johan.
1: I hope that you all enjoy our new record, Jessica.

Jessica von Secret Service, 8 Wochen unter die Hitparade von März bis Mai. 6 Wochen unter die ersten 5 und sie kam bis auf Platz 2, nämlich 3-mal am 8., 15. und 22. April. 3 Titel in der Hitparade, Secret Service, Jessica und sehr, sehr stark in unserer Jahreswertung für Gruppe des Jahres. Die Resultaten später. Platz Nummer 10, und es gibt keine Platz Nummer 11, weil 2 haben dieselben Punktzahl. Jessica hat 70 Punkte. Punktzahl mit 71, 2 Titel. Wir fangen gleich an, einfach alphabetisch in diesem Fall. Sie war 9 Wochen in der Hitparade, 6 Wochen unter die ersten 5 von August bis September. Aber und lay all your love on me. Don't.

0: Eigentlich gar keine Single, sondern ein Maxi-Single war sie. Und von einer Live-Aufnahme von ABBA, Lay All Your Love on Me. Trotzdem Platz Nummer 10, 1 von 2 Titel mit 71 Punkte. Die Wertung klar. 12 Punkte für erste Platz und 1 Punkt für 12. Platz in unserer Hitparade. 9 Wochen war sie dabei. Sie kam bis auf Platz Nummer 3. Und wir hören selbstverständlich ABBA nochmals in unserer Sendung heute. Wieder an Platz Nummer 10 mit 71 Punkte. Ein Titel von einem neuen Star auf unserer Hitparade Himmel. Sie war 5 Wochen in die Hitparade mit diesem Titel. Sie kam auf Platz Nummer 1 am 5. August und ihr Name war Kim Wilde.
1: Hi Mal, this is Kim Wilde. 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

0: Checkered Love von Kim Wilde auf Platz Nummer 10 zusammen mit ABBA und 71 Punkte. Bisschen Statistik ganz schnell, wie wär's mit den besten Interpreten von 1981? Erstmals unser Mädchen. Nummer 7 Precious Wilson, Nummer 6 Barbara Streisand, die einzige, die überhaupt letztes Jahr da war, von 4 auf 6, runter auf 6. Und die 5 neue auf 5 Helen Schneider, 4 Sheena Easton, 3 Aneka, Nummer 2 Kim Carnes und Spitzenreiter mit 142 Punkte, Entschuldigung, Kim Wilde. Die beste Duos nur 3, Ottoan, Soft Cell und Udo Lindenberg und Pascal in der Wertung. Victoria Principal und Andy Gibb haben wir auch geratet auf Platz Nummer 4, falls sie Interesse haben. Und wenn wir einen fünften Platz hätten, dann vielleicht Queen und David Bowie, obwohl das kaum als Duo zu bewerten ist.
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0: The Boomtown Rats 78 Punkte für Banana Republic.

The Boomtown Rats mit 78 Punkte, Banana Republic, 11 Wochen Laufzeit in unserer Hitparade, obwohl sie nur auf Platz 4 kamen in der Hitparade. Zwischen Januar und März waren sie ständig drin und haben 9. Platz in der Jahreswertung verdient. Wie wäre es mit Interpreten des Jahres? Unsere Männer auf Platz Nummer 7, George Harrison, oder beziehungsweise auf Platz Nummer 6 zusammen mit Peter Kent, beide mit 25 Punkten. Nummer 5 war Joe Dolce, Nummer 4 Max Werner, 3 Phil Collins, Nummer 2 Shaken Stevens und der Spitzenreiter von 16 auf 1 gestiegen, John Lennon, der nicht weniger als 4 Titel in unserer Hitparade hat, mit 242 Punkten. Gruppen auf Nummer 9, 2 Gruppen, Status Quo und The Boomtown Rats, Nummer 8 AC/DC runter von 3. Neureihen Adam and the Ants auf 7, Stars on 45 auf 6. Ob sie in der Gruppe sind, na, wir nehmen sie als Gruppe. Nummer 5, Visage, auch neu rein. 4 stehen geblieben für Queen, 3 rauf von 5, Secret Service, 2 stehen geblieben für ABBA und von 5 auf 1, letztes Jahr waren sie zusammen, auf Platz Nummer 5 mit Secret Service und dieses Jahr die Spitzenreiter mit 214 Punkten. The Electric Light Orchestra hat tatsächlich dieses Jahr ABBA geschlagen. Wie die Gesamtwertung aussieht, nach unserer nächsten Platte, aber gleich jetzt mit Sounds Abounds und Platz Nummer 8, unsere super aktuelle Hitparade. Aber zum zweiten Mal drin, dieses Mal 84 Punkte und Super Trooper.

Super Trooper auf Platz Nummer 8. Der Titel war 10 Wochen in der Hitparade zwischen Januar und März. Sie kam auf Platz Nummer 1 am 14. Januar und blieb allerdings nur eine Woche dabei. Wie sah es aus mit Interpreten des Jahres gesamt? Das heißt Gruppen und Mädchen und Jungs und Duos und alles Mögliche. Auf Platz Nummer 10, eine nagelneue Gruppe dieses Jahr, Adam and the Ants mit 115 Punkten. Nummer 9, Stars on 45 mit 118 Punkten. Visage hat Platz Nummer 8 belegt mit 139 Punkten. Kim Wilde auf Platz Nummer 7 mit 142 Punkten. Shaken Stevens mit 149 Punkten, genau wie Queen, hat 5. Platz belegt. Nummer 4, Secret Service mit 153 Punkten. Nummer 3, Aber 167 Punkten. Nummer 2, ALO, The Electric Light Orchestra mit 214 Punkten. Und der Spitzenreiter dieses Jahres mit 4 Titeln in der Hitparade, John Lennon mit 242 Punkten.

Rain in May von Max Werner auf Platz Nummer 7 der Hitparade. Und ich hoffe, dass der Max ein sehr netter Kerl auch nächstes Jahr Hits hat. 9 Wochen in der Hitparade, 3-mal Platz Nummer 1 zwischen September und November. Ein Riesenhit. Platz Nummer 6. Es fing an damit. The Stars on 45, die erste Medley-Hit. 4 Minuten 48 Sekunden von Hits. 14 Wochen in der Hitparade. 2-mal Nummer 1 mit Stars on 45.

0: Part 1, die erste Teil von Stars on 45 auf Platz Nummer 6. Alles klar und wir sind bereit für Platz Nummer 5.
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0: 11 Wochen in der Hitparade für Phil Collins, der Schlagzeuger von Genesis und In the Air Tonight.

0: Phil Collins in the Air Tonight, 11 Wochen in der Hitparade, 5-mal Nummer 1 in der Hitparade zwischen März und Juni. Platz Nummer 4, eine neue Gruppe. Ihr erster großer Hit, 5-mal Nummer 1 der Hitparade, Fade to Grey und Visage.
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Visage und Fade to Grey, 5 Wochen Nummer 1 in der Hitparade, sie war 12 Wochen dabei. Wie hat unsere Jury gewertet? Und zwar, unsere Telefontipper haben 146 Titel bewertet, 81 Mal haben sie richtig getippt, 65 Mal falsch getippt. Wir haben nur 34 Mal Niete getippt und 112 Mal auf Hit getippt. Ein sehr positives Jury, die allerdings nur 56% Mal recht hat mit ihrer Tipps dieses Jahr. Bessere Glück und mehr Glück in 1982.

Queen in Flash auf Platz Nummer 3 der Hitparade. Und zwar von Januar bis April ein Superhit für Queen mit 15 Wochen Laufzeit, 5-mal Nummer 1. 7-mal Nummer 1, und das war der absolute Spitze für dieses Jahr, hat unser Platz Nummer 2 mit genau einem Punkt mehr, 146 Punkte, die Electric Light Orchestra. Sie waren 14 Wochen dabei, sie waren 7-mal Nummer 1 mit Rock'n'Rollin' Hold On Tight.

Platz Nummer 2 in unserer Jahreswertung, Hold On Tight von The Electric Light Orchestra, unsere Gruppe des Jahres dieses Jahr. Und bevor wir unser Star des Jahres spielen, Platz Nummer 1, dann möchte ich erstmals euch alle bedanken, die man uns geschrieben hat dieses Jahr. Hoffentlich würden sie uns treu bleiben in 1982 in unsere super aktuelle Super-Hit-Parade, Mouse Sonntags-Hit-Parade für euch da. Okay, wir wollten gleich weitergehen. Wir verzichten heute auf Countdown und gehen gleich zu unserer Spitzenreiter. Und unser Spitzenreiter dieses Jahr mit 165 Punkte. Und ich wünsche euch vorher einen sehr, sehr schönen Rutsch in neues Jahr. Ein schöner 1982 und einen wunderschönen Silvester. Ihr alle sagt es, die MRL, Mouse Sonntag in unserer Hit-Parade. Hier ist John Lennon und Woman.

Top 75, das Chartradio und hier wieder ein paar Erinnerungen von und über eine Radiolegende. Dieses Mal handelt es sich um Manfred Sechsauer, der aus seinem bewegten Radiomoderatorenleben erzählt. Manfred Sexy war aber natürlich auch als Fernsehmoderator bekannt, unter anderem solcher Sendungen wie dem Beatclub, dem Musikladen oder auch der Goldenen Europa. Geboren wurde der Manfred am 2. August 1930 in Baden-Baden und von uns gegangen ist er am 20. Juli 2014 in Saarbrücken. Nach dem Abitur hat sich Manfred Sechsauer als Schauspieler ausbilden lassen und arbeitete anschließend an den Bühnen in Baden-Baden, in Freiburg und an dem Kammertheater Karlsruhe. 1964 ging er schließlich als Moderator zum Saarländischen Rundfunk und ab 65 moderierte er dort auf SR1 Europawelle Saar die populäre Sendung Hallo Twen, die von montags bis freitags um 18.05 Uhr ausgestrahlt wurde und Beat-, Rock- und Blues-Titel aus England und den USA vorstellte. Wie es zu dieser Sendung kam, das wird er gleich sehr ausführlich erzählen. Und das war damals im Radio noch recht ungewöhnlich, so viele englische Musik zu spielen, zumal Rock- und Beatmusik im Radio, das war wirklich was Neues. 1975 entwickelte Manfred Sechsauer dann für die Europawelle Disco Top 10 und 1992 dann den Showmix, also Sendungen, mit denen er Spenden in Höhe von insgesamt rund 4 Millionen Euro zugunsten der SOS Kinderdörfer sammelte, denn von den SOS Kinderdörfern, da war er ein Pate. Außerdem war er häufig Moderator der ARD-Nachtprogramme und im Fernsehen natürlich wurde er vor allem durch den Musikladen bei Radio Bremen bekannt. Einmal im Monat flog er von Saarbrücken nach Bremen, um diese populäre ARD-Musikshow zu präsentieren. Außerdem führte er von 1984 bis 2003 durch die Preisverleihungen des Deutschen Fernsehpreises Goldene Europa. Seit März 2007 war Sechsauer dann mit seiner Sendereihe Das bleiben Hits auf Radio Melodie aus Saargemünd und RMN Radio zu hören und von Oktober bis Dezember 2013 war er auch einer der Moderatoren des Internetradios Popstop, das Musikradio. Auch als Sänger war Manfred aktiv. Gemeinsam mit Thomas Gottschalk und Frank Laufenberg rappte er sozusagen die allererste deutsche Rap-Schallplatte. Im Jahr 1980 war das und es war eine deutschsprachige Coverversion von Rapper's Delight. Die werden wir am Ende der Sendung natürlich auch mal noch einspielen, denn sie konnten sich immerhin im April 1980 auf Platz 49 der deutschen Hitparade platzieren. 2010 veröffentlichte er mit der Gruppe Decanto die Single Nights in White Satin. Manfred Sechsauer war ab 1989 Träger des Saarländischen Verdienstordens und für seine Bemühungen um die SOS Kinderdörfer wurde er mit der goldenen Ehrennadel der SOS Kinderdörfer sowie im Jahr 2000 mit dem Bundesverdienstkreuz am Bande ausgezeichnet. Manfred Sechsauer starb im Alter von 83 Jahren in einer Klinik in Saarbrücken im Jahr 2014. Er wurde auf dem Friedhof des Saarbrücker Stadtteils Güdingen beerdigt, wo er bis zuletzt mit seiner Frau Rita lebte. Und jetzt wünschen wir gute Unterhaltung mit einem wirklich sehr interessanten Rückblick, den Manfred selbst erzählt über seine lange Radiokarriere.

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Eigentlich habe ich mich sehr wohl gefühlt am Kammertheater in Karlsruhe. Ich spielte gute Rollen, hatte wunderbare Kolleginnen und Kollegen, einen Dreijahresvertrag und konnte außerdem in einer Kabarett-Sendung mitwirken, die der Süddeutsche Rundfunk in seinem Studio Karlsruhe produzierte. Heiße Sachen hieß sie. Der Regisseur dieser Sendung war Klaus Groth, der 1964 nach Saarbrücken zum Saarländischen Rundfunk ging, um dort bei der Planung einer neuen Welle, der Europawelle Saar, aktiv zu werden. Er rief mich eines Tages an und fragte, ob ich denn nicht Lust hätte, da einzusteigen. Es soll eine richtig poppige Radiowelle werden, aktuelle Hits, Schlager am laufenden Band. Und um die zu präsentieren, suche man Leute, die, naja, so einen lockeren Ton drauf haben, die über Musik plaudern können, ähnlich wie die Disc-Jockeys von Radio Luxemburg. Man wolle damit den Saarländischen Rundfunk auch für junge Hörer attraktiv machen. Keine schlechte Idee, aber ehrlich gesagt, ich hatte ganz andere Ziele. Theater spielen, als Schauspieler erfolgreich sein, nur Schlagermusik ansagen, also war mir doch ein bisschen zu wenig. Ich versuchte das dem Kollegen so zu erklären und schlug nach einigen Diskussionen das Angebot aus. Aber dieser hatte eine ganz eigene Gabe, Leute zu überreden. Wahrscheinlich macht ihn das auch als Radiomann so erfolgreich. Komm doch einfach und schau dir das Ganze erstmal an. Wir haben ein ganz neues Funkhaus auf dem Hallberg. Sicherlich das schönste und modernste in der gesamten ARD. Eine tolle Atmosphäre und eine Reichweite, davon können andere nur träumen. Denn der Saarländische Rundfunk hat den stärksten Mittelwellensender in ganz Europa. Mit all diesen Argumenten konnte ich eigentlich nicht viel anfangen, aber irgendwie war ich doch ein bisschen neugierig geworden.

Nach ein paar Tagen redete ich also mehr beiläufig mit dem Leiter des Kammertheaters über dieses Angebot und der sagte völlig entgeistert, du spinnst wohl. Willst du denn so ein Juxbaron werden? Was ist denn so ein Diskjockey gegen einen Schauspieler? Wie er das Wort Diskjockey aussprach, das hat mich, warum auch immer, etwas geärgert. Aber jedenfalls war nach diesem Gespräch die Sache für mich gegessen. Nix Juxbaron, nix Saarbrücken. Aber Klaus Groth ließ nicht locker. Nach ein paar Tagen kam ein Brief mit einem sogenannten Musikfahrplan, also einer Aufstellung der Musiktitel, die in einer Sendung gespielt werden. Es war der Fahrplan seiner Sendung Bunte Funkminuten. Sie lief am Vormittag und war in erster Linie für die Zielgruppe Hausfrauen gedacht. In dem Brief stand, also ich will dich ja zu deinem Glück nicht zwingen, aber ich glaube, du bist genau der Richtige für diesen Job. Also komm doch nach Saarbrücken und mach wenigstens mal eine Probesendung. Wenn's dir gar nicht gefällt, kannst du's immer noch lassen. Aber versuch's doch wenigstens mal. Du wirst schon sehen. Ich bin während der Sendung dabei für alle Fälle.

Ich rief daraufhin in Saarbrücken an und erfuhr bei dieser Gelegenheit, dass ich die Sendung live machen sollte, was mich schon etwas nervös macht, obwohl es noch 4 Wochen bis zu dem geplanten Sendetermin waren. Ja, und über was soll ich denn plaudern, wollte ich wissen. Na, über alles, über das Wetter zum Beispiel, über Gott und die Welt und natürlich über die Musik. Ich kannte damals Ella Fitzgerald, die Beatles, Louis Armstrong, Charles Aznavour, aber über Heino, Gerhard Wendland, Ronny oder Manuela, da musste ich mich erst mal kundig machen. Ich recherchierte also munter drauf los und erfuhr so zum Beispiel, dass Gerhard Wendland sein Jurastudium abgebrochen hat und eigentlich Opernsänger werden wollte, schließlich sich aber dann doch in die Beine von Dolores verliebt hat. Ist doch eine tolle Moderation, dachte ich. Oder, damit könnte ich vielleicht die Hörer auch überraschen, wussten Sie, meine Damen und Herren, dass Manuela eigentlich Doris Inge Wegener hieß und dass an allem nur der Bossa Nova schuld war? Obwohl, das hat mich damals etwas gestört, dass ja eigentlich die Bossa Nova heißen müsste. Ja, aber mit solchen und ähnlichen Top-Informationen fuhr ich dann doch an einem Donnerstag im April 1964 von Karlsruhe nach Saarbrücken und war um 8 Uhr im Funkhaus des Saarländischen Rundfunks.

Von der Redaktion Unterhaltung weit und breit kein Mensch. Ich fragte mich ins Studio durch und traf dort eine überaus freundliche Technikerin, die mir zum Glück erstmal einen Kaffee anbot. Also die kommen immer auf den letzten Drücker, das hat nichts zu sagen. Und im Übrigen, ich fahre die Sendung. Keine Sorge, das geht alles klar. Ja, und das beruhigte mich wirklich. Dann tauchte auch mein Entdecker auf. Na, ich sehe, du hast dich ja schon eingelebt, dann gehe ich mal ins Büro. Und weg war er. Dafür kam ein Aufnahmeleiter, der noch nervöser war als ich. Er sagte, immer schön auf Rotlicht sprechen, was immer das sein sollte, wühlte dann in irgendwelchen Papieren und hat sich nicht mehr um mich gekümmert. Im Nachbarstudio erschien der Nachrichtensprecher. Ach, der Neue, sagte er, toi, toi, toi. 5 Minuten Nachrichten, mir kam's vor wie eine halbe Stunde. Dann ging's los. Rotlicht, Jingle, Verkehrslage lesen, Thema Musik der Sendung, Begrüßung, dann am Mikrofon Manfred Sechsauer und erste Musik. Alles okay, kein Versprecher. Die Technikerin sagte, sehr gut. Ich erklärte dem Aufnahmeleiter, dem Nervösen, welchen Musiktitel ich ansagen wollte und da kam auch schon die erste Überraschung. Denn überall dort, wo ich meine Moderation vorgesehen hatte, musste ein Werbespot eingespielt werden. Katastrophe. Ich musste also improvisieren. Aber das klappte eigentlich ganz gut. Nach der Sendung kam Klaus Groth und sagte, na also, und brachte mich zum Hauptabteilungsleiter Unterhaltung. Der hatte sich die Sendung im Büro angehört und fand das gar nicht so schlecht, was ich da abgeliefert hatte. Wann können Sie anfangen? Nächsten Monat wäre okay. Dass ich sagte, das geht nicht, hat er, glaube ich, gar nicht gehört. Besprechen Sie alles mit der Redaktion, jedenfalls, wir möchten Sie gerne haben. In Karlsruhe hatte ich von meinem Vorsprechen beim Saarländischen Rundfunk nichts erzählt und mein 3-Jahres-Vertrag lief noch 1,5 Jahre. Was also tun? Du sagst ganz einfach, dass du nur 1 Jahr Radio machen möchtest und danach zurückkommst, redete mir der Kollege ein. 2 Seelen wohnten ach in meiner Brust. Vom Theater wollte ich nicht weg, aber natürlich fand ich es auch schon ganz toll, dass man mich in Saarbrücken so mit offenen Armen empfangen hatte. Die Neugier auf den neuen Job überwog. Ich einigte mich mit dem Leiter des Kammertheaters, spielte die Spielzeit brav zu Ende und ging dann im September 1964 für 1 Jahr, wirklich nur für 1 Jahr, zum Saarländischen Rundfunk nach Saarbrücken. Das aus dem einen 35 Jahre werden würden, konnte ich damals wirklich nicht ahnen.

In den 4 Monaten zwischen April und September kamen mir natürlich oft die Gedanken, was richtig, was falsch hätte ich nicht doch lieber. Und dazwischen immer wieder kleinere und größere Vorträge von Kollegen und Freunden, die mich halt doch lieber am Theater gesehen hätten. Aber es gab kein Zurück mehr. Der Vertrag war gemacht. Saarbrücken, ich komme. Rita, meine spätere Frau, blieb zunächst am Kammertheater, sodass ich das Abenteuerradio erstmal allein beginnen musste. 2 Sendungen standen für mich täglich auf dem Programm. Der Schlagerkoffer und Guten Abend, liebe Hörer. Nicht gerade das Gelbe vom Ei, aber naja. Auf das Musikprogramm hatte ich am Anfang keinerlei Einfluss. Das wurde von festangestellten Musikredakteuren zusammengestellt. Die Diskjockeys, Moderatoren waren nur die Kollegen der seriösen Abteilungen wie Politik und Kultur. Juxbaron, also wie wir, durften lediglich die Scherzchen zu den Musiktiteln machen, aber keinesfalls despektierlich, versteht sich. Das änderte sich aber, als Clay Sherman, früher Redakteur der amerikanischen Army-Zeitung Stars and Stripes, als Gast zur Europa-WDR kam. Er war so ein Swing- und Jazz-Typ, bekam eine Sendung zwischen 23 und 24 Uhr und wollte da in erster Linie Musik von Künstlern wie Frank Sinatra, Count Basie, Aretha Franklin und so weiter spielen, also richtig schöne Musik. Nachts, so sagten die Programmverantwortlichen, macht das nichts kaputt, soll er also sein Programm selbst zusammenstellen. Auch Erich Werby, außer Martin Arnhold und mir, ebenso ein Mann der ersten Stunde bei der Europawelle sah, gestaltete seine tolle Sendung gut gelaunt nach Mitternacht selbst. Und da war noch Enno Spielhagen. Er kam als Franz von Radio Luxemburg. Seine Sendung hieß »Schallplatten kritisch betrachtet«. Und da Franz die Angewohnheit hatte, Schallplatten, die ihm nicht gefielen, lautstark in der Sendung zu zerdeppern, glaube ich, dass es dem Sender lieber war, dass er dies mit seinen eigenen tat, als mit den Platten aus dem SR-Schallarchiv. Wir 4 waren also zunächst einmal das Grundteam der Europawelle Saar. Und da ich schon nach kurzer Zeit nebenbei kleinere Sendungen im Regionalfernsehen des SR moderieren konnte, ging das erste Jahr beim Radio eigentlich ziemlich abwechslungsreich und schnell vorbei. Auf den wöchentlichen Redaktionssitzungen wurde mehr und mehr das etwas volkstümliche Musikprogramm am Vorabend unter die Lupe genommen. Es sollte verjüngt werden. A.C. Weiland, der Hauptabteilungsleiter Unterhaltung, wollte zwischen 18 und 19 Uhr eine Sendung für jüngere Hörer im Programm haben. Flotte Schlager, so ein Lieblingswort von ihm. Vielleicht versuchshalber auch mal ohne Heino und die Flippers. Er schaute mich dabei an und meinte, das wäre doch was für Sie. Eine Sendung für junge Leute? Und die Gestaltung liegt bei mir, fragte ich nach. So ist es. Lassen Sie sich einen griffigen Titel einfallen und sprechen Sie mit der Redaktion den Starttermin ab. Ich denke September, Oktober, nach den Schulferien.

Und jetzt wusste ich, meine Stunde war gekommen. Das Wichtigste war zunächst mal ein Konzept für die neue Sendung. Sendezeit war ja klar Montag bis Freitag, 18.05 Uhr bis 19 Uhr. Also auf keinen Fall Schlager. Schlagersendungen gab's ja wie Sand am Meer. Popmusik, hm? Beatmusik. Naja, mal sehen. Also erstmal ins Schallarchiv und da gab's natürlich jede Menge Schlager, Tanzmusik und Volkstümliches, aber wenig, was für meine Sendung, so wie ich sie mir vorstellte, geeignet war. Rauf ins Büro. Ach richtig, ein eigenes Büro brauchte ich ja auch noch. Gleich mal alle Schallplattenfirmen anrufen und siehe da, bei den Firmen war man richtig begeistert, dass da jemand außer Beatles und Stones noch etwas anderes Beatmäßiges spielen wollte. Und zwar regelmäßig, 5-mal in der Woche, je 55 Minuten. Das gab's vorher in der ARD noch nie. Die Vorzeichen waren also schon mal ganz prima. Vor den Kollegen hielt ich mich erst mal etwas bedeckt. Nicht, dass da irgendeiner, man weiß ja nie. Dann hörte ich mich an den Schulen um, telefonierte mit den Schulsprechern, um zu erfahren, was dort für Musik angesagt war. Ja, und schon bei diesen Gesprächen stieß ich auf totale Begeisterung und war danach eigentlich sicher, dass ich mit meiner Idee Gold richtig lag. Was noch fehlte, war ein Titel für die Sendung. Knapp und persönlich sollte er sein. So eine Art direkte Ansprache. Hallo Sven! Ja, warum nicht? Hallo, Sven. Und am 4. Oktober 1965 war es dann soweit. 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Die Themenmusik, das Indikativ The Dixitay von Billy Butterfield, wurde für viele ältere Hörer bald ein Signal, sofort abzuschalten. Für die Teens und Twens aber ein Grund, alles stehen und liegen zu lassen und die Lautstärke ihres Radios auf volle Pulle zu drehen. Sehr schnell hat sich Hallo Twen zu einem Wunschkonzert entwickelt, denn die jungen Hörer schrieben jede Menge Karten und Briefe mit ihren Musikwünschen, ohne dass ich sie speziell aufforderte. Sie sollten, meinte nach einigen Tagen die Redakteurin der Abteilung, vielleicht ein Wochenschema entwerfen, das wir dann in der Konferenz mal diskutieren können. Also, ich war nicht gerade glücklich über diesen Vorschlag. Ich fürchtete, meine redaktionelle Freiheit würde dadurch beeinträchtigt. Aber es stellte sich schnell heraus, dass die Idee gar nicht schlecht war. Denn ich war dadurch gezwungen, ganz bestimmte Themen für die einzelnen Tage festzulegen. Ein Konzept, das sich über Jahre bewährte und auch nicht eintönig wurde.

Also, Montag. Wünsche. Erfolgreiche Platten der letzten Woche, okay? Preisrätsel und Briefclub. Eine sehr gute Vorstellung.

Balladen wurden in vielen Ländern Europas ohne Übertreibung gehört und sind heute noch bei den älteren Hörern unvergessen. In relativ kurzer Zeit war Hallo Twen eine echte Kultsendung. Ich bekam ein eigenes Büro. Für einen freien Mitarbeiter nicht unbedingt selbstverständlich. Ich bekam einen Mitarbeiter, Hagen Wittig, der später beim Hessischen Rundfunk richtig Karriere machte. Und ich hatte eine persönliche Sekretärin, deren Hauptaufgabe es war, unsere Post, die wirklich korbeweise kam, zu bearbeiten. Ein Fulltime-Job. Aus den Führungsetagen unseres Senders kam eigentlich wenig Resonanz. Klar, abends um sechs, wenn unsere Sendung begann, da ging ein Abteilungsleiter oder Hauptabteilungsleiter, geschweige denn ein Programmdirektor, müde gearbeitet, nach Hause. Uns war es auch nicht weiter verwunderlich, dass nicht gerade viele der Chefs wussten, was da so in Hallo Twen abging. In der Menge der Post war natürlich auch, naja, der eine oder andere nicht gerade übermäßig freundliche Brief, nicht von den Jungen, aber es gab auch Eltern, die unsere Musik nicht als solche erkannten, sondern sie lediglich als Radau und Krawall empfanden. Eine besorgte Mutter kam gerade dazu, wie ihre Tochter, und das in voller Lautstärke, My Generation von The Who hörte. Sie erteilte ihrer Tochter sofortiges Hallo-Twen-Verbot. Und mir schrieb sie einen wirklich bösen Brief. Der Englischlehrer der Schülerin aber hat das Ganze dann wieder hingebogen. Er hat der Mama erklärt, die Musik, die in Hallo Twen gespielt wird, fördere das Interesse der Schüler an der englischen Sprache. Das Mädchen durfte weiter unsere Sendung hören. Vielleicht ein paar Dezibel leiser. Toller Typ, der Lehrer.

Zu dieser Zeit gab es auch einen Artikel im Spiegel über die Häufung englischsprachiger Musik im deutschen Rundfunk. Zu diesem Beitrag veröffentlichte das Magazin dann auch einige Leserzuschriften. Eine davon kam von einem Herrn aus Dortmund, der als eklatantes Beispiel hierfür die Sendung Hallo Twen mit Manfred Sechsauer im saarländischen Rundfunk nannte. In seiner Familie stehe dieses Programm auf dem Index. Nun ja, Dr. Franz May, der damalige Intendant, war sicherlich kein enthusiastischer Hallo Twen-Hörer, aber dafür ein sehr interessierter Spiegelleser. Etwas irritiert fragte er beim Programmdirektor nach, was denn da der Sechsauer am frühen Abend auf der Europawelle so treibe und wie es zu solch negativen Leserzuschriften in einem so renommierten Magazin kommen könne. Der Programmdirektor aber wusste nur, dass Hallo Twen eine Wunschsendung für junge Hörer ist. Er ließ mich sofort kommen und wollte wissen, ob es denn auch positive schriftliche Reaktionen auf die Sendung gäbe. Wenn nicht, dann müsste man doch ernsthaft über die Fortsetzung von Hallo Twen nachdenken. Wir haben dem Intendanten ein Päckchen, ein sehr großes, mit ausgewählten Lobeshymnen ins Büro bringen lassen. Er hat's mit einem Vermerk zurückgeschickt, wenn das so ist, da machen wir doch weiter. Dr. May, Hallo Twen war gerettet.

Kontakte zu knüpfen war sicherlich eine der wichtigsten Dinge für den Erfolg der Sendung. Gruppen, Sängerinnen, Sänger und andere Promis zu Veranstaltungen und Interviews nach Saarbrücken zu holen. Tja, und viele, viele kamen. Lord Uli von den Lords war der erste Star, den ich interviewte. Kurz nach meinem Start in Saarbrücken, also fast ein Jahr bevor ich mit Hallo Twen begann, wurden die Lords bei einem Bandwettbewerb im Hamburger Star Club zur beliebtesten deutschen Band gewählt. Über die Schallplattenfirma bekam ich die Telefonnummer und einen Namen, Uli Günther. Und in der Tat, es klappte. Ja, hallo, hier ist Uli, was gibt es? Hallo, mein Name ist Manfred Sechsauer vom Saarländischen Rundfunk. Ich möchte gerne ein Interview mit Ihnen machen. Also, Detzi kannst du dir erstmal sparen, ich bin Lord Uli. Für was für eine Sendung soll denn das sein? Ich machte damals 1964 die schon erwähnte Sendung mit dem sensationellen Titel Der Schlagerkoffer, Kleiner. Er sagte danach über 30 Jahre lang immer Kleiner zu mir. Wir machen keine Schlagermusik, wir machen Beat. Ich klärte ihn danach kurz entschlossen über meine Anfängerprobleme auf und er reagierte ganz toll. Keine Sorge, Kleiner. Ich bin auch nicht so routiniert, aber wir haben ja jetzt eine Plattenfirma, die zahlt bestimmt die Reise. Wir machen das Interview bei dir im Studio. Das ist doch viel persönlicher. Ich komme nach Saarbrücken. Er kam. Die Saarbrücker Gastronomen und ich haben uns riesig gefreut. Die Lords waren auch später in Hallo Twen meine Stammgäste. Als es diese Sendung längst nicht mehr gab, waren Uli und seine Lords in fast allen meinen Fernsehshows und Veranstaltungen für die SOS Kinderdörfer dabei. Und nicht nur ich, all seine Fans waren schockiert und sehr traurig, als Lord Uli 1999 bei der 40-jährigen Jubiläumsgala der Lords auf der Bühne verunglückte und zwei Tage später starb. Die härteste Konkurrenz der Lords waren hier in Deutschland während der ersten Hallo Twen Jahre die Rattles und die Rivets, die beiden Starbands aus Hamburg. Oft kamen sie völlig unangemeldet zu mir ins Studio, nur um ein bisschen Spaß zu haben.

Der Open House Donnerstag bei Hallo Twen war auch für viele junge Amateurgruppen die Gelegenheit, ihre Musik zu präsentieren. Sie kamen mit ihren selbstproduzierten Stücken auf den Hallberg. Oft war die Qualität der Tonbandaufnahmen wirklich nicht berauschend, aber wir haben sie gespielt. Und so hat manche Karriere bei uns im Hallo Twen Studio begonnen. Was uns aber besonders gefreut hat, dass wir mit unserer Sendung so einiges bewirken konnten. Es gab Gruppen, die wie die Besessenen geprobt haben und weit über die Region hinaus bekannt wurden. Da waren zum Beispiel die Starfighters aus St. Wendel, die beim Hallo Twen-Wettbewerb 1968 zur beliebtesten Band des Saarlandes gewählt wurden und dadurch von den Tremlows als Vorgruppe verpflichtet wurden. Die Blackbirds, die Snobs und viele andere waren sehr oft auf der Europawelle Saar und auch im Fernsehen präsent. Nicht zu vergessen RS Rindfleisch mit dem Superdrummer Hermann Erbel, der später mit den Scorpions Welterfolge feierte. Auch er war oft Gast bei den Hallo Twen Open House Partys.

Für einen dieser Donnerstage war auch Dave D. von der Supergruppe Dave D. Dozy Biggie Mick & Titch angemeldet. Wir hatten uns eine Stunde vor der Sendung in der Kantine des Saarländischen Rundfunks getroffen, um zu besprechen, was wir den Hörern so alles erzählen wollten. Dave D. war einer der tollsten Typen. Mir kam es vor, als würden wir uns schon seit Jahren kennen. Der Betreuer seiner Plattenfirma holte Getränke und kam mit 3 Bier. Aber Dave meinte, Saarbrücken, das sei doch fast schon Frankreich. Ein schöner Rotwein wäre hier sicherlich besser angebracht. Und da die Kantine des SR sehr gut sortiert war, stand auch gleich eine wunderbare Flasche Bordeaux auf dem Tisch. Dave wurde immer gesprächiger und als die Flasche leer war, da hatten wir noch knapp eine halbe Stunde bis zur Sendung. »Wir trinken noch eine«, sagte Dave und ließ sich auch nicht durch die zaghaften Einwände des PR-Betreuers davon abhalten, eine weitere Flasche zu bestellen. Es wurde eine sehr lebhafte Sendung. Dave D. schwärmte vom Saarland, von der Europawelle und vor allem von der tollen SR-Kantine mit dem herrlichen französischen Rotwein. »Hi, Fans«, sagte er plötzlich so ganz unvermittelt, »kommt doch zum Sender, wir trinken später noch ein Glas zusammen.« Er sagte es natürlich auf Englisch und sein Betreuer zuckte erschreckt zusammen und flüsterte mir zu, »nicht übersetzen!« Ich habe das auch nicht getan, aber wir haben die Hallo-Twen-Hörer doch ein bisschen unterschätzt, denn nach der Sendung stand eine ganz beachtliche Menge vor dem Funkhaus. Die meisten gaben sich zwar mit einem Autogramm zufrieden, aber einige bestanden auch auf dem versprochenen Drink. Und der Kollege von der Plattenfirma hatte eine ganz schöne Rechnung am Bein.

Hallo Twen fand aber nicht nur im Studio auf dem Hallberg statt, sondern wir waren die Ersten in der ARD, die mit einer kompletten Sendung im Knast landeten. In unsere Briefkastenecke kam der Brief eines Hörers aus der Jugendstrafanstalt Ottweiler an. Hallo Manfred, warum macht ihr nicht mal eine Sendung aus unserer JVA? Ich sitze hier schon ein halbes Jahr und ich weiß, ihr hättet hier das beste Publikum aller Zeiten. Mit herzlichen Grüßen und so weiter. Wäre natürlich eine tolle Sache, dachte ich. Aber bevor ich mir in unserer Chefetage ein Nein oder zumindest ein Bedenken abhole, frage ich doch erstmal beim Justizministerium nach, ob sowas überhaupt möglich ist. Ich habe prinzipiell nichts dagegen, sagte Justizminister Alois Becker, aber besprechen Sie die Sache doch erstmal mit dem Anstaltsleiter Oberregierungsrat Kessler. Und auch von ihm eine total positive Resonanz. Er hat auch schon zuvor unsere Aktion Brieffreundschaften voll unterstützt. Die jugendlichen Gefangenen durften Hallo Twen hören und waren so auf unseren ersten Auftritt im Knast bestens vorbereitet. Als wir ankamen, Ü-Wagen und Technik und alles, da saß schon die ganze JVA im Turnsaal. Natürlich gab es zunächst einige Berührungsängste, die sich aber sehr schnell legten. Ich habe vor der Sendung mit den Jungs gesprochen und fragte, ob ich Interviews machen dürfte, über was wir reden könnten und über was nicht. Es entstand von Anfang an eine sehr lockere Atmosphäre. Unser Informant, der Junge, der mir den Tipp mit der Sendung aus Ottweiler gab, war natürlich sehr happy, dass alles so kam, wie er es vorausgesagt hatte. Und wir hatten wirklich das beste Publikum, das man sich vorstellen kann. Unsere Künstler wurden begeistert gefeiert und sollten Zugabe um Zugabe geben. In dieser ersten Sendung waren dabei Anne Karin, die Blackbirds, Joy and the Hit Kids und der Folkstar Don Paulin. Hallo Twen aus der JVA Ottweiler war ein Riesenerfolg. Aus ganz Deutschland kamen Angebote von Firmen und Vereinen, für jugendliche Strafgefangene Patenschaften zu übernehmen. Wir haben die Sendungen dann in regelmäßigen Abständen durchgeführt und waren schon bald im Jugendknast in Ottweiler wie Kinder im Haus. 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

Viele Sängerinnen, Sänger und Gruppen haben sich an diesen Produktionen ohne Gage beteiligt. Spencer Davis, Peter Maffay, Peggy March, Marianne Rosenberg, Chris Andrews und viele, viele mehr. Eine Sendung wie Hallo Twen stand in einer großen Tageszeitung, gibt vielen jugendlichen Inhaftierten das Gefühl, nicht abgeschrieben zu sein und hilft ihnen, sich nicht abzukapseln. Ein schöner Artikel, der uns auch im Sender viele Punkte gebracht hat. In der JVA Ottweiler wurde speziell für Hallo Twen eine Programmkommission gebildet, die uns die Wünsche der Jugendlichen bezüglich der Gäste für die nächste Sendung mitteilte. Dass auf der Wunschliste auch einmal die Beatles standen, hat uns zwar sehr gefreut, aber mit der Erfüllung dieses Wunsches waren wir doch ein wenig überfordert. Und ein anderes Kompliment haben wir auch nicht so ganz ernst genommen, aber trotzdem darüber gelacht. Nach einer Sendung kam einer der Jungs auf mich zu und sagte, schade, bei der nächsten Sendung bin ich nicht mehr dabei. Ich komme nämlich in 2 Wochen raus. Er hat zu Hause einen Hallo Twen Fanclub gegründet und uns oft besucht. Hallo Twen war eine Sendung, an der sich sehr viele Hörer aktiv beteiligt haben. Für die Hitparade am Freitag zum Beispiel kamen Zuschriften aus vielen Ländern Europas. Und was uns besonders gefreut hat, die Hörer aus der DDR gehörten zu den aktivsten. Bernd Römer, der Gitarrist der Super-DDR-Band Karat, hat mir erzählt, dass er in Erfurt heimlich mit dem Kofferradio Hallo Twen gehört hat und von der Musik so begeistert war, dass er nichts anderes als Profimusiker werden wollte. Er wurde damals übrigens vom Jugendradio DR64 zum besten Gitarristen der DDR gewählt.

Musikexpress aus Holland war damals eine der wichtigsten Musikzeitschriften in Europa. Dieses Magazin führte jährlich eine Riesenumfrage, den sogenannten Musikpoll, durch. Die Leser stimmten ab und wählten zum Beispiel die Gruppe des Jahres, Sängerinnen und Sänger des Jahres, die beste Single, beste LP und man wählte auch unter anderem die beste Rundfunksendung. In Deutschland war das über Jahre hinweg Hallo Sven, klar. Die besten drei, dritter Platz Teen Svens Top Time vom WDR 12%, zweiter Platz Hits aus aller Welt HR 18,4% und erster Platz Hallo Sven SR Europawelle Saar 30%. Für uns war das ein Riesenergebnis. Durch Hallo Sven war der saarländische Rundfunk, die Europawelle Saar, die beliebteste Welle für junge Leute aller deutschen Rundfunksender. Für das Team ein enormer Ansporn, diese Platzierung zu halten und zu bestätigen. Ein paar kleine Tricks waren da manchmal nicht zu vermeiden. Ich hatte einen Freund, der in London studierte und sich nebenbei sehr für Musik interessierte, Jochen Berger. Ich machte ihn ganz einfach zu meinem Musikexperten und Hallo Sven-Korrespondenten in London. Jochen war Feuer und Flamme. Er besorgte die allerneuesten Platten, die er per Express oder Airmail nach Saarbrücken schickte. Jeden Mittwoch setzte er sich dann in seiner Bude ans Telefon und berichtete brandaktuell von der britischen Musikszene. Die Platten spielte ich in Saarbrücken ein. Keine andere Sendung war aktueller und ich bin sicher, der saarländische Rundfunk hatte das billigste Auslandskorrespondentenstudio der ganzen ARD. Jochen Berger und ich, wir waren mächtig stolz auf diese geniale Idee.

Mittwoch war der Tag der besonderen Neuvorstellungen. Und um die Hörer neugierig zu machen, kündigte ich jeweils am Montag die ganz wichtigen Neuheiten an. Also Platten, von denen ich absolut sicher war, dass sie vorher kein anderer Sender gespielt hatte. Als ich im Februar 67 Strawberry Fields Forever von den Beatles für den nächsten Mittwoch ankündigte, rief mich der Schulsprecher des Völklinger Gymnasiums ganz aufgeregt an: Das kannst du nicht machen. Wir haben am Mittwoch um 18 Uhr eine Schülerdemo und können Hallo Twenig hören. Und du stellst ausgerechnet die Beatles vor. Aber ich habe das jetzt angekündigt, ich muss es auch machen. Er hat ziemlich verärgert aufgelegt. Kurz vor Sendungsende rief er nochmals an und erklärte: Alles okay, Strawberry Fields kann laufen, wir verlegen die Demo auf Samstag. Hallo Twen war die Sendung der jungen Hörer. Eigentlich bestimmten sie durch ihre Anrufe, Briefe und Wünsche auch die Inhalte. Viele Probleme, Ärger im Elternhaus, in der Schule, wurden in Hallo Twen besprochen und oft auch gelöst. Ein sehr besorgter Vater aus Püttlingen rief ziemlich verzweifelt an: Unser Sohn Guntram ist von zu Hause weggelaufen und schon 2 Tage verschwunden. Wir haben all seine Freunde angerufen, ohne Erfolg, hat sich nirgendwo gemeldet. Können Sie uns helfen? Seine Freunde sagen, dass er immer Hallo Twen hört. Vielleicht können Sie ihn ja über die Sendung finden. Er hat, das wissen wir, sein Kofferradio dabei. Ich tat mein Bestes. Ein paar Tage später schickte mir der Intendant einen Brief von Guntrams Vater mit einer sehr frohen Nachricht. Sehr geehrter Herr Intendant, ich möchte Ihnen und ganz besonders Ihrem Mitarbeiter Manfred Sechsauer herzlichst den Dank unserer ganzen Familie aussprechen. Der Anlass ist, dass sich unser Sohn Guntram, der wegen Versetzungsschwierigkeiten am Montag unser Haus mit unbekanntem Ziel verlassen hat, aufgrund der von Manfred Sechsauer in der Sendung Hallo Twen in wirklich herzlicher Form durchgegebenen Suchmeldung bereits einen Tag später wieder nach Hause zurückgefunden hat. Wir sind sehr glücklich. Nochmals herzlichen Dank, besonders von Guntram, ihr und so weiter. Aufgrund dieses Briefes hat mich der Chef zum ersten Mal in sein Büro zum Kaffee eingeladen und, wenn ich mich recht erinnere, gab's auch noch ein Schnäpschen dazu.

Im Dezember 1977, als es Hallo Twenn schon einige Jahre nicht mehr gab und Dr. May, der erste Intendant des Saarländischen Rundfunks, in Ruhestand ging, hat er bei seinem Abschied noch einmal Hallo Twenn als die erfolgreichste Sendung für junge Hörer erwähnt. Ja, unser Erfolg war sicherlich auch ein Grund dafür, dass wir von den Schallplattenfirmen und Sponsoren immer tolle Preise für unser Hallo Twenn Preisrätsel bekamen. Der sicherlich tollste war die Reise zu einem Rolling Stones Konzert nach Hamburg. Die Plattenfirma der Stones und die Zeitschrift Bravo stellten mir Backstage-Karten inklusive Bahnfahrt und Hotel für 10 Gewinner zur Verfügung. Höhepunkt sollte neben dem Konzertbesuch auch ein Händedruck von Superstar Mick Jagger sein. Die Rätselaktion war natürlich ein sensationeller Erfolg. Tausende von Zuschriften kamen bei uns an. Während der Bahnfahrt überlegten wir schon ganz aufgeregt, was wir den Mick Jagger so alles fragen wollten. Sollte ja ein tolles Interview werden. Ja, und dann standen wir vor dem Konzert in einer großen Sammelgarderobe der Hamburger Ernst-Merck-Halle und harrten der Dinge, die da kommen sollten. Und dann, die Tür ging auf, ein paar Security-Leute machten ganz ernste Gesichter und dann kam Mick Jagger. Er schüttelte mir tatsächlich die Hand, schrieb ein paar Autogramme, lachte, winkte und war wieder draußen. Die ganze Begegnung dauerte vielleicht 2 Minuten. Trotzdem, wir waren happy. Das Konzert war eine Sensation und die Nacht auf der Reeperbahn war ja auch nicht von schlechten Eltern. Den tollen Hallo-Twenn-Wimpel, den wir eigentlich Mick Jagger überreichen wollten, fanden wir auf der Rückfahrt in der Reisetasche eines Mädchens unserer Gruppe. Trotzdem, der Besuch in Hamburg beim Konzert der Rolling Stones war das Highlight des Jahres.

Ein riesiges Fest war auch die 100. Hallo-Twen-Hitparade. Sie fand am 29. September 1967 statt und war sozusagen unser erstes Jubiläum. Wir hatten eine Menge Gäste ins Studio eingeladen, viele Beatgruppen aus dem Saarland. Dabei waren aber auch Henne Heuer und die Rivets aus Hamburg und natürlich die Lords aus Berlin, obwohl sie in dieser Hitparade nicht platziert waren. Die Top 5 waren Nummer 5 die Rolling Stones mit Dandelion, Nummer 4 die Beatles mit All You Need Is Love, Nummer 3 Traffic mit Hole in My Shoe, Nummer 2 Eric Burdon and the Animals mit San Francisco Nights und Spitzenreiter der 100. Hallo-Twen-Hitparade die Rolling Stones mit We Love You. Übrigens, die Rolling Stones waren auch die erfolgreichste Gruppe der Hallo-Twen-Hitparaden 1 bis 300. Also in der Hitparade der Hitparaden. Es gab Hörer, die die Platzierungen ganz genau errechneten. Eine Mordsarbeit. Edmund Bernardis war einer, der uns immer seine Jahreshitparade zugeschickt hat, aber die Erstellung der Hitparade der Jahre 1965 bis, man stelle sich das vor, 1971 war schon eine absolute Meisterleistung. Die 12 erfolgreichsten Gruppen und Solisten dieser Jahre errechnet nach dem Hallo-Twen-Hitparaden-System. 12. Platz, Strange Kind of Woman, Deep Purple, 14 Wochen in der Hitparade, 3-mal 1. Platz. 11. Lady in Black, Uriah Heep, 14 Wochen, 5-mal Nummer 1. Street Fighting Man mit den Rolling Stones auf dem 10. Platz, 13 Wochen in der Hitparade, 4-mal Nummer 1. Sloop John B. mit den Beach Boys, 14 Wochen, 2-mal Nummer 1 auf dem 9. Und ebenfalls die Beach Boys auf dem 8. Platz mit Barbara Ann, 13 Wochen in der Hitparade, 5-mal Nummer 1. Dann die Bee Gees mit World auf dem 7. Platz, 14 Wochen in der Hitparade, 5-mal Nummer 1. Stellt man sich das vor. Und dann der erste Solist, 6. Platz für Chris Andrews, Yesterday Man, 16 Wochen in der Hitparade platziert und 2-mal 1. Platz.

Massachusetts, wieder die Bee Gees, 14 Wochen, 5-mal Nummer 1, Hey Jude mit den Beatles, die Nummer 4, 15 Wochen, 6-mal Nummer 1, Knife Edge mit Emerson, Lake and Palmer, 17 Wochen platziert und niemals Nummer 1, aber immer ganz tolle Plätze weit vorne. Nummer 2, Jumping Jack Flash mit den Rolling Stones, 17 Wochen Hitparade, 8-mal Nummer 1. Und Nummer 1, die absolute, Under the Boardwalk mit den Rolling Stones, 29 Wochen in der Hallo 20 Hitparade und 2-mal auf dem ersten Platz. Toller Erfolg für die Stones, 3-mal vertreten in der Hallo 20 Hitparade der Hitparaden von 1965 bis 1971 und zwar unter den erfolgreichsten 12. Die interessantesten Aufstellungen kamen damals von Manfred Ory, das muss ich erwähnen, denn es ist wichtig. Er hat ausgerechnet, welchen Anteil amerikanische, englische, holländische und deutsche Produktionen in unserer Sendung hatten. Und hier lagen die englischen mit 58,48% vor den amerikanischen mit 38,76% auf dem ersten Platz. Er hat sogar Buch darüber geführt, an wie vielen Tagen er im Jahr Hallo Sven gehört hat. Ob es in der heutigen Zeit noch immer Hörer gibt, die so begeistert und aktiv an einer Sendung mitarbeiten, also ich wage das ein bisschen zu bezweifeln.

Die Nummer 6 aus der Hitliste 65 bis 71 hat uns sofort nach der Sendung ein Telex, ja damals hieß das noch Telex, geschickt. Hallo hier, schreibt Chris Andrews. Danke an alle Hallo-Twen-Hörer für die tolle Platzierung. Ich bin in diesem Jahr auf der internationalen Funkausstellung in Berlin. Falls ihr eine Sendung von dort machen solltet, ich bin dabei. Und in der Tat, wir übertrugen Hallo Twen aus Berlin. Einmal aus Halle 10 der IFA und eine zweite Sendung aus dem Big Eden auf dem Kurfürstendamm. Rolf Eden, damals schon Berlins Playboy Nummer 1, holte uns mit seinem Rolls-Royce ab, den er mit 4 Hallo Twen-Wimpeln geschmückt hatte. Und vor dem Big Eden lag natürlich ein roter Teppich. Außer Chris Andrews waren noch Drafi Deutscher, die Lords dabei, Henna Heuer und die Rivets, Abi Offerim leider ohne Esther. Es war eine heiße, vor allen Dingen aber auch eine lange Sendung. In Berlin gab's ja keine Sperrstunde. Rolf Eden war ein toller Gastgeber, in jeder Hinsicht. Tja, nach solch abenteuerlichen Sendungen in der großen, weiten Welt fiel es natürlich immer ein bisschen schwer, uns an das normale Hallo-Twen-Leben zu gewöhnen, aber es war ja auch im Studio nicht langweilig.

Immer öfter bekamen wir Besuch von internationalen Stars der Popszene. Auch Donovan war unser Gast im Studio nach einem Gastspiel in der Saarlandhalle in Saarbrücken. Ich hatte die Ehre, dieses Konzert ansagen zu dürfen. Der damalige Direktor engagierte mich für, ich weiß nicht mehr genau die Höhe, jedenfalls für eine Gage, die doch einiges über dem normalen Rundfunkhonorar lag. Auch deswegen wollte ich die Sache besonders gut machen. Ich suchte alle Unterlagen über Donovan heraus, kleine Geschichten über ihn, alles über seine Karriere, seine Plattenkonzerte und so weiter. Es war eine richtig schöne Ansage. Bei der Probe für die Technik, dem Soundcheck, probierte ich dann, nachdem Donovan fertig war, auch mein Mikrofon aus, natürlich mit dieser schönen

Ansage. Donovan war schon auf dem Weg in seine Garderobe, kam aber nochmal zurück, weil er einige Male seinen Namen hörte, aber nicht verstand, was ich so sagte. Er fragte mich, natürlich auf Englisch, »Was erzählst du da?« Ich erklärte ihm ganz stolz, was ich alles über ihn sagen wollte. Er darauf, »Nein, du sagst nur, here, ladies and gentlemen, is Donovan, nicht mehr.« Ich dachte, mein lieber Mann, für die schöne Gage nur und hier ist Donovan ist doch ein bisschen wenig. Aber naja, gut, wir werden mal sehen. Er sagte noch, wir verstehen uns und verschwand. Irgendwie aber bemerkte ich, dass er mir nicht so ganz traute. Die Show begann, volle Halle. Ich raus auf die Bühne und fing an. Guten Abend, meine Damen und Herren. Ich begrüße Sie in der ausverkauften Saarlandhalle in Saarbrücken. Und weiter kam ich nicht, denn unter tosendem Applaus kam der Künstler auf die Bühne und sagte, auf Deutsch, und hier ist Donovan. Ich muss einen etwas seltsamen Eindruck auf ihn gemacht haben, denn er sagte, danke für die tolle Ansage. Und dann begann ein wunderbares Konzert, nur er mit seiner Gitarre. Am nächsten Tag im Hallo-Twin-Studio durfte ich und konnte ich dann ein paar Worte mehr sagen. Für mich war es auf jeden Fall eine unvergessliche Begegnung.

Das Highlight des Jahres 1970 war unbestritten die 1000. Sendung Hallo Fan. Fast ein ganzes Jahr zuvor hatten wir Beatband-Wettbewerbe durchgeführt, um die besten Amateurgruppen im Saarland zu ermitteln. 25 kamen in die Endausscheidung und die 5 beliebtesten wurden zum Hallo-Fan-Jubiläum im Januar 1970 in die Saarlandhalle eingeladen. Auf den 5. Platz kam die Gruppe Glass Opening aus Neunkirchen, Nummer 4 wurden die Starfighters aus St. Wendeln, Nonplus Ultra aus Püttlingen kam auf den 3. Platz, 2. Platz für Les Copains und zur beliebtesten Gruppe des Jahres wurden die Blackbirds aus Püttlingen gewählt. Eine Band, die, wenn auch nicht mehr in der Urbesetzung, immer noch gut drauf ist. Und mit diesen Lokalmatadoren startete das Programm der 1000. Sendung Hallo Twen. Schon zu Beginn eine super Stimmung. Die Saarlandhalle war restlos ausverkauft. Schon Wochen vorher war keine Karte mehr zu kriegen. Die rund 5000 Fans waren nicht mehr zu halten, als das Hauptprogramm begann. Joy Unlimited mit der Super Joy Fleming war die erste Band. Den Saalordnern gelang es kaum noch, die Fans vor der Bühne zu stoppen. Aber schon bei der 2. Gruppe Geronimo mit ihrem Top-Hit Heya gaben sie ihre Versuche, einigermaßen Ordnung in die Massen zu bringen, auf. Alles drängte nach vorne. Trotzdem, es gab keine Unfälle, keine Verletzten. Es war ein Woodstock in der Halle, ohne Regen. Aus Frankreich hatten wir Antoine, der gerade noch 2 Wochen zuvor das Olympia in Paris füllte, eingeladen. Er brachte vor allem die französischen Fans, die mit Bussen angereist waren, zum Toben, Tanzen und Singen. Eine sensationelle Atmosphäre.

Ja, und plötzlich stand am Bühnenrand, am Arm unseres Pressechefs, eine alte Dame, Frau Jahn aus Berlin, 84 Jahre, und suchte ihren Enkel. Sie war unangemeldet nach Saarbrücken gekommen und wollte den Jungen überraschen. Aber der war nicht zu Hause. Nachbarn erklärten Frau Jahn, dass ihr Enkel eigentlich nur in der Saarlandhalle bei der Hallo-Tven-Party sein könne. Man brachte sie dorthin. Ich rief den Enkel, er war tatsächlich in der Halle, über Mikro auf die Bühne und die Oma feierte mit ihm und uns begeistert die 1000. Sendung Hallo-Tven. In vielen Zeitungen erschien das Bild von Frau Jahn inmitten der jungen Fans. Oma Jahn, 84, feiert mit Enkel die Jubiläumssendung Hallo-Tven. Sie war der Star im Publikum. Auch Mike Leckebusch, der Regisseur und Produzent des legendären Beat Club, war ein Fan von Hallo-Tven. Der Beat Club startete übrigens mit der ersten Sendung genau 10 Tage vor Hallo-Tven, am 25. September 1965. Beide Sendungen, der Beat Club im Fernsehen und Hallo-Tven im Hörfunk, waren für die ARD etwas total Neues. Etwas, das es vorher nicht gab. Übrigens, die erste Hörfunksendung, die im Fernsehen auftauchte, war Hallo-Tven. Mike Leckebusch drehte über die, wie er sagte, beliebteste Hörfunk-Popmusiksendung ein Porträt, das dann im Beatclub lief. 1972 hat er mich in der Sendung angerufen und mir die Moderation für die Nachfolgesendung des Beatclubs, dem inzwischen auch legendären Musikladen, angeboten. Und zwar live über den Sender. Ich war echt sprachlos. Nach einer sicherlich etwas längeren Pause sagte er, bist du noch dran? Wir treffen uns also nächste Woche in Bremen. Ich produziere noch 2 Folgen Best of Beat Club. Das waren Hits. Die kannst du dann auch moderieren. Für mich war diese Hallo-Tven-Sendung mit dem Leckebusch-Interview sicherlich eine der schönsten.

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6: Ihr seid eingeschaltet bei Top 75, dem Chart Radio. Wir senden aus dem Studio am Staden in Saarbrücken und heute erinnern wir wieder mal an eine Rundfunklegende. Genauer gesagt an einen Radiopionier, einen Privatradiopionier, denn Hermann Stümpert war Jahrgang 49 und er gilt tatsächlich als einer der großen Pioniere des modernen Popradios in Deutschland. Begonnen hat er seine Radiolaufbahn beim Saarländischen Rundfunk auf dem Hallberg in Saarbrücken und er war dort Journalist, Jugendfunkredakteur, Programmplaner und Unterhaltungschef. Als in Deutschland Privatfunk möglich wurde, baute er als Programmdirektor Mitte der 80er Jahre schon mit Radio Schleswig-Holstein den ersten erfolgreichen privaten Landessender auf und führte ihn als Geschäftsführer in Kiel. Zu seinen betreuten Radiokindern gehörten unter anderem Inforadio Berlin, Radio PSR, Radio SAW, BB Radio, Landeswelle Thüringen, Radio Paradiso und Rockland Radio. Beraten hat er später aber auch immer noch SR1 die Europawelle und NDR1, Radio Mecklenburg-Vorpommern, Radio Gong und auch Radio Regenbogen. Hermann Stümpert hat ein sehr lesenswertes Buch übers Radio geschrieben, das heißt, ist das Radio noch zu retten? Sehr zu empfehlen. Am 5. Oktober des Jahres 2005 ist Hermann Stümpert kurz vor einer geplanten Urlaubsreise mit seiner Familie nach Südafrika, wie man so sagt, plötzlich und unerwartet verstorben. Und so hörte sich der Sendestart von Radio Schleswig-Holstein an. Am Mikro Hermann Stümpert.
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8: Jetzt zunächst zum Wetter. Es bleibt schön und sonnig draußen. Schwacher bis mäßiger Wind aus Nordost bis Nordwest an der Nordseeküste. Die Temperaturen heute 24 bis 27 Grad. Heute Nacht meist klar mit Tiefstemperaturen zwischen 12 und 16 Grad. Nun zu den Meldungen. Der Norden dreht auf. Seit 11.55 Uhr sendet Radio Schleswig-Holstein zum Programmstart RSH-Programmdirektor Hermann Stümpert.
9: Die erste Radiostation, die in Schleswig-Holstein zu Hause ist. Die erste Möglichkeit für die Hörer im Norden, zwischen zwei Anbietern zu wählen. Der erste Privatsender in Deutschland, der landesweit sendet. Das ist Ihr Radio Schleswig-Holstein. RSH, Ihr neues Programm, wird mit dem Millionenaufwand und dem Perfektionsanspruch öffentlich-rechtlicher Anstalten mit mehreren tausend Mitarbeitern nicht konkurrieren können und auch nicht wollen. RSH hat nur ein Anliegen. Ein Programm zu machen, bei dem Macher und Hörer ihren Spaß haben. Ein Programm mit allem, was sie interessiert. Ein Programm im Interesse der Schleswig-Holsteiner.
6: Heute sind sie immer noch Marktführer in Schleswig-Holstein und das war am 1. Juli 1986 der Sendestart von Radio Schleswig-Holstein und er gilt damit als erster landesweiter privater Radiosender Deutschlands mit einem 24-Stunden-Vollprogramm. Die ersten Worte, ihr habt sie eben gehört, waren es ist 11:55 und der erste gespielte Musiktitel war ein Lied der Gruppe The Beach Boys. Aufgebaut wurde der Sender zusammen von Klaus Schmidt-Ulm als Geschäftsführer und Hermann Stümpert als Programmdirektor. Der Sender wurde schnell eine erfolgreiche Konkurrenz zu NDR 2, zum Beispiel auch, weil er die Nachrichten immer kurz vor der vollen Stunde gesendet hatte. Und jetzt hören wir Hermann Stümpert nochmal 1984 in einer Sendung auf SR1 Europawelle Saar, die Erfolge des Monats April im SR1 Kraftpaket mit Hermann Stümpert.
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11: Rockwell, somebody's watching me.

Ja, das war eine Premiere. Sie haben es ja manchmal schon erlebt, dass ein Sprecher auf der Europawelle zu spät kam. Heute kam der Sänger zu spät, um zu seiner Platte aufzusingen. Aber eben ist er eingetroffen, er japst noch ein bisschen nach Luft, der Herr Rockwell. Und außerdem muss die Hintergrundstimme sich auch noch ein bisschen etablieren. Wie man lesen konnte, soll das ja Michael Jackson sein. Und bis der aus Los Angeles da ist, das dauert manchmal ein bisschen. Also, jetzt probieren wir es nochmal mit Gesang dazu. Die meistverkaufte Singleplatte aus Amerika, aus dem Ausland, Rockwell. Ein 19-Jähriger aus Los Angeles, Somebody's Watching Me.

0: Na also, geht doch mit dem Singen. Warum nicht gleich so? Das war die Single des Monats Ausland. Wir kommen zur Single des Monats Inland, die trotzdem englisch gesungen ist. Hier haben wir gleich eine Doppelsiegerposition.
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Die Wahl, getroffen von den Hörern der Europawelle Saar durch ein Meinungsforschungsinstitut, ergab Platz 3 Nena, Platz 2 Alan Parsons Project und Platz 1 für diesen Monat, für den April, Alpha Will. Und sie haben auch die meistverkaufte Platte aus Deutschland gehabt. Sie kennen sie alle, Big in Japan.

0: Noch sind sie nicht big in Japan, die Gruppe Alpha Will, die damit neu auf den deutschen Markt gekommen ist. Aber dafür, wie Sie vorhin bei Wilfried Eckel in der Europarade hören konnten, setzen sie sich allmählich in Europa durch und das will ja auch schon was heißen. Jedenfalls für ein Trio aus Münster, das vor einem halben Jahr noch keiner kannte. Bernhard Leut, Marian Gold und Frank Mertens, das sind die drei, die noch nicht übrigens alle Profis sind, sondern teilweise noch gar nicht immer Zeit haben, um die Angebote anzunehmen. Wilfried Eckel hat Auskünfte am Telefon eingeholt über Alpha Will bei Bernhard Leutz.
1: Wir haben alle so ungefähr vor 3 Jahren angefangen, so als Nachfahren, späte Nachfahren der Punkzeit, als auf einmal jeder Musik machen konnte und wollte. Und wir haben uns dann auch Synthesizer gekauft, weil das halt relativ einfach ist, damit umzugehen und da recht schnell recht viel über rauskommt. Und man hat so vor sich hingearbeitet und als wir dann diese Besetzung hier gefunden haben vor 1,5 Jahren, ging das dann auf einmal irgendwie ziemlich schnell los. Wir haben dann irgendwie so die Liebe zur Popmusik entwickelt und dabei sind gute Stücke entstanden. Wir haben einen Live-Auftritt gemacht. Für diesen Live-Auftritt ist diese Band eigentlich gegründet worden, aber dieser Auftritt war ganz vielversprechend.
2: Mittlerweile habt ihr ja auch den ersten Platz schon inne gehabt, jetzt seid ihr wieder ein bisschen abgerutscht. Dafür geht's in Europa, also in Niederlanden, Belgien, geht's weiter nach oben. In der Europarade, ist eine Sendung, die ich betreue, da seid ihr auch dauernd am Klettern. Es geht bösartig rund bei euch im Moment.
1: Ja, das ist schon ein bisschen beängstigend. Also, wir können die Dimensionen noch irgendwie gar nicht mehr richtig abschätzen. Wir wissen gar nicht mehr, was das genau bedeutet.
0: Bernhard Will, Alpha Will.

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1: Und bei den Langspielplatten, da haben wir in diesem Monat bei den Ausländern einen Doppelsieger. Zunächst begegnet uns wieder das Album des Vormonats März, Alan Parsons Project, Ammonia Avenue, und gleich auf nun Supertramp mit der Platte Die Songs einer Supergruppe, also kein original aufgenommenes Album, sondern eine Kopplung dieser Gruppe, die es ja nicht mehr gibt oder nicht mehr geben soll. Zunächst aus Alan Parsons Project, Prime Time.

Damit haben wir sie abgehakt, die beiden meistverkauften Langspielplatten aus dem Ausland bei uns auf dem deutschen Markt im Monat April 84. Zuletzt war der Supertramp, die Songs einer Supergruppe daraus Oh Darling und davor Alan Parsons Project Ammonia Avenue mit Prime Time. Der Punkt Album des Monats Inland wird gleich kommen, davor haben wir was für die Autofahrer und eine kleine Zwischenbilanz. 19 Uhr und 28 Minuten. SR1 Europawelle sah zur Verkehrslage in Rheinland-Pfalz. Autobahn 6 Mannheim in Richtung Saarbrücken zwischen Grünstadt und Wattenheim. Behinderungen durch eine Baustelle. Baden-Württemberg, Autobahn 5 Basel in Richtung Karlsruhe zwischen Raststadt und Karlsruhe-Rüppur-Ettlingen. 2 bis 3 Kilometer zähfließender Verkehr mit Stillstand nach einem Unfall. Autobahn 8 Stuttgart in Richtung Karlsruhe zwischen dem Dreieck Stuttgart und Heimsheim. 2 bis 3 Kilometer Stau nach einem Unfall. Die Verkehrsteilnehmer werden gebeten, keine brennenden oder glimmenden Gegenstände aus ihren Fahrzeugen zu werfen. Sie hören immer noch SR1 Europawelle Saar mit dem Kraftpaket, die Erfolge des Monats April 84. Kleiner Überblick, was bisher in diesem Jahr los war. Die Stars des Jahres, gewählt von den Europawellenhörern, und zwar durch eine Meinungsumfrage des Instituts MD in Frankfurt. Nino D'Angelo, Frankie Goes to Hollywood und Alpha Will, das sind bisher die Stars des Jahres 84. Nun zu den Verkäufern, zunächst aus Deutschland auf dem Singlemarkt. Natürlich Nino D'Angelo, außerdem

Der Spezialerfolg des Aprils kommt noch in dieser Sendung. Die meisten Erwähnungen insgesamt hatte bisher ganz zweifelsohne Nena. Womit wir den Übergang haben zur nächsten Position. Nena und ihr Album Fragezeichen ist nämlich auch im April wieder das meistverkaufte Album des Monats. Für diese Langspielplatte bereits die dritte Erwähnung in dieser Sendung. Wenn das so weitergeht, kriegen wir alle Titel durch. In dieser Woche, in dieser Sendung haben wir ausgewählt Ich häng an dir, Nena, Fragezeichen.

Hallo und willkommen, guten Abend auf SR1, Europawelle Saar. Die Top 75 stehen an. Die deutsche Verkaufshitparade. Das Ganze wie immer ermittelt in Baden-Baden von Media Control.

Am Mikrofon begrüßt sie Wolfgang Hellmann. Was wir eben gehört haben, war die Position... Nein, nicht die 75, das war die Position 70. Gladdle Over mit Susie Quattro. Und was auf 75 liegt, sagen wir gleich. Sally Oldfield mit Mandala auf 74 Costa Cordalis am Tag als die Sonne... Punkt, Punkt, Punkt. Delegation I Want You Back auf 73. Stevie Wonder Master Blaster 72. Und neu dabei China Easton mit Take My Time auf 71. Eben gehört die Position 70, Susie Quattro. Glad All Over, diese alte Nummer von Dave Clark 5. Roxy Music, Oh Yeah, auf 69. Karel Gott, Wenn ich dich nicht hätte, auf 68. Amanda Lear und Solomon Gandhi auf 67. I Ain't Gonna Stand For It mit Stevie Wonder, die 66. David Bowie, Fashion, auf 65. Guilty von Barbara Streisand auf 64. Die Schlümpfe mit Willy Willy auf Position 63, auf 62 Strix und The Best of Times. Mike Batt, Winds of Change, 61. Karat mit der Originalversion von Über sieben Brücken musst du gehen auf 60. Und Roy Black, abgefallen von 36 auf die Position 59, Fremde Erde. Ganz neu dabei die Gruppe Biscuit mit Roller Boogie und das ist die 58, hier ist die Musik.

Neu dabei auf Position 58 heute die Gruppe Biscuit und Roller Boogie. Sie hören die Top 75 auf SR1 Europa Welle Saar, das Ganze zu empfangen auf Mittelwelle 14, 22 Kilohertz gleich 211 Meter und auf UKW Kanal 3 in Stereo 88 Megahertz. Auf Position 57 Queen, Another One Bites the Dust. Blondie immer noch dabei, The Tide is Heidi 56. Leo Sayer, More Than I Can Say auf 55, Matchbox dann mit Over the Rainbow auf 54 und neu dabei Roxy Music, neue Single heißt Jealous Guy, haben wir aufgelegt, die 53.

Neu dabei, die neue Single von Roxy Music, Jealous Guy. Und für alle, die mitschreiben, noch einmal die Position. Dies war die Nummer 53. Auf 52 die kleine Schwester von Michael Jackson, Latoya Jackson, heißt sie If You Feel The Funk. Status Quo mit What You're Proposing auf 51, Peter Kent, For Your Love auf 50, Rod Stewart, Passion, die 49. Andy Gibb, Time is Time, haben wir letzte Woche vorgestellt, auf 48 in dieser. Blondie Rapture auf 47. In Dreams von Bernie Paul auf 46. Howard Carpendale, Wer von uns, die 45. Nach wie vor vertreten die deutsche Version von Santa Maria mit Roland Kaiser auf 44. Und neu dabei von 0 auf eine gute Position 43 die Gruppe Coast to Coast mit Do the Hucklebuck.

Stu the Hucklebuck von Coast to Coast neu auf 43. Auf SR1 Europawelle Saar hören Sie die Top 75. Die deutsche Single-Verkaufshitparade. Jürgen Markus auch dabei, letzte Woche auf 39, in dieser Woche auf 42, also es geht nach unten mit Engel der Nacht. Neu dabei Eruption, von 0 auf 41 mit Runaway. Die neue 40 Eddie Grant und Do You Feel My Love und die 39 Status Quo mit Lies. Diese Titel nun nacheinander ohne Ansage, also die 40 Eddie Grant und danach dann Status Quo.

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Folgendes für die Autofahrer. SR1, Europawelle Saar, Meldungen über Verkehrsstörungen liegen uns zurzeit nicht vor. Und wir senden nach wie vor die Top 75, die deutsche Verkaufshitparade ermittelt von Media Control in Baden-Baden. Ja, bei 39 waren wir stehen geblieben, Status Quo mit Lies, auf 38 nach wie vor Shaken Stevens, Marie Marie und auf 37 hoch von 50 AC/DC und dieser Titel hier, Hell's Bells.

AC/DC und Hell's Bells von 50 auf die 37. Auf 36 Kool & The Gang mit Celebration, 35 Kelly Marie mit Loving Just For Fun. Maywood 34, letzte Woche 35 mit Give Me Back My Love. Und neu dabei die Position 33, Phil Collins heißt der Interpret und hier ist sein Hit In The Air Tonight.

Phil Collins, so hieß der Interpret, den wir eben hörten. In the Air Tonight, sein Titel, die Position 33. Peter Griffin, Step by Step auf 32, die Gumbe Dance Band mit Eldorado auf 31. Breakfast in Marin von Sean Tyler auf 30. Police mit Du-Du-Du-Da-Da-Da, die 29. Just Like Starting over John Lennon auf 28. Fire in the Night heißt die neue Single der Gruppe Hot Shot auf 27. Letzte Woche 25 um einen Punkt nach unten, also auf die 26, Leo mit Amoureux Solitaire.

Amoureux, solitär, und das war die Position 26 in der deutschen Verkaufshitparade von Lio. Und hier übernimmt jetzt das Komplettierungskommando, denn wir haben noch 25 Positionen und die übernehme ich jetzt. Ja, am Mikro ist der Marc für den Rest der Sendung und wir wollen ja diese schöne Top 75, übrigens Ausstrahlungsdatum, das war der 11. März 1981, die wollen wir jetzt in Ruhe komplettieren. Ich bin viel zu bescheiden von Peter Petrell auf der 25 und die Gap Band mit Burn Rubber auf 24. Woman in Love mit Barbara Streisand, die 23 und Doris D and the Pins mit Shine Up, die 22. Johnny and Mary von Robert Palmer, die 21 und Über sieben Brücken musst du gehen, die Coverversion von Peter Maffay auf 20. Hanne Haller mit Samstagabend auf der 19, obwohl es jetzt ein Mittwochabend ist. Und die 18, Der Teufel und der junge Mann von Paola. Pistolero von Genghis Khan auf der 17, John Lennon mit Woman die 16 und nochmal John Lennon mit Imagine Position 15. Looking for Clues mit Robert Palmer, die 14, und hier ist der nächste Aufsteiger. Letzte Woche 23 und heute 10 Plätze rauf, auf die 13, Precious Wilson und We're on the Racetrack.

Eine Top 75, die genau so am Mittwoch, 11. März 81 im Radio lief. Bis zur Position 26 haben wir die Originalaufnahme gehört und wir komplettieren jetzt das Ganze. Gerade gehört Aufsteiger auf Position 13, Precious Wilson mit We Are On The Racetrack. Telly Savalas mit Some Broken Hearts Never Mend auf der 12 und hier ist schon der nächste Aufsteiger. 9 Plätze rauf, von 20 auf die 11, Secret Service mit Jessica.

Secret Service aus Schweden von 20 auf die 11 mit dem Titel Jessica. Arabesque mit Marigo Bay auf der 10. Und noch ein Aufsteiger von 27 auf die 9. Hier ist die Gumbay Dance Band und Rain.

Die Top 75, wie sie am 11. März 81 im Radio lief. Und das war ein Aufsteiger auf die Position 9 aufgestiegen, die Gumbay Dance Band mit Rain, kommend von der 27. Von 6 auf die 8 gefallen ABBA mit Super Trooper und von 10 auf die 7 Queen mit Flash. Von 8 auf die 6 nach oben Boney M. mit Felicidad.

0: 5. Wir schauen ins Spitzenfeld der deutschen Verkaufshitparade. Was waren die 5 meistverkauften Singleplatten der Woche? Auf der 5 unverändert die Boomtown Rats mit Banana Republic. Auf 4 ebenfalls unverändert Barclay James Harvest mit Life is for Living. Ein schönes Motto. Von 2 auf die 3 gefallen Frank Duval mit Angel of Mine und von 3 auf die 2 raufgestiegen Jonah Louie und Stop the Cavalry. Das bedeutet, die Position 1, die ist unverändert und insgesamt in der 4. Woche dabei. Und das ist die Band Visage. Hier ist der Titel Fade to Grey in voller Länge und wir hören uns bald wieder zur nächsten Top 75.
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1: Ach ja, in dem Wort Rekord steckt ja das Herz drin. Cord und Cord de la Mia Guitarra war ja auch der längste Beitrag beim Grand Prix. 5 Minuten und 9 Sekunden, ehe dass es die 3-Minuten-Regel gab. Rekord ist nicht nur eine Schallplatte, sondern auch ein Thema, mit dem sich die Grand Prix-Fans immer wieder sehr gerne beschäftigen. Und deswegen haben wir in dem nächsten verträumten kleinen Stündchen für euch hier aus dem Studio am Staden in Saarbrücken die Eurovisions-Fans.

dass Irland mit 7 Siegen in dem ewigen Ranking immer noch auf dem ersten Platz liegt. Das wisst ihr sicher, aber der letzte Sieg ist nun doch auch schon ein Weilchen her. Im letzten Jahrtausend war es, im Jahr 96 wird es also Zeit, dass Irland mal wieder gewinnt. Dahinter folgen die Schweden mit 6 Siegen beim ESC und dann kommen schon ein paar Länder gleichzeitig. England, Frankreich, die Niederlande und längst nicht vergessen beim Grand Prix Luxemburg mit 5 Siegen. Einen ganz besonderen rekordverdächtigen Erfolg, den erfüllt allerdings die Ukraine, denn sie haben sich seit Einführung des Halbfinals im Jahr 2004 immer qualifiziert fürs Finale und damit erfüllen sie die Traumerfüllungsquote von 100% für eine Qualifikation im Finale. Grund genug, die Sendung mit Ukraine zu beginnen, nämlich dem Titel, der nicht hat starten dürfen. Maruf, die Siegerin des nationalen Vorentscheids 2019, die dann aber nicht hat an den Start gehen dürfen, weil die Teilnahme zurückgezogen wurde. Und trotzdem war sie mit Abstand die beste Sängerin beim Vidbir 2019. Maruf und der Siren-Song.

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1: Alles richtig gemacht, Ukraine, kann man da nur sagen. Sie haben sich tatsächlich immer, seit es die Halbfinals gibt, fürs Finale qualifiziert. Weiter so. Und nun schauen wir mal, was die allererfolgreichsten Titel bei den Jurys waren. Es gibt ja in jedem Jahr so eine theoretisch erreichbare Höchstpunktzahl und es gibt eine tatsächlich erreichte Punktzahl. Die kann man ins Verhältnis setzen und dann hat man eine Prozentzahl. Und jetzt schauen wir mal auf die Top 5 der von den Jurys höchst bewerteten Songs. Haben wir dazu vielleicht mal ein klitzekleines Verhältnis? Träumtes Top 5 indikativ?

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1: Ach, auf die Praktikanten ist doch einfach Verlass. Alexander Rybak ist unser Platz 5 mit Fairy Tale, dem Siegertitel aus dem Jahr 2009. Theoretisch hätte er 492 Punkte erhalten können, wenn er alle bekommen hätte. 387 davon hat er bekommen. Macht nach Adam Riese und Eva Zwerg einen Prozentsatz von knappen 79%. Platz 4 geht ans Royomini, vertreten durch Katrina and the Waves aus dem Jahr 97. Love, Shine a Light, ebenfalls mit 79%. Und noch ein paar Zehntel mehr gab es für Nicole und ein bisschen Frieden im Jahr 82. Platz 3, der geht an Deutschland. Die zweitmeist erreichbaren Punkte haben die Brotherhood of Man auf sich vereinigen können mit Save Your Kisses for Me im Jahr 96. 204 wären möglich gewesen, 164 davon haben sie bekommen. Und unser Platz 1 hat noch ein paar Zehntel mehr. 1973 war es und Anne-Marie David hat in Luxemburg für Luxemburg gewonnen. Mit diesem Titel hier, du wirst dich wiedererkennen. 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

Luxemburg war, solange sie teilgenommen haben, immer eines der erfolgreichsten ESC-Länder. Und wir haben es ja vorhin schon gehört, die haben 5-mal insgesamt gewonnen. Ach, wie schade, dass dieses Land nicht mehr teilnimmt. So, und nun schauen wir mal bei den weniger erfolgreichen Ländern vorbei. 2 davon wollen wir an dieser Stelle mal nennen. Finnland und Norwegen, die jeweils bislang 11-mal auf dem letzten Platz gelandet sind. Und das hier, das war das letzte Mal für Norwegen, dass sie auf dem Platz 26 von 26 gelandet sind. Tocci hat den Song auch zusammen geschrieben, zusammen mit den Brüdern Peter und Ficke Boström aus dem Jahr 2012 in Baku, der norwegische Beitrag.

0: Echt jetzt? Diese Tanznummer ist letzter geworden? Ja, tatsächlich. In Baku wurden die Norweger letzter. Auffällig häufig haben die Norweger übrigens international verständliche Titel für die Beiträge ausgewählt, so zum Beispiel Namen. Mata Hari, Casanova, Oliver oder Romeo oder auch Mrs. Thompson. Oder auch Orte wie zum Beispiel Sommer i Palma, Brandenburger Tor oder San Francisco. Oder Worte halt, die in vielen anderen Sprachen ähnlich klingen. Spiral, Karussell, Stress, Visiona, Duett. Aber sie sind auch schon mit komplett Sinnfreiem dahergekommen, wie oi, oi, oi oder voi, voi oder do, re, mi. Naja, okay, ganz so sinnfrei ist do, re, mi, nur doch wieder nicht. Das sind schließlich die ersten drei Töne der italienischen Tonleiter.
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0: Ihr seid eingeschaltet bei Loud FM und hört Eurovisionsradio, das Radio für die ESC-Freaks und solche, die es noch werden wollen oder spätestens durch diese bekloppte Sendung es hier vielleicht werden können. Denn in dieser Sendung beschäftigen wir uns mit Eurovisionsrekorden, wie zum Beispiel dem nächsten, den Ländern, die am längsten auf den ersten Sieg warten mussten. Und nee, das ist nicht Deutschland. Wir waren schon bei der ersten Ausgabe dabei, 56, und haben 82 zum ersten Mal gewonnen. Ja, das ist auch eine ziemlich lange Durststrecke, aber da gibt es Partner, die haben noch deutlich länger auf den ersten Sieg warten müssen. Zum Beispiel die Finnen. Ihr habt es vorhin mitgekriegt, Finnland war auch schon 11-mal auf dem allerletzten Platz und sie haben mit viel Liebe etwas durchgezogen, was ihnen so schnell keiner nachmacht. Sie haben 1961 das erste Mal teilgenommen und 2006, also 45 Jahre später erst zum ersten Mal gewonnen. Aber da gibt es ein Land, das eine noch längere Durststrecke hat erleiden müssen, nämlich Portugal. Sie haben insgesamt 49 Mal teilgenommen und insgesamt 53 Jahre mussten sie auf den ersten Sieg warten. Das war natürlich 2017 in Kiew der gute Salvador Sobral mit Amar Pelos Deutsch. Schon gleich beim ersten Mal, 1964, beim Debüt, sind sie letzter geworden mit 0 Punkten. Und diese Durststrecke hat ganz schön lange angedauert, obwohl die Lieder immer super gut waren. Aber die portugiesische Sprache, weiß der Geier warum, kam in den früheren Zeiten in Europa wohl nicht so gut an. Erinnert ihr euch noch an den portugiesischen Beitrag in Harrogate, als Nicole gewonnen hatte? Da gingen sie mit Startnummer 1 ins Rennen. Und das waren die Dose-Mädels mit diesem Titel, der uns auf Portugiesisch mal eben die Uhrzeit beibringt. Bim Bam!
1: Live!

Na, da kommt doch gleich Freude und gute Laune auf bei so einer fröhlichen Musik, die wir oft beim Grand Prix gehabt haben aus Portugal. Und zu Recht haben sie dann 2017 nach so vielen Jahren endlich mal gewonnen. So, und nun weiter mit dem nächsten Rekord. Können ja auch mal ein kleines Quiz draus machen. Wer hat bislang auf der ESC-Bühne am häufigsten gesungen? Da werdet ihr natürlich sofort aus der Pistole geschossen mit Valentina Monetta für San Marino daherkommen oder gerne auch mit Gary Lux für Österreich, der allein dreimal als Einzelinterpret gesungen hat für Österreich und dreimal als Begleitsänger. Aber weit gefehlt, Leute. Da gibt es jemanden, der schlägt sie alle um Längen. Die schlägt sie alle um Längen, denn Francine Chantereau, so heißt die Sängerin, die schon 11-mal beim ESC auf der Bühne gesungen hat. Davon einmal als Hauptact, als Leadsängerin in der Formation Cocktail Chic. Ja, Francine Chantereau war für Luxemburg am Start. 1974 für Irene Shear im Hintergrund, dann nochmal für Irene Shear für Deutschland, 78 im Hintergrund, für Jean Vallée 78, für Jean Mason für Luxemburg 79, für Svetlana beim Harrogate Grand Prix im Hintergrund, für Céline Carson 1990 im Hintergrund, für Joëlle Prévost im Hintergrund 78 und bei Marie Myriams Siegerlied 77 war sie auch auf der Bühne im Hintergrund. Einmal, da haben die Kameras aber hauptsächlich sie gezeigt. Und das war 1986 beim Auftritt von Francine Chantereau in ihrer Formation Cocktail Chic mit diesem wunderbaren Chanson über die Mädels aus Europa. Européenne.

0: Auch ihre Kolleginnen in der Formation Cocktail Chic standen häufig beim Grand Prix auf der Bühne im Background-Chor und haben mitgesungen. Ja, die frankophonen Länder Belgien, Luxemburg und Frankreich, aber auch die Schweiz haben da, ohne dass das die Öffentlichkeit so richtig mitbekommen hat, häufig dieselben Sängerinnen geschickt. Nämlich die Mesdames von Cocktail Chic.
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0: Wer hat am häufigsten dirigiert? Noel Keelahan, natürlich für Irland. Und wann haben mal Frauen am Dirigentenpult gestanden? 73 und 79 gleich schon wieder. Nurit Hirsch für Israel. Ja, aus dem ESC sind im Laufe der Jahrzehnte zahlreiche Lieder hervorgegangen, die dann echt auch internationale Evergreens geworden sind. Zum Beispiel Volare im Original Nel Blu, Di Pinto di Blu oder auch Ciao Ciao Bambina im Original Piove. Beide Songs von Domenico Modugno aus den Jahren 58 und 59. Obwohl selbst keine Wettbewerbssieger wurden diese Songs weltweit millionenfach verkauft und von Sängern wie Paul Anka oder auch Dean Martin gecovert. Kommerziell besonders erfolgreich waren die Songs aus dem Song Contest ab Mitte der 60er bis Ende der 70er Jahre. Puppet on a String zum Beispiel war ein weltweiter Radio- und Hitparadenerfolg. Das Lied von Sandy Shaw lief zum Beispiel häufig bei Modenschauen als Untermalung. Aus demselben Jahrgang kam ja auch der Luxemburger Beitrag von Vicky Leandros, L'amour est bleu. Und die war nur Nummer 1 in den USA in einer Instrumentalversion von Paul Moria. Apropos Vicky, 1972 hat sie ja dann auch gewonnen und weltweit in mehreren Sprachen von Apretoire über 5,5 Millionen Exemplare verkauft. Und das wurde erst 2 Jahre später von ABBA getoppt, die von Waterloo über 6 Millionen Scheiben über die Ladentheke gehen lassen konnten. Und das wurde nochmal getoppt, nochmal 2 Jahre später von den Brotherhood of Men, die 6,5 Millionen von Save Your Kisses for Me verkauft haben. Das kennt ihr natürlich alle noch. Daddy geht morgens aus dem Hause und verabschiedet sich von seinem kleinen Töchterchen, die doch alle ihre Küsschen für ihn aufheben soll, bis er nach getaner

Und wenn wir schon bei den Rekorden sind beim ESC, dann schieben wir hier gleich mal schnell noch ein paar nach. Null. Das ist die Gesamtzahl der Punkte, die Andorra bislang im Finale erhalten hat. Sie haben 6-mal teilgenommen, aber nie ein Finale erreicht. 16. Das ist in Jahren das Mindestalter für Teilnehmer auf der ESC-Bühne. Mit 25 Liedern hat Ralf Siegel für unterschiedliche Länder bisher am ESC als Komponist teilgenommen. Einsamer Rekord. 32 ESC-Gewinner sangen auf Englisch, also knapp die Hälfte der Gewinner, und 14 Mal auf Französisch. 34 Mal gingen Länder bisher mit 0 Punkten ganz leer aus. Und 34 Mal hat es Deutschland auch unter die ersten 10 im Eurovision Song Contest geschafft. 180 Sekunden. Na, was ist das für eine Zahl? Genau, so lange darf ein ESC-Lied dauern. Alexander Rybak hält gleich 2 Rekorde. Er hat den schnellsten feststehenden Sieg 2009 für Norwegen klargemacht. Nach 30 von 42 Ländern beim Voting stand er als Sieger fest. 9 Jahre später hat er mit That's How You Write a Song den 1500. Beitrag beim Song Contest gesungen. Und 51 Länder haben bisher am ESC teilgenommen, und zwar Länder von 4 Kontinenten: Europa, Asien und Australien. Einmal sogar war auch ein afrikanisches Land dabei. Das war 1980, das Land Marokko mit Samira Ben Said und ihrem Titel Beta.

Die Jurys jedenfalls haben Marokko nicht mit gerade offenen Armen empfangen. Vorletzte sind sie geworden. Na, ratet mal, wer noch weniger Punkte erhalten hatte 1980. Ganz klar, Finnland. Arabisch hat's ja sonst auf der ESC-Bühne nicht gegeben. Ich persönlich finde das ein ganz hervorragendes Lied. Trotzdem müssen wir jetzt mal noch ein wenig vom Scheitern beim Eurovision Song Contest reden. Und da gibt es den englischen Reisebuchautor Tim Moore, der sich den Spaß gemacht hat, alle Nullpunkte-Kandidaten beim ESC persönlich zu besuchen und zu interviewen. Und daraus ist das Buch Null Punkte entstanden. Ein bisschen Scheitern beim Eurovision Song Contest, so der Untertitel. Auf 400 Seiten beschäftigt sich Tim Moore in diesem Buch ausschließlich mit den Kandidaten, die beim ESC mit 0 Punkten nach Hause gegangen sind. Unter anderem also mit Gemini, Gunvor, Ophidius, Wisniaukas, Finn Kalvik, Seyaltana, Chetin Alp und Remedios Amaya. Aber auf 30 Seiten beschäftigt er sich auch mit dem Isländer Daniel August Haraldsson, der in Lausanne mit keinem Punkt nach Hause fliegen musste. Er war damals erst 19 Jahre alt und eigentlich mitten in allen Abi-Prüfungen. Und er musste für den Auftritt für sein Heimatland beim Grand Prix jede Menge Prüfungen sausen lassen, wie er in den Interviews erzählt. Aber er hat da den Abschluss nachher geschenkt bekommen, ohne Prüfungen, trotz der Nullpunkte, aber nicht wegen des Auftritts beim Grand Prix in Lausanne, sondern weil die Lehrer gestreikt hatten. Ja, zurück zu dem Buch. Tim Moore kriegt da wirklich super interessante Sachen aus Daniel heraus. Wie fühlt man sich tatsächlich, wenn man in so ein kleines Land wie Island nach Hause fliegt? Und wie ist dort die Resonanz? Was bedeutet es für einen 19-Jährigen vor 500 Millionen Fernsehzuschauern weltweit am Ende als Totalversager dazustehen? All das sind super interessante Fragen und ich kann euch von daher das Buch nur wärmstens ans Herz legen, wenn ihr euch für die Nilpointer beim Eurovision Song Contest, wie zum Beispiel auch Jan Teigen einer war, näher interessiert. Und das war der Beitrag von Island 1989. Oder wie hat Daniel es so schön erzählt? Der Komponist saß am Flügel und war voller Hoffnung, aber ich habe schon die erste Textzeile leicht versaut. Das bekommt man aber nur mit, wenn man Isländisch versteht. Und so sind wir jetzt 3 Minuten lang akustische Zaungäste beim grandiosen Scheitern eines dennoch sehr tollen Liedes. Daniel August

Ganz zu Beginn der Sendung habe ich es schon erwähnt, der längste Titel mit 5 Minuten und 9 Sekunden, Nunzio Gallo mit Corde della mia Guitarra. Damals gab es die 3-Minuten-Regel noch nicht.

Das längste Intro eines ESC-Songs gab es beim slowenischen Beitrag 2009. Quartissimo. Es hat 1 Minute und 6 Sekunden gedauert, ehe dass die Sängerin Martina mal angefangen hat, was zu singen.

Und das ist der Song mit den wenigsten Worten. Nocturne mit 25 Worten von Secret Garden, den Gewinnern für Norwegen im Jahr 95.

Der älteste Gewinner des Eurovision Song Contest ist Dave Benton für Estland im Jahr 2001. Er war 50 und 4 Monate alt und hat zusammen mit Tanhal Padar und 2XL gewonnen.

Die jüngste Gewinnerin behauptet zwar im Lied, sie sei 15, aber sie war tatsächlich erst 13. Die junge Sandra Kim, 86, für Belgien.

Die älteste Teilnehmerin nach Geburtsdatum ist niemand Geringeres als Lale Andersen, 1961. Sie wurde im Jahr 1905 geboren. Niemand, der jemals beim Grand Prix gesungen hat, war älter.

Die längste Wartezeit zwischen zwei Teilnahmen hatte Anna Vissi. 24 Jahre lagen zwischen ihren beiden Auftritten 1982 und 2006.

Die höchste Punktzahl jemals hat Salvador Sobral eingefahren mit 758 Punkten für Mar Pelos Deutsch. Der höchste Punktabstand vom Siegertitel zum Zweitplatzierten. Auch diesen Rekord hält Alexander Rybak für Norwegen 2009. Der Zweitplatzierte lag 169 Punkte hinten dran. Die längste Strecke an Nicht-Qualifikationen fürs Finale, ja, das war die Niederlande. Zwischen 2005 und 2012 hat's nie fürs Finale gereicht für Holland. That's why birds don't fly. Ganz klar, Irland hat 7-mal gewonnen, das ist nichts Neues. Aber die häufigsten Zweitplatzierten, das sind natürlich die Engländer mit 15 zweiten Plätzen seit 1957. Was für ein witziger Rekord. And I wanna go home. Und das hier ist der größte Charterfolg des Grand Prix im neuen Jahrtausend. Der Siegersong in Baku 2012 für Schweden, Loreen mit... Euphoria!

insgesamt 157 Mal geklatscht bei Das ist meine kleine Welt von Waterloo und Robinson. Naja, damit haben sie auf jeden Fall den Rausschmeißer in dieser Rekordsendung verdient. Wolfgang Kranz sagt herzlichen Dank fürs Zuhören hier aus dem Studio am Starten in Saarbrücken und bleibt gerne bei dieser Welle, denn gleich zur vollen Stunde geht's schon wieder weiter mit der nächsten geilen ESC-Sendung. Das war's für heute. Viel Spaß noch beim Grand Prix schauen, beim Grand Prix hören und beim Stöbern in den ganzen geilen alten Sachen. Habe ich jetzt innerhalb einer Moderation zweimal geil gesagt? Ja, je oller, je doller. Das war's von mir. Ciao.

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Oingo Boingo, Weird Science heißt diese Aufnahme. November 1985 auf den Markt gekommen. Noch einen Titel jetzt anzuspielen vor den Nachrichten hat eigentlich keinen großen Zweck, denn wir kriegen keine Aufnahme mehr jetzt über die volle Zeit durch und deswegen lassen wir das auch. Gebe ich euch lieber nochmal die Adresse. Wenn ihr also einen Plattenwunsch habt von einem Titel, der nicht älter als 5 Jahre ist, das vorausgesetzt, denn alles, was älter als 5 Jahre ist, das gehört ja in die Oldie-Diskothek, die Freitagsabends zwischen 20.05 Uhr und 21 Uhr läuft. Also, wenn ihr einen Plattenwunsch habt, dann schreibt bitte eure Postkarte an SR1 Europawelle Saar, Kraftpaket Schülerhits, Postfach 1050 in 6600 Saarbrücken. Ich wiederhole nochmal, SR1 Europawelle Saar, Kraftpaket Schülerhits, Postfach 1050 in 6600 Saarbrücken. Ein bisschen Zeit müsst ihr mitbringen, denn ich meine, heute schreiben, morgen spielen ist nicht, dafür haben wir viel zu viel Post. So, in 2 Minuten gibt es Neues aus aller Welt und um 19.05 Uhr geht es dann weiter hier aus diesem Studio. Tschüsschen, bis gleich vom Wilfried Eckel.

Es ist eigentlich schade, dass es diese Gruppe nicht mehr gibt. The Go-Go's. The Go-Go's, zwei von ihnen haben sich ja selbstständig gemacht und mit sehr, sehr großem Erfolg eigentlich. Die eine heißt Jane Wedlin und der andere Belinda Carlisle. Und die haben wir eben gerade gehört. Belinda Carlisle mit ihrer immer noch neuesten Aufnahme I Feel the Magic. Wenn die Go-Go's heute noch zusammen wären, hätten sie mit Sicherheit genau den gleichen Erfolg wie auf der anderen Seite vielleicht Bananarama. Oder die Darlings von The Bangles. Belinda Carlisle, I Feel the Magic. Und damit sind wir schon in der zweiten Stunde der Schülerhits von SR1 Europa Belisar. Heute am Sonntag am Mikrofon Wilfried Eckel. Die Zeit 19 Uhr und 10 Minuten, 10 Minuten nach 7. Tanja Heckmann hat geschrieben aus Völklingen-Luisenthal, Andreas Ney aus Schwarzenholz, Claudia Horn aus Schwalbach und eine liebe Karte habe ich bekommen von Anja Rudnicki aus Nansweiler in der Pfalz. Denn die Anja, die hat unsere Wellen ein klein wenig durcheinander geschmissen und ich finde das ganz niedlich. Sie schreibt hier, hallo, ich bin ein großer Fan der Saarlandwelle und vor allem dem Kraftpaket. Am liebsten gefallen mir die Schülerhits. Natürlich, Anja, glaube ich dir, dass du auch ein Fan der Saarlandwelle bist, aber ich glaube, du meinst die Europawelle. Denn wir haben wie viele andere Radiostationen auch drei Wellen, nicht? SR1 Europawelle Saar, SR2 Studiowelle Saar und SR3 Saarlandwelle. Und das, was bei anderen Stationen im ersten Programm läuft, das machen wir im dritten. Und umgekehrt. Und deswegen glaube ich, dass du eher also die Europawelle magst. Okay, also für Tanja, Andreas, Claudia und Anja, Eddie Huntington. Ein Titel auch aus dem August letzten Jahres. Entpuppt sich immer mehr zu einem heimlichen Hit. Ich hätte auch nichts dagegen. Hier ist er mit USSR.

USSR von Eddie Huntington in den Schülerhits von SR1 Europa Belisar heute am Sonntag. Bettina Herzler hat aus Eppelborn geschrieben, Sandra Göttel aus Jettenbach in der Pfalz, Monika Hase aus Saarbrücken 5 und Michael Jäger aus Perl-Bosch. Also wir ziehen hinaus in die Vorstadt, rennen mit den Hunden um die Wette. Und wenn wir einen Polizisten brauchen, ist keiner da. Und dann ist der Farbfernseher schuld. Ja, doch, wirklich, das ist so. Jedenfalls behaupten das so die Pet Shop Boys. Besser Pet Shop als Pet Party. Also, für Bettina, Sandra, Monique und Michael. The Pet Shop Boys mit Suburbia.

Rita Mitsuka, das Duo aus Frankreich war das mit der letzten Produktion. Andy gibt es in Deutsch und in englischer Sprache auf einer Single, jedenfalls hier in Deutschland. Ich weiß nicht, wie es in Frankreich ist. Oliver Helfen wohnt in, in Bachen und Franco Romano in Völklingen. So, und da ich da nun ein bisschen durcheinander bin, was nun Vor- und Nachname ist bei Franco. Ich nehme an, Franco Romano, so rum ist es richtig, aber Oliver Helfen, auch wieder, bitte Kinder, wenn ihr schon den Nachnamen vor den Vornamen setzt, dann macht ein Komma dazwischen, damit, manchmal kann man das wirklich nicht sehen, nicht? Da heißt einer Karl Kurt, nicht? Oder Kurt Karl, oder wie nun? Ja, seht ihr, nicht? Das sind so Schwierigkeiten, die man hier hat, wenn man hier sitzt. Also, für den Oliver und für den Franco gibt es jetzt Musik. Es ist zwar noch kein Dienstag, wir ziehen es ein klein wenig vor. Hier ist Jan Hammer und Miami Vice Theme.

Lang genug, ne? Ich Miami Vice Team von Jan Hammer. Hallo Wilfried, ich finde eure Sendung einfach super. Sonntags ist einfach ein toller Tag. Es gibt doch nichts Besseres, als lang auszuschlafen, die Freizeit zu genießen und euren Sender zu hören. Darum würde ich mich auch freuen, wenn du für mich den Song Last Christmas von Wham spielen würdest. Ich danke dir im Voraus, Grüße an dich und das SR1-Team. Sowieso ist SR1 die ganze Woche über fantastisch. Geschrieben hat Tanja Kohn aus Achtelsbach, 6589 Achtelsbach. Dankeschön, Tanja, für diese Postkarte. Thomas Mück hat aus Klarental geschrieben, Jörg Himbert aus Köllerbach und Daniela. Ja, aus dem Dorf im Warndorf auf alle Fälle. Daniela, mit deinem Nachnamen habe ich Probleme. Ich weiß nicht, wie es gesprochen wird. Okay, hier ist eure Musik. Last Christmas von Wham.

Hey, you von Modern Talking. Aus ihrer letzten Langschallplatte. Ich bin gespannt, ob da noch überhaupt eine Single ausgekoppelt wird oder ob es wieder etwas Neues geben wird, wenn Atlantis is Calling die Hitparaden verlassen haben wird. Michael Jung aus Schiffweiler Heiligenwald hat geschrieben, liebes SR1-Team, ich grüße euch alle ganz herzlich und muss euch sagen, eure Sendung ist einmalige Spitze. Ich würde mich freuen, wenn ihr für mich den Titel Ich vermisse dich von Peter Schilling spielen würdet. Der gleichen Meinung ist Ellen Wagner, sie ist süße 15 Jahre alt und wohnt in Altenkirchen in der Pfalz. Simone Bartel hat aus Saloe 5 geschrieben und Anke Biegel aus Völklingen und alle wollen sie Peter Schilling, Ich vermisse dich.

Neues Werk von Peter Schilling. Ich vermisse dich. Wir hatten ihn ja auch live dabei in der letzten Videodisco in Völklingen. Kam riesig gut an, der Peter, mit seinen großen Erfolgen, die er uns gesungen hat. Ja, das war die erste Stunde im Kraftpaket von SR1 Europa Welle Saar. Heute mit den Schülerhits. Zweite Stunde folgt natürlich auf dem Fuße um 19.05 Uhr. Von vorher machen wir jetzt mal 2 Minuten, nicht 2 Minuten, sondern 7 Minuten Pause für die Nachrichten, Neues aus aller Welt, die in 2 Minuten beginnen. Alles klar? Okay. Also 19.05 Uhr wieder, dann Kraftpaket Schülerhits, zweite Stunde. Tschüss, bis gleich.

Cool and the Gang waren das mit Holiday. Und damit ist es 19:09, 7:09. Hallo alle zusammen zu den Schülerhits Teil 2. Gehen wir gleich weiter mit den Plattenwünschen. Geschrieben hat Marie-Laurence Huber aus Diemering in Frankreich. Oder hätte ich jetzt sagen müssen Marie-Laurence Hubert? Marie-Laurence, du weißt, wer gemeint ist, ne? Und Claudia Schmidt und andere steht da noch drauf, denn das ist noch Marco, Gregor und Steffi. Und Steffi. Haben geschrieben aus Wehr an der Mosel. Also nun für Marie-Laurence und Claudia, Marco, Gregor und Steffi, Bon Jovi, Never Say Goodbye.

B-Seite von The Final Countdown, das war eben Europe on Broken Wings. Und das waren die Schülerhits von SR1 Europa Willisar heute am Sonntag. Gleich nach den Nachrichten um 20.05 Uhr geht es weiter mit Volkmar Lotholz und der Radio Disco. Und Volkmar wird mich ja auch vertreten in den Schülerhits, jetzt für die kommenden 4 Wochen. Also bis in April dann, ne? Tschüsschen. Und wir sehen uns gleich in der Kongresshalle, ist ja klar. Tschüss, bis gleich, also von Wilfried Eckel.

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So, liebe Leute, wesentlichste Frage heute. Wer landet wo? Wen habt ihr mit euren Stimmen im Jahre 1980 auf die ersten 15 Plätze gewählt? Zumal muss ich leider sagen, wenn ich mir das Resultat anschaue, dass sich nicht allzu häufig Qualität durchgesetzt hat, meine ich. Vielleicht sollte man doch noch mehr sein kritisches Bewusstsein einsetzen. Das kurz an unsere Stammhörer und unsere Stammjury als große Bitte für das neue Jahr. Ich bin Henning Foskum und habe hier eure 15 Favoriten des Jahres 1980. Welche Titel haben die besten Plätze belegt und wie oft in diesem Jahr? Wen habt ihr in diesem Jahr auf die besten Plätze gewählt? Und hier sind sie, eure Favoriten des Jahres 1980 im heutigen Jahresrückblick. In diesem Jahr einmal auf dem ersten Platz, zweimal auf dem zweiten, heute deshalb auf dem 15. Rang. Genghis Khan mit dem Titel Rom.

habe ich natürlich die englische Version erwischt. Das war die Gruppe Genghis Khan im Jahresrückblick, heute auf dem 15. Platz mit dem Titel Rom. Für die nächsten Interpreten gab es zweimal den ersten Platz und einmal den fünften, und zwar für den Titel Viel zu jung. Es ist Bernhard Brink, heute in der Jahresbilanz auf dem 14.

Auf dem 14. Platz Bernhard Brink mit dem Titel Viel zu jung. Und noch einmal die Gruppe Genghis Khan für ihren Titel Hachi Halef Omar bekam sie in diesem Jahr zweimal den ersten Platz und einmal den dritten. Dadurch kam sie heute in der Jahresbilanz auf den 11. Platz, weil die Plätze 13 und 12 wegfallen und der 11. Platz dreigeteilt wird. Auf dem 11. Platz also Genghis Khan mit dem Titel Hachi Halef Omar.

Die Gruppe Dschungiskan auf dem 11. Platz mit dem Titel Hachi Halef Oma. Ebenfalls auf dem 11. Platz landete Chris Roberts mit dem Titel Lass meine Hand nicht los, der sich 1980 zweimal den 1. Platz holte und einmal den 3. Lass meine Hand nicht los, Chris Roberts.

Chris Roberts heute auf dem 11. Rang mit dem Titel »Lass meine Hand nicht los«. Der dritte Kandidat auf dem 11. Platz im Jahresrückblick ist die Gruppe Truck Stop. Sie konnte mit dem Titel »Der wilde, wilde Westen« ebenfalls zweimal den ersten Platz belegen und einmal den dritten in diesem Jahr.

Die Gruppe Truckstop mit dem Titel Der Wilde, Wilde Westen heute auf dem 11. Platz. Der 10. Platz fällt heute weg, dafür gibt es 2 Neunte. Den einen holte sich Andrea Jürgens mit dem Titel Aber am Sonntag, den ihr 1980 zweimal auf den 1. Platz gewählt habt und einmal auf den 2.

André Jürgens mit dem Titel Aber am Sonntag, heute auf der einen Hälfte des 9. Platzes. Die zweite Hälfte holte sich Paola mit dem Titel Ich sehe Tränen, wenn du lachst, für den es in diesem Jahr zweimal den 1. und einmal den 2. Platz gab.

Der Andrang ging heute an Paola und den Titel Ich sehe Tränen, wenn du lachst. Den achten Platz holte sich Wolfgang Petri, der sich mit dem Titel ganz oder gar nicht dreimal den ersten Platz sichern konnte.

Wolfgang Petri heute in der Jahresbilanz auf dem 8. Platz mit dem Titel Ganz oder gar nicht. Der 7. Platz fällt heute weg, dafür gibt es 2 6. Plätze. Der eine geht an Howard Carpendale, der sich mit dem Titel Es geht um mehr in diesem Jahr 3-mal den 1. Platz holen konnte und 1-mal den 6. Musik.

Das war Howard Carpendale, heute auf dem 6. Platz mit dem Titel Es geht um mehr. Ebenfalls auf dem 6. Platz Hanne Haller mit dem Titel Samstagabend, der sich dreimal den 1. Platz und einmal den 6. holen konnte.

Hanna Haller in der Jahresbilanz heute auf dem 6. Platz mit dem Titel Samstagabend. So langsam nähern wir uns den echten Wahlknüllern. Die Plätze 5 und 4 fallen weg. Dafür gibt es dreimal den 3. Platz. Und zwar erstens für Bernhard Brink, der damit hier im Jahresrückblick zweimal vertreten ist. Jetzt hier vorne auf dem 3. Platz mit dem Titel Wenn andere schlafen, für den es dreimal den 1. Platz und einmal den 2. gab.

Bernhard Ring hörte auf dem dritten Platz mit dem Titel »Wenn andere schlafen«. Ebenfalls auf dem dritten Rang Chris Roberts mit dem Titel »Wo warst du?«, wenn es auch dreimal den ersten und einmal den zweiten Platz gab.

Im Jahresrückblick zweimal vertreten, eben mit dem Titel »Wo warst du?«, für den es heute den dritten Platz gab, Chris Roberts. Der dritte im Bunde auf dem dritten Platz, Roland Kaiser, mit dem Titel »Santa Maria«, den er dreimal auf den ersten und einmal auf den zweiten Platz gewählt hat.

Roland Kaiser mit dem Titel Santa Maria heute in der Jahresbilanz auf dem dritten Platz. Der zweite Platz fällt heute weg ebenfalls. Dafür gibt es heute zwei erste Plätze, zwei echte Spitzenpositionen. Auf dem ersten Platz im Jahre 1989 Costa Cordalis mit dem Titel Pan, der viermal den ersten Platz belegt hat.

Costa Cordalis heute in der Schlagerparade des Jahres 1980 auf dem ersten Platz mit dem Titel Pan. Ebenfalls auf dem ersten Platz, den dritten Rang hat er ja schon inne, der große Gewinner des Jahres 1980 hier in der deutschen Schlagerparade des SFB, Roland Kaiser mit dem Titel Im Dunkel der Nacht, für den es viermal den ersten Platz gab und heute also das fünfte Mal.

heute auf dem dritten Platz mit dem Titel Santa Maria, für den es im Jahre 1980 dreimal den ersten Platz gab und einmal den zweiten. Und dann heute auf dem ersten Platz mit dem Titel Im Dunkeln der Nacht, der sich in diesem Jahr viermal den ersten Platz holte. Roland Kaiser, der Gewinner des Jahres 1980 durch eure Stimmen. Das waren sie, unsere Jahresbilanz 1980 hier in der deutschen Schlagerparade des SFB. Für das neue Jahr wünsche ich mir von unseren Hörern Fairness und wie immer, ihr wisst es schon, kritisches Bewusstsein. In diesem Sinne, wir hören uns dann spätestens im nächsten Jahr wieder, also am nächsten Dienstag. Kommt gut rüber und rutscht gut rein. Es verabschieden sich Klaus Werker, der wie immer die Redaktion hatte, und ich, ihr Henning Fußkamp oder euer Henning Tschüsschen. Macht's gut.

Ein bisschen Blende muss sein für die Mitschneider. The Do Run Run, The Crystals. Eine kleine Vorschau auf das Programm heute Abend, den ersten beiden Stunden. Also eine weitere Episode in der gar nicht mal so endlosen Saga der 100 besten Singles aller Zeiten. In der zweiten Stunde gibt es dann auch die Gelegenheit, per Telefon Singles zu gewinnen. Ein kleines Preisausschreiben. Und zwar heute sind die Leute gefordert, die wissen, warum gewisse Gruppen sich gewisse Namen gegeben haben. Also wer zum Beispiel weiß, warum die Beatles Beatles heißen und The Fine Young Cannibals The Fine Young Cannibals, der hat schon relativ oder die hat schon relativ gute Karten, denn dann lohnt es sich auch anzurufen, weil man dann irgendwie nicht daneben liegt und seine Singles gewinne. Denn Sie wissen ja, man kann ja was gewinnen und dann kann man weiterspielen und sich also ein riesiges Singles-Imperium aufturmen an Gewinnen. Aber wenn man was falsch beantwortet hat, dann hat man verloren. Naja, das alles in der zweiten Stunde. In der dritten Stunde gibt es dann das, was heute am 23. Juni nahe liegt. Heute ist in Amerika die Premiere des Batman-Films. Nun ist die deutsche Premiere erst im Herbst. Soll man nun warten, bis es hier im Herbst antrudelt? Nein! Sie haben ein Recht beim Countdown USA, sofort am Tag des Ereignisses zu erfahren, was Sache ist. Also, heute in der dritten Stunde, eine Stunde alles über den Batman-Film und natürlich der komplette Soundtrack von Prince in digitaler Schönheit. Und zwischendurch irgendwann eingeschummelt und eingequetscht noch einiges über Malcolm McLaren, der auch ein neues Album raus hat und schon eine recht interessante und farbig gescheckte Karriere auf der Rockszene hat, seit seinen Zeiten mit den New York Dolls, den Sex Pistols, Bow Wow Wow und so weiter und so weiter. Aber in der ersten Stunde und so weiter, erst einmal die Auflistung der, nach Meinung der Rolling Stone Kritiker, besten Singles aller Zeiten. 34, Thank You for Letting Me Be Myself Again, Sly and the Family Stone, im Januar, am 10. Januar genau 1970 in Amerika in die Charts gekommen. Und das war ja so ein typischer Song für diese Band aus San Francisco. Eine Mischung aus cooler Soul-Musik und aufgedrehter weißer Psychedelik. Und damit war Sly Stone für eine ganze Menge Musiker, eine ganze Generation von Funk- und Rockmusikern Einflussgeber, zum Beispiel für den vorhin von mir zitierten Prince und natürlich auch für George Clinton. Also, hier ist Thank You for Letting Me Be Myself Again, sicherlich auf Nummer 34 in den Charts der 100 besten Singles, keineswegs überbewertet.

Slender Family Stone, Thank You for Letting Me Be Myself Again. Auf der LP There's a Riot Going On gab es ja dann noch eine Fassung Thank You for Talking Back to Me Africa, eine endlose, düstere, tragische Fassung. Das war ja schon in einer Phase dann, als Sly also unter seinem Drogenkonsum sehr stark litt und seine Unzuverlässigkeiten zu jener Zeit waren legendär. Und dass ihm seine Plattenfirma eigentlich einen ganz simplen Deal anbot, der einerseits für einen Musiker, der seine Sinne noch zusammen hat, toll verlockend ist, aber für jemand, der also so gebeutelt ist von seinem Drogenkonsum, natürlich schon irgendwie Pistole auf die Brust war. Die sagten also kein langes Gerede um Tantiemen. Für jedes abgelieferte Album auf Cash, auf die Hand, $1 Million. Und trotzdem hat es Schwierigkeiten gegeben, sich die Million immer zu verdienen für Sly and the Family Stone. Dieses Album There's a Riot Going On werde ich irgendwann einmal, das mal so als Vorschau ohne verbindliches Datum, das in digitaler Ausführung spielen. Das ist ja eine klassische Platte, die, glaube ich, kaum noch aufgelegt ist, als CD-Import jedenfalls zu erhalten ist und toll irgendwie aufbereitet worden ist für das digitale Format. Nummer 34, Sly and the Family Stone, Nummer 33 jetzt. Es gibt verschiedene Gründe, warum man einen Song schreibt. Man kann ein berufsmäßiger Songschreiber sein und sagen, ich mache das, ich reiß das so runter, ich schreibe für die und für den und für die jene Gruppe und verdiene mir meine Kohle damit. Man kann aber auch schreiben, weil man sagt, irgendwie ist mir gerade zumute, der Song drückt aus, wo es bei mir irgendwie drückt und hakt. Und so ging es Percy Sledge, als er 1965 in einem Krankenhaus beschäftigt war und bei einer Weihnachtsfeier des Krankenhauspersonals singen sollte. Und er musste ja dann auch mit irgendwelchem Repertoire aufwarten, hatte da einen Song auf der Hand, der seinen augenblicklichen Seelenzustand schillernde Mädchen hatte ihn verlassen und er hatte ein paar Drinks zu sich genommen und seine Augen waren also wahnsinnig feucht, sagt er. Und ich fühlte mich, als müsste ich jeden Moment irgendwie wegfliegen. Ich fühlte mich so leicht und unwichtig und unbedeutend und da kamen mir dann die Verse zu When a Man Loves a Woman in den Sinn. $50 hat er für den Gig im Krankenhaus gekriegt. Der Song hat ihm hoffentlich als Songschreiber und Interpreten eine ganze Menge mehr eingebracht, denn der hat sich ja als Klassiker nicht nur in den Jukeboxes gehalten, sondern in vielen, vielen Wunschkonzerten. Auch am 30. April 1966 drang er in die Billboard-Charts ein.

Dann gibt es ja Songs, die die Liste der 100 klassischen Singles machen, weil das so richtig wunderbare Schmuseballaden sind. Die kann man immer wieder hören und neue Generationen von verträumten Verliebten oder irgendwie seelenkranken Fans, die sagen, Mensch, das ist mein Lied. Aber es gibt auch Songs, die sind bitterböse, giftig, zornig, gemein. Und trotzdem gehören sie, was heißt trotzdem? Und sie gehören in die Liste der 100 besten Singles, weil sie irgendwie Popgeschichte gemacht haben. Zum Beispiel dieses Lied, von dem Malcolm McLaren sagt, es war so eine richtige, schöne, altmodische Rock'n'Roll-Platte. Es hatte die subversiven Qualitäten, die man immer sucht. Was war's? Anarchy in the UK, Anarchie im Vereinigten Königreich, die Sex Pistols am 11. Dezember 1976 in England in den Charts drin. Das war gleich auf Anhieb ein toller Erfolg, vor allen Dingen, weil die Sex Pistols zur Unterstützung dieses Wüsten-Aussteigerliedes sich dann live bei einer Fernseh-Talkshow sehen ließen und der Gastgeber war so leichtsinnig zu sagen, sag doch mal was ganz Unverschämtes. Naja, die ließen sich natürlich nicht lange lumpen und hatten gleich Ausdrücke wie abgewichstes Arschloch, Entschuldigung, das ist nur ein Zitat, zur Hand und entsprechend skandalös. Wenn würde es ja auch heute noch sein, wenn man das in einer deutschen Talkshow, zum Beispiel heute Abend in der NDR Talkshow auf N3 sagen würde. Also entsprechend war die Reaktion und die Plattenfirma EMI war ja dann außer sich auch und hat der Band dann 40.000 Pfund gezahlt, damit sie bloß um Gottes Willen das Label verlassen. Und sie gingen ja dann zu Virgin und brachten dann ihr Album raus. Nevermind the Bollocks, here's the Sex Pistols. Hier sind die Sex Pistols.

So reißt es ab. Ein Eckstein der Punk-Ära, des Jahres 1976 in Großbritannien. Eine verrückte, lustige Platte, sagt Malcolm McLaren, der ehemalige Manager des Sex Pistols. Es war ja auch damals ein Riesenspaß. Er nahm es ja gar nicht so ernst, wie manche Anhänger der Punk-Ära diese Musik und die darin vermittelten Botschaften oder Versuche, sich zu artikulieren, gemeint haben. Hier ist der Soundcheck, Countdown USA auf SFB 2 mit den 100 besten Singles aller Zeiten, Teil 5, soweit sind wir, glaube ich, inzwischen. Im Juli gibt es dann den letzten Teil, Teil 6 mit den Singles, bis hoch zur allerbesten Single aller Zeiten. Nicht meiner Meinung nach, sondern nach Meinung von mehr als 20 Kritikern des Magazins Rolling Stone, die sich die Mühe gemacht hatten, doch mal so objektiv, dass irgend möglich ist, aufzulisten, welche 100 Singles in der Rockgeschichte denn die entsprechenden Meriten haben. Das müssen ja gar nicht immer Hits sein. Anarchy in the UK war ein Hit, When a Man Loves a Woman natürlich auch. Aber haben Sie schon mal was, wenn Sie nicht gerade ein engagierter Beach Boys-Fan sind, von Don't Worry Baby gehört? Wahrscheinlich kaum. Aber vielleicht haben Sie sogar die Platte, wenn Sie nämlich die Single I Get Around haben, denn Don't Worry Baby war die Rückseite. Auf der A-Seite also I Get Around, ein tempogeladener Song über Leute, die also das freie Jugendleben der kalifornischen Strandjungs genießen. Auf der Rückseite eine romantische Ballade. Und die Beach Boys waren selbst der Meinung, dass diese romantische Ballade im Gegensatz zu I Get Around der bessere Titel war. Mehr noch, es war eigentlich die beste Platte, das beste Stück, was wir jemals aufgenommen haben, sagte Brian Wilson den Reportern von Rolling Stone vor einiger Zeit. Und warum? Unsere Stimmen haben die beste akustische Proportion, auch die beste anteilige Verteilung, was die Höhenlage angeht. Denn die Beach Boys haben ja nicht mit irgendwelchen raffinierten Überkopiertricks gearbeitet, also mit dem Multispurecho und irgendwelchen Effekten und dem Overdubbing, wo also Stimmen nochmal angeschichtet wurden, sondern die machten das alles im perfekt ausgetüftelten Harmoniegesang live. Also quasi live und direkt. Don't Worry Baby, The Beach Boys, am 27. Juni 1964 in Amerika als Rückseite von I Get Around in die Charts gekommen.

Na, war es auch für Ihre Ohren, sofern Sie Beach Boys-Fan sind oder Beach Boys-Kenner, war das auch der beste Beach Boys-Song? Die Gruppe meinte es. Manchmal kokettieren natürlich auch Gruppenmitglieder mit unbekannten Nummern und sagen, ach, Good Vibrations war doch nix. Das war mein bester Titel, um sich da irgendwie interessant zu machen. Faszinierend ist ja bei so einer Auflistung der 100 besten Singles, wie die Songs so für sich ein Stück Rockgeschichte erzählen. Zum Beispiel die Nummer 30, River Deep, Mountain High von Ike und Tina Turner, am 28. Mai 1966 in Amerika, naja, in die Charts gekommen, klingt so, mein Versprecher deutet schon an, geklommen. Es war nämlich eine ziemlich beklommene Geschichte da, denn so richtig hat das Lied in Amerika nie reüssiert. Es hatte auch Folgen, von denen ich gleich erzähle. In England und im übrigen Europa war es aber ein Riesenhit und natürlich ein großer klassischer Song, nicht nur für Tina Turner. Eigentlich war es keine Nummer von Ike und Tina Turner, sondern von Phil Spector und Tina Turner. Der hatte sich nämlich 1966 mit Tina diesen Song zurechtgelegt und Ike war aus dem Studio verbannt. Und er hat Tina also, während er im Hintergrund seine Soundmauern aufgeschichtet hatte, immer noch mehr und noch mehr bei der Aufnahme der Platte herausgefordert, bis sie einfach nicht mehr konnte, völlig ekstatisch und verrückt und überdreht war und sich, so will es die Legende, die Studiolegende, sich die schweißgetränkte Bluse vom Leib riss und nur noch im BH, im abgedunkelten Studio, ihr Lied dann sang, erinnert ja fast an die Saga, die von Donna Summers Bemühungen um Love to Love You Baby kolportiert wurden. Da war es ja auch ein abgedunkeltes Studio und die Sängerin hatte leicht bekleidet, dann entsprechend auch stimmlich reagiert. River Deep, Mountain High, in Amerika fast ein Flop, in Europa ein Riesenhit. Was hatte das zu bedeuten für Spector, der dringend nach anderthalb Jahren der kreativen Dürre einen Hit brauchte, war dermaßen frustriert, dass er sofort spontan sagte, es reicht's mir, ich ziehe mich aus dem Musikgeschäft zurück. Tina Turner hat das natürlich nicht getan. Sie ist dann mit Ike und später ohne Ike auf die Ochsentour durch viele Clubs gegangen, hatte so halbwegs Hits und dann doch nicht und so weiter. Und nachdem sie sich dann von Ike befreit hatte und ganz von vorne nochmal anfangen musste, hatte sie ja seit 84 dann ihren eigenen Weltruhm. Hier ist der große klassische Song von Tina Turner, River Deep, Mountain High.

Warum? Über Deep Mountain High, Ike und Tina Turner, obwohl ja Ike nichts dabei zu tun hatte, aber da die beiden damals noch ein Ehepaar und ein Ensemble waren, wurde das natürlich dann ordnungsgemäß unter Ike und Tina Turner veröffentlicht. Aber eigentlich waren es Phil und Tina, Phil Spector und Tina Turner. Nummer 29, The Beatles, mal wieder mit Hey Jude. Es ist immer so, bei Beatles-Songs, da tüfteln ja alle möglichen Leute alle möglichen Bedeutungen rein. Sogar die Beatles waren nicht frei davon. Paul McCartney erzählt, wie es zu dem Song kam, und John Lennon hatte eine ganz andere Meinung, wie es dazu kam. Paul McCartney meinte, er war mal zu Besuch bei Cynthia Lennon, kurz nachdem sie und John sich getrennt hatten. Und er dachte auf dem Nachhauseweg von Cynthia an den kleinen Jungen Julian, für den er irgendwie wie ein Onkel war. Und während er im Auto saß, da sang er so vor sich hin, Hey Jules, und dachte, Mensch, da könnte man doch, Hey Jules, da könnte man noch einen Song draus machen, aber irgendwie Jules war ihm dann zu blöd, und dann sagte er, ich mache Hey Jude draus, das klingt mehr wie so ein Country and Western Song. Und John Lennon andererseits meinte, eine ganze Reihe von Jahren später, 1980 in einem Interview im Magazin Playboy, dass es eigentlich doch ein Song war, der so ein bisschen Pauls Verhältnis zu John ausdrückte, nachdem Yoko ins Bild gekommen waren. Hey Jude, hey John. Er sagt, ich weiß, ich höre mich zwar an wie ein Fan, wie einer der vielen Fans, die auch alles mögliche in Lieder reinreden, aber irgendwie habe ich das Gefühl, da wollte sich Paul mit mir auseinandersetzen. Naja, wie dem auch sei, vielleicht haben Sie noch Ihre ganz eigene Deutung. 7 Minuten und 12 Sekunden, das ist ja wirklich eine üppige Länge und weiß Gott nicht die Standard-Single-Länge. Und insofern war natürlich Produzent George Martin ein bisschen besorgt, dass das Lied in den Jukeboxes sich nicht so gut machen würde und auch von den Radiostationen nicht gespielt wurde. Die Sorge war völlig unbegründet. Am 14. September 1968 kam der Song in die Billboard-Charts und blieb 9 Wochen am ersten Platz der Charts. Aufgenommen wurde die Platte zwischen dem 31. Juli und dem 1. August 68, also ruckzuck quasi, und 40 Musiker waren dabei, ein richtiges großes Orchester. Paul McCartney ermuntert die Musiker, wirklich richtig mitzumachen, das heißt also mitzusingen, den Händen zu klatschen. Das machten auch von den 40, 39, aber einer stand auf und ging raus und sagte beim Rausgehen, entschuldigen Sie mal, ich bin Violinist und sonst nichts, meine Gewerkschaft verbietet mir, weiters zu machen, also Hände klatschen und singen ist nicht. Vermissen wir ihn auf der Platte? Wir vermissen ihn nicht.

Und so geht's noch endlos weiter. Ich habe mal das gemacht, was unser Kompressor ohnehin immer macht. Ich habe bis zum Stehkragen gerade den Regler aufgezogen, weil es eine endlose lange Blende ist. Und nach einiger Zeit hätten dann eine Reihe von Ihnen vielleicht gar nichts mehr gehört. Und so ist doch noch möglichst viel von diesen 7 Minuten 12 Sekunden langen Song dann über die Welle gekommen. Hey Jude, The Beatles auf dem Apple-Label Nummer 29, so wie die Rolling Stone-Kritiker das nach ihrer Einschätzung notiert haben. Auf Platz 28 haben sie My Girl von den Temptations gesetzt, am 30. Jahr 1965 in die Charts gekommen und passenderweise zur Thematik des Songs am Valentinstag 1965 dann ein Top-40-Hit. Es war eigentlich ein Lied, das Smokey Robinson für seine Gruppe die Miracles vorgesehen hat, aber Smokey hatte ja eine Zweifunktion bei Motown Records. Einerseits war er natürlich Interpret mit den Miracles, andererseits war er natürlich auch verantwortlich als sogenannter A&R-Director, als Artist und Repertoire-Mensch für das, was das Label herausbrachte, für das Gesamtfirma, also wenn man so will, die rechte Hand

The Temptations, My Girl, Nummer 27 jetzt. Wenn wir jetzt, wir machen noch keinen Quiz, aber wenn wir jetzt einen Quiz machen würden, kämen Sie drauf, wenn ich sagen würde, nennen Sie doch mal eine Gruppe, die sich zerstritten hat. Naja, da gibt's jede Menge, also da gibt's eine ganze Reihe von alternativen Antworten. Bisschen präziser. Eine Gruppe, die sich zerstritten hat, vor allen Dingen wegen des Leadsängers und des Leadgitarristen. Na? Das engt sich schon ein bisschen ein. Noch weiter eine Gruppe, die sich zerstritten hat, vor allen Dingen, weil der Leadsänger dann ein Soloalbum herausgebracht hat, was dem Leadgitarristen überhaupt nicht gefallen hat. Na, da fallen sofort allen Leuten die Scheuklappen unter, sie wissen Bescheid, die Rolling Stones. Nun haben sie sich ja zusammengetan und wollen demnächst auf einer Pressekonferenz ankündigen, was sie denn alles planen. Man weiß ja schon einiges, eine angeblich 65 Millionen Dollar schwere Tournee durch Nordamerika und andere Territorien. Und ein neues Album ist in der Mache. Mick Jagger und Keith Richards haben sich, oh Wunder, zusammengesetzt. Und 12 Songs sind ihnen sofort eingefallen. Hoffentlich sind die gut. Das ist ja immer so eine Schwierigkeit, wenn man so ein Riesenindustrieunternehmen ist, dann etwas zu machen, was sich wirklich eigenständig, unbeeindruckt, kreativ anhört und nicht unter dem Zwang, Mensch, wir müssen wieder noch einen Hit rauspowern, das muss ja Nummer 1 werden, wir müssen diesen ganzen jungen Kids zeigen, es ist doch nicht zu ertragen, dass diese Debbie Gibson ein 3-Millionen-Album hat, wir brauchen das auch. Naja, wir werden sehen.

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1: Mit Barry Graves, hier ist der zweite Teil unserer heutigen Abteilung 100 beste Singles aller Zeiten. Wir sind bei Platz 27. Vor den Nachrichten gelesen kommen jetzt logischerweise zu Platz 26. Eine kleine Vorschau noch. In der dritten Sendestunde von 5 nach 10 bis 11 gibt es alles über den Film Batman und das komplette Prince Soundtrack Album dazu. Und noch irgendwann zwischendurch einige Informationen über Malcolm McLaren und seine neue Platte. Außerdem in dieser Stunde werden wir zusammen telefonieren. Das ist also meine private Telefonüberwachung. Ich schiele aufs Telefon, ob es aufleuchtet und Sie vielleicht anrufen und die richtige Antwort auf Fragen zu Popgruppen haben. Gar nicht so schwer, aber manchmal auch ein bisschen heikel, denn unter Umständen

denn sind auch 50 Singles zu gewinnen und die wollen natürlich gewonnen sein. Da wird also nicht gefragt, wie ich neulich in einem Wettbewerb im amerikanischen Fernsehen sah, nennen Sie mal die Hauptstadt der Sowjetunion. Also ein bisschen schwieriger wird es schon sein, aber das ist ja alles nachher. Wir kommen erstmal zur Nummer 26, Gimme Some Lovin', der Spencer Davis Group am 28. Januar 67 notierte Billboard den Einstieg dieser Platte in die Charts. Zu jener Zeit, das ist ja schon 22 Jahre her, da war Stevie Winwood eben noch Stevie. Jetzt nennt er sich ja gelegentlich auch Steve Winwood, ein bisschen erwachsener, ein bisschen seriöser, aber da war es Stevie Winwood, ein 18 Jahre altes Wunderkind und Phänomen, der also Ray Charles singen konnte in Großbritannien wie sonst keiner. Der war wirklich das Wunder, der kleine Junge, der kleine weiße Junge mit der verschärften schwarzen Stimme. Aber er war eben nicht nur ein Eintagswunder, das ganz verrückt singen konnte, so eine Art Jahrmarktsattraktion. Er war auch ein ganz toller Musiker. Gimme Some Lovin' war ja zusammen mit Spencer Davis seine Komposition. Und er hat nicht nur die Liedstimme gesungen bei dem Stück, sondern auch die verrückte Orgelmusik dazu gemacht. Und das ist ja wirklich ein Klang, der einem nicht aus dem Ohr geht. Immer noch ist ja auf vielen Partys nach 22 Jahren Gimme Some Lovin' eine große Attraktion. Und manchmal haben ja Songs einen Einfluss, den sich ein Songschreiber oder Interpret gar nicht vorstellen kann. So wusste Spencer Davis zu erzählen, dass er mal in Amerika irgendwo gespielt hat, in einem Gefängnis, und da sei ein Gefangener auf ihn zugekommen, hat gesagt, jedes Mal, wenn ich den Song höre, dann fühle ich mich irgendwie wahnsinnig frei. Eine tolle Antwort. Das kann schon irgendwie einen Musiker rühren. Gimme Some Lovin'.

Das gibt's auch noch in einem anderen Arrangement, wo da ein bisschen mit der Perkussion nachgeklöppelt wurde, aber das war die Originalfassung, so wie in England rausgekommen ist. So, Sie wissen das ja, wenn Sie eine Popgruppe gründen, dann ist ja neben der Repertoireauswahl auch eine der wichtigen Fragen, wie nennen wir denn das Kind? Das Kind muss ja einen Namen haben. Und da haben sich ja eine Reihe von Bands im Laufe der Jahre allerhand Verrücktes einfallen lassen. Und manchmal kommt man drauf, oder es ist kolportiert worden, wie die Band denn zu ihrem Namen kam. Manchmal ist es auch eine Überraschung oder ein Mysterium. Ich glaube doch jetzt, dass die Namen der Bands, die ich gleich nennen werde, für Sie kein Mysterium sind. Es hieß ja, dass Sie nicht anrufen können und dass Sie mir keine richtige Antwort geben können und nichts gewinnen können. Also, erste Frage, es geht ja so, wenn Sie Bescheid wissen, was sich denn hinter diesem Gruppennamen verbirgt, dann können Sie anrufen, dann gibt es 5 Singles zu gewinnen. Sie können sich dann entscheiden.

0: The Message, Grandmaster Flash and the Furious 5, am 16. Oktober 82 in die Billboard-Charts gekommen und einer der ersten großen Erfolge im Maxi-Single-Format innerhalb eines Monats, 500.000 verkaufte Exemplare. Jetzt geht's also weiter mit dem Fragespiel, woher hat die Gruppe ihren Namen? Und nicht gleich jetzt wählen, das scheint leicht zu sein und da scheinen die Singles nur so weggeschmissen zu sein, aber es ist doch schwerer, als man denkt. 20 Singles für die Beantwortung der Frage, woher haben die Beatles ihren Namen? Halt! Nicht sofort anrufen. Ja, ich weiß, wir können im Lexikon nachschlagen, da steht dann Beatles so geschrieben drin, die haben es geändert, das ist ja nur die halbe Antwort. Nee, das hat noch ein bisschen mehr Hintergrund. Genauso wie bei ABBA ja nicht gereicht hat, und Günther hat ja mehr gewusst, bei ABBA gereicht hat zu wissen, das sind die Vornamen, sondern wie waren denn die Vornamen? Genauso ist es bei den Beatles ein bisschen komplizierter. Woher haben die Beatles ihren Namen? 30, 20, 39. Wer das weiß, dann warte ich auf ein erlösendes rotes Licht, sodass jemand also sagt, ich traue mir nicht nur zu, die 20 Singles gewinnen zu können, ich weiß auch Bescheid. Na, woher haben die Beatles ihren Namen? Zum ersten, zum zweiten, zum dritten. Da ist allen der Mut versiegt, ganz einfach. Die Beatles natürlich, Beatle mit 2e heißt der Käfer, mit EA, das ist dann also der Beatkäfer sozusagen. Aber die eigentliche Anlass, warum sie ihren Namen so wählten, ja, jetzt ist das mit dem, weiß es vielleicht noch jemand? Ich nehme doch mal dieses Gespräch an. Hallo, hier ist Barry Graves.
1: Hallo, ja.
0: Wer ist dort?
1: Ja, Frank.
0: Frank, du weißt es?
1: Ich glaube es. Sie haben den abgekürzt von Silver Beatles und das war ein Insekt. Und danach haben die sich genannt und später haben sie das gekürzt.
0: Da liegst du falsch.
1: Ja?
0: Darf ich dich mal auflegen? Vielleicht weiß es inzwischen jemand. So, Moment. Wir geben noch eine Chance. 20 Singles. Ich will ja schließlich loswerden, die Dinger. Silver Beatles hießen sie zwar, aber da hatten sie schon, ja, da leuchtet es nochmal. Hallo, wer ist dort?
2: Hier ist Susanne, hallo.
0: Susanne, weißt es?
2: Ja, ich denke, es ist deswegen, weil die neue Frisuren hatten. Also sie haben sich diese Haare so rund um den Kopf schneiden lassen und daher der Zusammenhang mit den Beatles-Käfern. Und deswegen haben sie sich selber Beatles genannt.
0: Ja, aber auf die Idee, sich Käfer zu nennen, kamen sie durch was? Weißt du was?
2: Na, ich dachte durch die Frisuren.
0: Nein, Susanne, tschüss. Also, jetzt löse ich es auf, nicht anrufen, aber es kommt gleich eine nächste Gewinnchance. Die Inspiration kam von Buddy Holly und den Crickets. Die Crickets, das sind ja auch Insekten, wie nennt man das? Heuschrecken, glaube ich. Und die mochten bei diesem Namen Crickets die doppelte Bedeutung, denn das war ja einmal also das Insekt und andererseits auch das Cricket-Spiel. Und da haben sie sich dann entsprechend die Beatles genannt. Erst die Silver Beatles, das war schon richtig, und dann die Beatles mit EA. Also der Anlass war die Inspiration Buddy Holly und seine Band, denn das war ja auch einer der Einflussgeber für ihre Musik. 20 Singles. Gehen wir mal wieder ein bisschen runter. Auf 5 Singles. Irgendwas muss doch hier gewonnen werden. Woher hat denn die englische Gruppe Bauhaus ihren Namen? 30, 20, 39. Das muss man doch nur wissen. Als deutscher kulturbeflissener Mensch. Bauhaus. Woher kommt der Name? Das ein bisschen präziser. 30, 20, 39. Da leuchtet es auch schon. Guten Abend. Hier ist Barry Graves. Wer ist denn dort?
3: Carsten.
0: Wer ist dort? Thorsten?
3: Carsten.
0: Carsten, du weißt es?
3: Ja, naja, ist eine Kunstrichtung. In 20 Jahren gewesen.
0: Du bist der Sache nah und trotzdem ist es falsch, Carsten. Wir müssen uns trennen. Das muss, glaube ich, noch irgendwie jemand präziser wissen. Danke. Er hat ja in gewisser Weise recht und doch wiederum Unrecht. Er wird es gleich merken. Da weiß es jemand näher. Ja, hallo, wer ist dort?
4: Ja, hier ist der Lothar.
0: Du weißt es.
4: Ich denke, dass es von dem Bauhaus kommt, von der Architekturgemeinschaft, von der Künstlergemeinschaft.
0: Da bist du schon sehr dicht dran. Das gilt also eigentlich schon als beantwortet. Weißt du noch ein bisschen mehr, wo das Bauhaus war?
4: Also ich weiß nur, dass es um 1920 rum war.
0: Toll, du bist um ein Jahr nur daneben, 1919, gegründet in...
4: Oh.
0: Die Stadt fängt mit D an.
4: Na.
0: Dessau. Dessau.
4: Dortmund irgendwo.
0: Nee, Dortmund nicht, also Dessau.
4: Dessau.
0: Aber das ist toll. Du warst der Carsten, nicht?
4: Nee, Lothar,
0: entschuldige, Lothar. Lothar, bleib mal dran, denn du,
4: ja.
0: Oder willst du noch weitermachen? 5 Singles hast du ja sicher.
4: Ach, nee, lass mal erst. Oder was wolltest du noch wissen?
0: Naja, also entweder machst du weiter oder nicht. Noch eine 5er-Frage?
4: Mach weiter. Also gut, meine Freundin sagt, ich soll weitermachen. Also,
0: deine Freundin ist experimentierfreudig. Willst du 5, 10 oder 20 Singles raten? Die entsprechend schwer sind ja die Sachen.
4: Erstmal 5.
0: Das ist doch einfach. Ich glaube, das kannst du auch. Das ist sogar, vielleicht sogar noch ein bisschen einfacher als Bauhaus. Woher haben die Bee Gees ihren Namen?
4: Ihren Namen, Anfang, es ist
0: Die Freundin darf vorsagen, das ist völlig legitim. Also, Freundin ran.
4: Ja, sie ist dran.
0: Woher haben die Bee Gees ihren Namen?
4: Brother Skip.
0: Toll, hat sie es vorgesagt, hast du es selber gewusst?
4: Das hat sie mir gesagt.
0: Ihr beide habt jetzt also insgesamt 10 Singles. Weitermachen?
4: Ja.
0: Doch, weitermachen.
4: Machen wir nochmal.
0: Mit 10?
4: Ja.
0: Gut. Woher hat die inzwischen aufgelöste Gruppe Blondie ihren Namen?
4: Also ich versuche, von der Debbie Harrison, also von der Sängerin.
0: Von der Blondie. Na, die ist ja Debbie. Die ist ja Debbie.
4: Ja,
0: da lag's ja nicht nah. Und Blondie hatte ja so viele schillernde Haarfarben, also sich da auf eine festzulegen, wäre töricht
4: Blondie
0: gewesen.
4: Blondie ist eine Comicfigur.
0: Hat da jemand vorgesagt?
4: Nein, das habe ich jetzt. Ist mir eingefallen.
0: Ganz egal. Du hast dir was Tolles einfallen lassen. Damit hast du 20 Singles. Jawohl. Ein Comicstrip Blondie und Dagwood war ihr etwas spießiger, trödeliger Mann.
4: Ja, genau.
0: Und das war eine Comicserie, die lange in Amerika lief, aber auch in deutschen Zeitungen. 20 Singles hast du. Wie sieht's denn aus? Ich meine, zum Beispiel könntest du auch noch 50 dazu gewinnen. Aber
4: ich würde sagen, ich habe soweit gewusst, beim nächsten Mal bin ich mutiger.
0: Du, das ist doch schon ganz toll gewesen. Du warst ja immerhin zweimal noch zusätzlich mutig, hast 20 Singles gewonnen. Bleib mal dran,
4: ja,
0: weil ja nicht jeder deine Adresse wissen muss. Mhm. Sei denn, du willst einen Fanclub aufmachen. Aber jetzt kommt erstmal Sam Cooke und dann telefonieren wir noch ein bisschen weiter. Sam Cooke steht nämlich bei der Liste der 100 besten Singles auf Platz 24. Am 16. Januar 65 kam der Song in die Billboard-Charts, einen Monat nach seinem Tod. Er ist ja von einem Hotelbesitzer erschossen worden infolge eines Streits oder eines Versehens. Shake heißt der Song. Die Rückseite seines Titels A Change Is Gonna Come, der ja vor kurzem noch in den Charts war. Hier ist Sam Cooke. Shake.

0: Sam Cooke, Shake. Die 50 Singles sollen auch gewonnen werden, aber da sollen sie sich Zeit lassen. Das heißt, da können sie noch sich beraten, jetzt am Wochenende mit Freunden, Verwandten und Bekannten und dann mir einfach schreiben. Erstmal die Adresse. Die ist ja ganz simpel. Soundcheck. 100 beste Singles vielleicht. Und dann die übliche SFB-Adresse. Masonallee 8 bis 14, 1000 Berlin 19. Soundcheck, 100 beste Singles oder Barry Graves oder was auch immer. Masurenallee 8 bis 14, 1000 Berlin 19. Aber schreiben Sie nicht nur an den SFB. Also sollten Sie vielleicht auch SFB davor setzen. Soundcheck ist ja nicht keine Adresse hier. Also nochmal bis von vorne. Vergessen Sie alles, was ich gesagt habe, jetzt korrekt. Sie haben inzwischen ja auch nun endlich Ihren Kugelschreiber und Ihr Papier zur Hand. SFB 2, Soundcheck, damit das schon mal klar ist. Und dann, damit man nun weiß, wo im Soundcheck, das machen ja viele diese Sendung, schreiben Sie dann 100 beste Singles oder Barry Graves und dann die übliche SFB-Adresse Masurenallee 8 bis 14, 1000 Berlin 19. So, und jetzt kommt die 50-Single-Frage. Woher hat die Gruppe Fine Young Cannibals ihren Namen? Und das bitte so präzise wie eben möglich. Und unter den präzisen Antworten, den korrekten Antworten, wird dann das 50-Single-Paket ausgelost. Gar nicht einfach und Sie haben Zeit. Ich würde sagen, werfen Sie die Karte so in den Briefkasten, dass ich im Laufe der Woche die Karte hier im SFB habe. Ja, und wir spielen jetzt übers Telefon weiter. Eine andere Frage. Mal für 20 Singles. Auch nicht einfach. Da wird wieder an die literarisch gebildeten Kreise appelliert, gebe ich ja zu. Aber was soll's. Wir machen auch gleich noch was Einfacheres. 20 Singles für die Frage, woher hat die Gruppe Cabaret Voltaire ihren Namen? Wer weiß es? 30, 20, 39 ist die Nummer. Woher hat die Gruppe Cabaret Voltaire ihren Namen? Das bitte möglichst präzise. Unter 30, 20, 39. Reach out, Albezier. Reichen Sie Ihre Hand also aus. Strecken Sie Ihre Hand aus. Wählen Sie, wie das jetzt gerade dieser Hörer, diese Hörerin gemacht hat. Und ich bin da und sage, hallo, hier ist Barry Graves. Hallo, wer ist dort?
1: Hallo, ist der Martin.
0: Martin, du weißt es?
1: Ja, denk schon. Das ist der da ist ein Club in Zürich.
0: Toll! Marti, nicht schlecht. 20 Singles, spontan gewonnen. Ein Nachtclub in, ja, so ein Nachtclub kann man es ja nennen, in Zürich, 1916 war das. Und der war die Wiege der Dada-Bewegung. Martin, damit hättest du 20 Singles, du könntest aber weitermachen. 15 oder 20, je nachdem was, oder.
1: Ich glaube, mit 20 bin ich schon mal ganz gut bedient.
0: Da hast du gar nicht mehr Unrecht, zumal wir auch keinen Schrott hier verlosen, sondern schon irgendwie neues Repertoire. Toll, der Martin bleibt noch dran, denn ich muss ja die Adresse haben, das muss ja nicht jeder wissen. Und wir gehen, ich habe es eben schon gerade gesagt, Reach Out, I'll Be There, sind in Four Tops Nummer 23 am 17. September 1966 in die Charts gekommen.

0: Die Four Tops waren das. Der Lothar hat, glaube ich, die Frage nach dem Bauhaus richtig beantwortet. Trotzdem kam ein Anruf. Ich habe nämlich ein bisschen geschlampt bei der weiteren Erläuterung. Also um es ganz korrekt zu machen, vielen Dank für die Hörerin, die das, die den Anruf getätigt hat. 1919 in Weimar gegründet, 1925 dann in Dessau richtig etabliert. Und mit Dessau ist natürlich das Bauhaus immer verbunden. Weimar war also die Vorform, der erste Workshop, würde man heute elegant sagen. Also präzise soll es schon sein. Aber das beeinflusst ja Lothars Antwort gar nicht. Er wusste sogar fast bis auf ein Jahr genau, wann das Bauhaus gegründet wurde und was es eigentlich im Grunde war. Eben eine künstlerische Werkstatt. So, 50 Singles, die Fine Young Cannibals. Wie sind die zu ihrem Namen gekommen? Da schreiben sie denn an die vorhin von mir genannte Adresse. Jetzt würde ich doch gerne mal für 20 Singles was wissen. Deep Purple. Kennt doch jeder irgendwie vom Weghören oder ganz toll hinhören und so weiter, vom Wiederhören. Die haben ja auch Karriere-Comebacks gemacht. Aber woher, und das relativ präzise, woher hat denn die Gruppe ihren Namen? 30 20 39 ist die Telefonnummer und 20 Singles gibt's zu gewinnen, wenn diese Hörerin oder dieser Hörer das jetzt richtig weiß. Hallo, wer ist denn dort?
1: Hier ist Christian.
0: Christian, weißt du es?
1: Also es heißt tiefes Purpur, also es die Farbe, ne?
0: Das wäre eine Übersetzung, für die genau. Wir dir danken, aber präziser muss es schon sein.
1: Vielleicht LSD, du sagst Diethylamid.
0: Nein, da liegst du falsch. Ich meine, könnte man meinen. Ich meine, gibt's ja Purple Haze von Jimi Hendrix, hat auch was mit Drogen zu tun. Okay. Oder White Rabbit von Jefferson Airplane. Aber das hat nur nichts mit Drogen zu tun. Es ist was ganz, ganz harmloses, schnulziges.
1: Naja, Sonnenuntergang.
0: Also, wir müssen uns trennen. Vielleicht weiß es noch jemand anders. Hallo? Weiß es denn jemand? Da leuchtet es wieder auf. Mal sehen, wer denn dort ist. Hallo?
2: Na, ich würde auch sagen, dass es Sonnenuntergang heißt. Hier ist der Fabian.
0: Ja, Fabian, grüß dich. Nee, also nicht einfach, das ist nicht nur einfach eine Übersetzung, die könnten ja alle selber liefern, sondern das ist von irgendwo anders hergenommen, Deep Purple.
2: Na, muss ich passen.
0: Okay, vielleicht passt der nächste oder Hörer oder die nächste Hörerin nicht. 30, 20, 39, Deep Purple. Und dann müssen wir es verzweifelt aufgeben, was Neues wählen. Nichts. 3, 2, 1, nichts leuchtet, ich gebe die Antwort. Das war ein Pop-Hit aus dem Jahr 1962 von dem Duo Nino Tempo und April Stevens. Und davor war es schon Hit von der Hard-Rock-Legende Bing Crosby. Also es hatte mit Sonnenuntergang und so weiter nichts zu tun. Es war ein richtiger Songtitel, den sich die Gruppe Deep Purple genommen hat. Die 20 Singles, weg. Cabaret Voltaire hatten wir. Wie wäre es denn mit David Bowie? 10 Singles, wer weiß, wie denn David Bowie zu seinem Namen kam. Nun sind die Bowie-Fans aber gefordert und die wissen das natürlich auch. 30, 20, 39, schon leuchten zwei rote Lichter und hier ist Barry Graves. Wer ist dort?
3: Ja, hallo, hier ist André.
0: André, du weißt es.
3: Nö, ich weiß nicht.
0: André, warum rufst du an? Um einfach mal zu sagen, hallo, hier ist jemand, der hört auch zu.
3: Ja, genau.
0: André, du rate doch mal. Was meinst du denn, woher David Bowie seinen Namen hat?
3: Ich muss erst mal jetzt ablachen, warte mal.
0: Bist du alleine also, zu Hause?
3: Nee, wir sind hier ein paar mehr.
0: Also man merkt Bombenstimmung.
3: Ja, also Bowie.
0: Ja, vielleicht wissen das einige da im Hintergrund, die können dir dann zu 10 Singles verhelfen. Und wir
3: guck doch mal nach irgendwo.
0: Nein, so viel Zeit haben wir nicht mit Nachgucken, ist nicht
3: nee,
0: spontan.
3: Nee, er heißt nicht so eigentlich.
0: Ein
3: ne?
0: Künstlername ist natürlich schon eine fantastische Antwort, das ist klar. Und so wäre die Frage, woher er seinen Namen hat.
3: Zwei Singles, oder?
0: André, ich würde sagen, lacht weiter, der Abend soll euch nicht versaut werden, aber die, mit den 10 Singles ist nichts. So, wer ist denn da noch? Haben wir es denn mit David Bowie? Jetzt die seriösen Bowie-Fans, die nicht lachen, sondern die es spontan wissen. 30, 20, 39. Zum dritten? Zum zweiten? Na, das nehmen wir noch an. Barry Graves, guten Abend, wer
4: ja,
0: weiß es?
4: Frank, ich vermute nach einem Indianermesser, Bowie-Knife.
0: Da bist du schon ganz gut dran. Das kann man gelten lassen. Das ist nämlich die gängige Erklärung. Den heißt ja eigentlich David Jones und wollte um Gottes Willen nicht mit dem gleichnamigen Musiker der Monkees verwechselt werden. Er nannte sich aber konkreter nach Jim Bowie oder Bowie. Das war der Mann, der dieses berühmte Messer bei sich trug. Der hat nämlich mit David Crockett zusammen beim Alamo gekämpft, also aus dem Teil der amerikanischen Sage. Damit hast du 10 Singles. Willst du weitermachen?
4: Nö, 10 reicht.
0: Hast recht, man soll kein Risiko eingehen. Bleib mal dran, während ich den nächsten Song ansage. Die 10 Singles sind dir sicher. Nummer 22 muss ich da eigentlich viel für sagen. Michael Jackson, Billie Jean.

0: Billie Jean, die Nummer 22 und 100 besten Singles aller Zeiten, wie sie Rolling Stone notiert. Ich dachte gerade nach, wenn es dem André und seinen Freunden so bombig geht, dass die da aus dem Lachen gar nicht mehr rauskommen, dann sind wir ja der richtige Anturn-Sender. Die haben es gut und ich sitze hier mit einer Pepsi Light ganz trocken. Nun ja, wir machen weiter. Noch eine Runde muss sein. Also jetzt mal was für 5 Singles, um mal wieder ein bisschen einfacher die Sache zu machen. Woher haben denn die Cocteau Twins ihren Namen? 30, 20, 39 ist die Nummer. Woher haben die Cocteau Twins ihren Namen für 5 Singles? Und da läutet auch schon das Telefon, oder leuchtet das Telefon, muss ich konkreter sagen. Wer ist denn dort?
1: Ja, hier ist der Malte.
0: Hallo, du weißt es? Ja. Michael?
1: Ja, ich glaube, nee, der Malte.
0: Malte?
1: Ja, ich glaube, das ist von dem Sänger der Name.
0: Von welchem Sänger?
1: Von dem Sänger von der Gruppe.
0: Wäre möglich, ist aber in diesem Falle falsch. Malte, wir verabschieden uns von Anna. Mal sehen, ob es noch jemand weiß. Die Cocteau Twins, woher haben die ihren Namen? Also ich glaube, nee. Na, da hat es geleuchtet, so halb, nicht ganz. 30, 20, 39, ist das denn so schwer? Hallo, wer ist dort?
2: Hier ist der Dirk.
0: Dirk, du weißt es?
2: Ja, es ist von dem Schriftsteller Jean Cocteau.
0: Toll. Jetzt könnte ich sagen, für 1000 weitere Singles, sag mir, wann er geboren ist, wann er gestorben ist, was brauchst du gar nicht. 5 Singles hast du gewonnen, 1891 bis 1963, steht hier auf meinem Zettel drauf. Die 5 sind dir sicher, willst du ein bisschen weiterspielen?
2: Nee, das genügt jetzt.
0: Dirk! Nee, aber komm, ich will dich nicht animieren. Okay, dann bleib mal dran. Wir haben noch einen Song aus der Liste der 100 Besten, dann ist für heute Schluss. Übrigens, die nächste Folge, wo dann die restlichen 20 bis Nummer 1 kommen, ist am 21. Juli. Das nur für Leute, die immer vorausplanen. Dirk, bleib dran und wir hören die Nummer 21, Dancing in the Street, Martha and the Vandellas.

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Otis Redding, der wollte nämlich ein neues Publikum erreichen, war eigentlich ein Rhythm Blues, ein Soul-Sänger, der ein schwarzes Publikum vornehmlich erreichte. Nicht, dass ihm das irgendwie peinlich war, aber ein schwarzes Publikum, das ist ja nun mal eine Minderheit in Amerika, ist natürlich nicht das Publikum, was einen Song zu einem Millionenseller machen kann. Ein Künstler, ohne dass er irgendwie, wie es immer so schnell von irgendwelchen vorlauten Leuten heißt, seine Rasse oder seine Gruppe verrät, möchte natürlich alle Menschen mit seiner Musik erreichen. Und als Otis Redding im Juni jenes Jahres beim Monterey Pop Festival auftrat, da sind ihm plötzlich vor einer weißen Fangruppe die Augen aufgemacht und gesagt, Mensch, die möchte ich irgendwie auch mit meiner Musik erreichen, ohne dass ich mich wahnsinnig toll verbiegen muss. Und er hat sich dann auch eine Kopie des Albums Sgt. Pepper's Lonely Hearts Club Band gekauft und hoffte, da irgendwelche Inspirationen zu bekommen. Nun kann man nicht sagen, Mensch, der wollte ja klauen. Gott, was wird nicht alles in der Popszene geklaut? Und es ist ja immer die alte Geschichte, ein alter Spruch, ich mag ihn schon gar nicht mehr sagen, besser gut geklaut als selber schlecht erfunden. Und The Dock of the Bay, ich wüsste gar nicht, woher das geklaut sein sollte, ein toller, klassischer Otis Redding Song. Otis hat den Weltruhm, der danach kam, gar nicht mehr erlebt, denn er ist ja frühzeitig gestorben. Hier ist sein großer, klassischer Song, den so viele Leute nachgesungen haben.

Das ist der Moment, auf den die Michael Jackson-Fans gewartet haben, wenn sie überhaupt auf was gewartet haben. I Want You Back, Jackson 5, Motown, das Label natürlich. Am 6. Dezember 1969 ist der Song in die Charts gekommen. Das war der große Hitsong, ihr Debüt auf Motown Records. Wirklich ein schmissiger Song, der eigentlich das alles definiert hat, wofür Motown stand. Nummer 5 in der Liste der 100 besten Singles, so wie sie das Magazin Rolling Stone nach Umfrage unter mehr als 20 Kritikern der Zeitschrift notiert hat. Und wir kommen jetzt, damit wir jetzt mit Nummern, ach, das passt sogar, wir kommen jetzt auch zur nächsten Frage, die hat auch was wieder mit Popmusik zu tun, wie ja eigentlich alle Fragen in diesem Preisausschreiben. Nummer 3, Sie schreiben doch mit. Ich sage zum Schluss nochmal für einige Hörer, die vielleicht jetzt neu dazugekommen sind, alle 5 Fragen, dass auch die Spätzuschalter eine Chance haben, sich an dem Preisausschreiben zu beteiligen. Immerhin gibt es ja 100 Singles, 50 Singles, 10 Singles und 10x2 Singles zu gewinnen. Das ist doch vielleicht eine ganz lohnende Sache. Es gibt ja das Guinness-Buch der Rekorde, wo alle möglichen Rekorde unterschiedlichsten Art eingetragen werden. Rekorde, wo man Muskelkraft zu braucht, um die zu erreichen. Rekorde, wo man Köpfchen braucht oder vielleicht beides, Köpfchen und Finger, also auch ein bisschen Muskelkraft, um zum Beispiel einen tollen Song zu schreiben, den fantastisch zu verkaufen und ein erfolgreicher Songschreiber zu werden. Und nach dem Guinness-Buch der Rekorde ist einer der 4 Herren, die jetzt gleich genannt werden, einer nur davon, der erfolgreichste Songschreiber aller Zeiten. Ich nenne erstmal die Namen der Herrschaften. Irving Berlin, na, wie die Stadt, in der wir wohnen. Irving Berlin, Berlin. Der hat ja zum Beispiel geschrieben White Christmas oder Happy Days Are Here Again, Alexander's Ragtime Band und so weiter. Ist es der oder ist es Cole Porter? Der hat Kiss Me Kate, Küss mich Kätchen geschrieben. Oder ist es Duke Ellington, der große Maestro der Jazzmusik? Oder ist es Paul McCartney von den Beatles? Also nochmal die 4 Namen. Irving Berlin, Cole Porter, Duke Ellington oder Paul McCartney von den Beatles. Wer von Ihnen ist nach dem Guinness-Buch der Rekorde der erfolgreichste Songschreiber nicht dieses Jahres, nicht letztes Jahres, sondern aller Zeiten? Die Antwort darauf, der Name, wäre dann auch die Antwort auf Frage Nummer 3. Ist ja gar nicht so problematisch, weil Sie es ja nicht Stantepede gleich in diesem Moment per Telefon beantworten müssen, sondern Sie haben Zeit, sich das zu überlegen und aufzuschreiben, und das Einsendedatum ist ja auch hinausgeschoben, also nicht gleich morgen früh. So, kommen wir denn jetzt schon mal so allmählich in die Spitzengruppe, die Nummer 4, die hatte ich noch nicht angespielt, ich muss mal so ein bisschen rascheln mit meinen Unterlagen hier. Die Platten liegen schon auf, da kann nichts mehr schief gehen. Marvin Gaye, nochmal, nachdem er eh schon ja in der Spitzengruppe war mit What's Going On. Am 23. November 1968 ist sein großer Song erschienen, I Heard It Through the Grapevine. Ein Song, der eigentlich erst gar nicht rauskommen sollte. Und im Archiv seit einem Jahr rumlag. Und dann suchten Leute für das damals neue Marvin Gaye-Album In the Groove irgendwelche Titel. Und so kam dann also I Heard It Through the Grapevine zu Ehren. Gladys Knight and the Pips hatten das ja zunächst aufgenommen, aber Marvin Gayes Version wurde der Riesenhit. 7 Wochen Nummer 1 vom Dezember 68 bis Januar 69. Hier ist der große klassische Marvin Gaye Song.

Marvin G., die Top 3 stehen bevor, aber das erste Mal Frage 4. Ist ja völlig durcheinander mit den Zahlen. Frage 4, bei unserem Preis ausschreiben, müssen Sie wieder ein paar Namen notieren und das hat dann was zu tun. Und zwar ein paar Nachnamen, da müssen Sie den zugehörigen Vornamen finden. Ich sage Ihnen erstmal, worum es geht. Madonna kennen alle. Die heißt natürlich wirklich mit Vornamen Madonna. Zweiter Vorname Luise, aber der hat natürlich auch noch einen Nachnamen. Welcher könnte es denn sein? Ich nenne mal 4 Namen zum Mitschreiben. Erstens Ciccone, C-I-C-C-O-N-E oder Kikone. Das wäre der erste. Zweitens Safka, wie man spricht. Safka. Drittens La, wie das französische La. Und Pierre, wie der Vorname Pierre im Französischen. Oder wie Pierre Lebarski zum Beispiel. Viertens Darwish, wie der Derwisch, nur mit einem A. Nochmal, Ciccone, C-I-2-C-O-N-E. Zweitens Safka. Drittens La und Pierre, wie Pierre Lebarski. Und viertens Darwish, wie man spricht. Das sind tatsächlich alles Nachnamen von Popstars. Ich nenne ihn mal, vielleicht erleichtert Ihnen das. Die Vornamen der anderen Damen, die dazugehören, da ist noch Cher dabei, Melanie und Tiffany. Aber auch Madonna. Und welcher Nachname von den 4, die sich jetzt mitgeschrieben haben, gehört denn zu Madonna? Ist ja auch nicht schwierig, wenn man sich's ausklammert. Eine Menge Leute wissen das ja schon, weil die wissen, wo die so ethnisch gesehen herkommt und so weiter. Aber es ist Frage Nummer 4. Wir kommen, da lässt sich niemand verwirren, zu Song Nummer 3. Einer der 3 besten Songs aller Zeiten, besten Singles. Beste heißt ja nicht nur allein musikalische Qualität. Das heißt auch, was eigentlich Pop-Revolution gemacht hat. Insofern ist es nicht unverständlich, wenn die Nummer 3 ist, laut Meinung von Rolling Stone, I Want to Hold Your Hand von den Beatles. Am 25. Januar 1964 in die amerikanischen Charts. Producer George Martin meinte, das war eigentlich der Höhepunkt der Entwicklungsphase der Beatles. Vorher hatten sie ja so in den Zeiten von Love Me Do nicht besonders toll geschrieben. Da waren sie eine etwas ungefügte Gruppe, die eigentlich ihr Repertoire im Wesentlichen aus anderer Leute Kompositionen zusammengesetzt und die klauten, was das Zeug nur hielt und so weiter. Und plötzlich merkten sie, dass sie es auch selber konnten, dass sie selber tolle Sachen machen konnten. Und I Want to Hold Your Hand, obwohl der Titel ja relativ zahm ist, ich möchte deine Hand halten, war doch schon ein revolutionärer Titel, weil er die Phase der cremigen und seichten Popschlager beendete. Nummer 3, The Beatles.

Das waren Beatles und die fünfte Frage in unserer Preisschreiben, die letzte, die hält sich ja auch an die Beatles und das ist eine ganz simple Jux-Frage, eigentlich keine Wissensfrage. Ja, Wissensfragen waren das ja alles nicht. Wer ist der einzige Beatle, der ein Großvater ist? John Lennon, Paul McCartney, George Harrison oder Ringo Starr? Schreiben Sie den richtigen Namen nach Ihrer Meinung auf die Karte und dann haben Sie eigentlich alle fünf Fragen beantwortet. Ich wiederhole die nochmal nach den Nachrichten, denn dann gibt es auch nochmal Hinweis, wie das nun alles genau abläuft. Aber wir kommen zur Nummer 2 vor den Nachrichten. Nummer 1, arglistig, schiebe ich natürlich erst nach den Nachrichten nach, um Sie zu verlocken, auch die dritte Stunde vom Countdown USA noch zu hören. Die Nummer 2, ein ganz und gar revolutionärer Song, Like a Rolling Stone, Bob Dylan am 15. Mai 1965 in die Charts gekommen. Wirklich revolutionär, weil er alles eigentlich anders machte, als was sonst so in den Charts war. Erstmal mit einer Länge von fast über 6 Minuten schon wirklich formatsprengend für die Single-Szene und auch ein Song, der von seiner Thematik, von seiner Wildheit, von seinem überschäumenden Wortwitz und so weiter, übersprudelnden Reimen wirklich die Szene aufrollte. Bob Dylan, Like a Rolling Stone, die zweitbeste Single aller Zeiten. Es gibt 3 gute Gründe, auf der Welle zu bleiben. Sie hören nach den Nachrichten die Nummer 1. Sie hören 3 klassische Alben in Ausschnitten und Sie hören die endgültigen Bedingungen des Preisausschreibens. Bis dann!

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1: Jawohl, wir kommen dann wirklich in die Endphase zum besten Song, zur besten Single aller Zeiten. Hier ist Barry Graves mit einer Aufstellung, die das Magazin Rolling Stone gemacht hat, nachdem wir 22 Kritiker gefragt haben, was denn die besten Singles aller Zeiten sind, bevor wir sie abspielen, bevor wir sie uns nochmal anhören. Sie kennen sie alle. Da nochmal eine kurze Definition, was eigentlich eine Single ist. Es ist ja nicht irgendein Albumtrack, der mal ausgekoppelt wird, wo man dann sagt, also das könnte man auch mal irgendwie die Charts schmeißen. Sondern eine Single muss ja schon eine in sich runde, geschlossene Sache sein, muss irgendein Thema abhandeln, irgendeine Story erzählen, eine Begebenheit, eine Moral oder was auch immer. Im Single-Format muss also für sich stehen, nicht irgendwie, man hat es ja oft erlebt, zum Beispiel bei Alan Parsons Project oder ähnlichen Gruppen, die eigentlich durchgehende Konzeptalben machten, wo dann irgendwas rausgeschnibbelt wurde, weil es gerade so auf Single-Länge zu pressen war und es wurde dann als Single angedient, das ja nicht. Eine Single muss eigentlich für sich stehen und eigentlich ist es schade, dass die Zeiten vorbei sind, wo ein Rockkünstler sich durch eine Single definiert. Da fing das ja so an, da brachte man als neuer Newcomer auf der Szene, ob eine Gruppe oder Solo, eine Single raus, noch eine Single, noch eine Single. Und wenn man dann also sich über Singles bewährt hatte, konnte man Alben rausbringen. Heute wird man überschüttet mit Alben von Gruppen, die nicht einen einzigen guten Song schreiben können. Und die dreisten sich gleich 12 Songs einem auf dem Album anzudienen. Und einer ist blöder als der andere, weil sie sich halt über eine LP definieren müssen. Und wir haben dann den Schrott und den Schund und müssen uns das ja alles anhören, weil wir irgendwie informiert sein müssen. Hier ist eine Gruppe, die hat sich über eine Menge Singles definiert, aber auch über Alben. Nummer 1, na was denn wohl? Sie haben sogar schon das Anfangsriff gehört in unserer Erkennungsmelodie. I can't get no satisfaction, The Rolling Stones. Am 19. Juli 65 in Amerika in die Charts gekommen, natürlich überall ein Hit, ein riesengroßer klassischer Hit. Und wenn Sie in diesem Sommer auf Tournee gehen durch Amerika und wenn Sie vielleicht im nächsten Jahr nach Europa kommen, also dass Sie Satisfaction auslassen, kann ich mir nicht vorstellen. Zumindest wird es wahrscheinlich als Zugabe präsentiert. Der Song entstand, wie das so entsteht, per Zufall. Und zwar waren die Stones unterwegs im Frühjahr 1965 in Amerika und in einem Motel in Clearwater, Florida. Da gab es dann eine Inspiration für Keith Richards. Er wachte auf, sagt er. Ob es wahr ist oder ob es eine gut konstruierte Legende ist, weiß ich nicht. Er wachte jedenfalls mitten in der Nacht plötzlich auf. Und neben dem Bett lag seine Gitarre und ein Kassettenrekorder. Und er hat dann einfach mal auf Record gedrückt, also auf Aufnahme, und hat dann so eine Minute lang einen Riff genudelt und noch ein bisschen genudelt und dann ist er wieder eingeschlafen. Als er am nächsten Morgen aufwachte, da war das ganze Band durchgelaufen, er hat es dann zurückgespult und hat reingehört und hörte da da da da da da da da da da I can't get no satisfaction. Und der Rest des Bandes, sagte er, das war nur ich, wie ich schnarchte. Aber er mochte, was er an jedem Morgen da abhörte, hat es dann Mick Jagger vorgespielt und der hat in 10 Minuten den Text dazu geschrieben. Das war, sagt Jagger heute, meine Ansicht der Welt, meine Frustration mit allem, was so ablief. Das war ganz schlicht und einfach Teenager-Aggression. Es handelte von Amerika, diesem Werbequark, der einfach einstürzt, sich ständig überfluten mit allen möglichen Reizen. Und sie haben dann Satisfaction aufgenommen und Keith Richards hielt das gar nicht für gutes Single-Material. Er sagte, ich dachte, als Stück zum Füllen eines Albums ist es vielleicht gerade gut genug.

0: Einen recht schönen guten Abend, meine Damen und Herren. Ich begrüße Sie recht herzlich zu unserem heutigen Fernsehprogramm und wünsche Ihnen einen recht guten Empfang.
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1: Damit Vorhang auf zu einer neu rekonstruierten Ausgabe der Top 75. Ausstrahlungsdatum der 9. August 89. So, da werden jetzt die Statistiker aufmerken und sagen, 9. August 89, diese Ausgabe gibt es doch. Ja, die gibt es wirklich. Aber diese Besonderheit, die möchten wir euch heute verraten, was es damit auf sich hat. Denn die Top 75 am 9. August 1989 war eigentlich gar keine Top 75, sondern das war schon eine Top 100. Und deshalb brauchen wir jetzt besser diese Musik.
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1: Ja, es ist wirklich so. Also die Top 75 vom 9. August 89 war eigentlich schon eine Top 100, aber sie lief noch als Top 75 auf SR1. Keine Ahnung warum, ja, vielleicht war man noch nicht einig, was man da machen sollte oder welchen Sendeplatz man der Top 100 geben sollte oder wie man überhaupt das umsetzen sollte. Auf jeden Fall lief die Top 75 noch auf SR1 und dementsprechend gab es eine einstündige deutsche Verkaufshitparade. Wir komplettieren das aber jetzt, denn es war ja die allererste Top 100, die von Media Control ermittelt wurde. Das heißt, 25 weitere Positionen aus der Top 75 wurde eine Top 100 und die gibt es jetzt. Das ist also wirklich jetzt die Jungfrauenausgabe der Top 100. Wie gesagt, bei SR1 ließ man sich noch 4 weitere Wochen Zeit und erst am 6. September 1989 gab es die erste Top 100 im Programm von SR1. Wir starten mit der Position 100 und das ist also auch der erste Neueinsteiger in einer Top 100 in Deutschland. Und diese Ehre gebührt heute Kylie Minogue, eingestiegen von 0 auf die 100. Hier ist sie mit Wouldn't Change a Thing.
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Neuzugang 1 in der Top 100. Heute Ausstrahlungsdatum, der 9. August 1989. Das war Kylie Minogue mit Wouldn't Change a Thing. Eingestiegen von 0 auf die 100, das Schlusslicht heute. Obwohl bei dem Begriff Ausstrahlungsdatum muss man ja sagen, das stimmt so ja nicht, denn wir hören natürlich ab Platz 75 eine ganz normale Top 75, also so wie sie damals wirklich im Radio lief, ja, da übernimmt dann Wolfgang Hellmann, aber wie gesagt, es war damals eine Top 100 und wir komplettieren das Ganze. Deswegen also bis Platz 76 jetzt am Mikro der Marc für euch. Hallo, habe ich noch gar nicht gesagt. Und jetzt die nächsten beiden Titel. Es gibt einen Wiedereinsteiger auf der 99. Es kommt Robert Palmer auf uns zu mit dem Titel Change His Ways. Ja, also wouldn't change a thing, aber doch Change His Ways wird jetzt doch gechanged, also gewechselt. Und dann der zweite Neueinsteiger auf der 98, Rod Stewart mit Crazy About Her.

Re-Entry auf 99, Robert Palmer, und Neueinsteiger auf 98, gerade gehört, Rod Stewart. Natürlich sind viele Titel jetzt wieder dabei oder neu eingestiegen, ja, also die Titel, die in der letzten Woche nicht unter den ersten 75 waren, die sind dann heute entsprechend bei dieser ersten Top 100 alle neu dabei oder wieder dabei. So geht's auch weiter mit Position 97 und einem Wiedereinsteiger. Hier kommen Bon Jovi mit I'll Be There For You und anschließend Neueinsteiger Nummer 3 auf der 96, Bros und Too Much.

Neuzugang 3 auf Position 96 eingestiegen Brass mit dem Titel Too Much in der Top 100 vom 9.8.89. Eine Top 100, die so nie im Radio lief, denn es war damals noch eine Top 75. Ja, also ich gehe davon aus, dass man irgendwie überrumpelt war von dieser Top 100 und man wusste noch nicht, macht man das in einer Stunde oder doch in zwei Stunden, und man war wohl noch in der Findungs- oder in der Diskussionsphase. Wir spielen jetzt aber die Titel, die damals halt gefehlt haben bei dieser deutschen Verkaufshitparade, zum Beispiel jetzt die nächsten beiden Neueinsteiger im Block. Zunächst auf 95 eingestiegen Bayern Power mit ihrer Version von Funky Cold Medina, im Original ja von Tone Loc, und anschließend neu dabei auf der 94 Lil Louis und French Kiss. It's new.

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Bisher haben wir alle Positionen in dieser Top 100 gespielt, bis einschließlich Platz 94 gerade Lil Louis neu eingestiegen mit dem Titel French Kiss. Auch die 93 spielen wir, denn das ist ein Wiedereinsteiger. Das heißt 0 auf 93 erneut dabei Deacon Blue und Fergus Sings the Blues.

0: Wieder dabei, aus Schottland kommt die Band Deacon Blue mit Fergus Sings the Blues von 0 auf die 93. So, der erste Titel, der jetzt mal runtergefallen ist, von 74, er muss ja auch in der Top 75 letzte Woche gewesen sein, runter auf die 92, Smokey mit dem Titel Young Heights. Und hier ist der sechste Neueinsteiger für heute, von 0 auf die 91, John Cougar Mellencamp und Popsinger.
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Der sechste Neuensteiger in der Top 100, heute Position 91, John Cougar Mellencamp und Popsinger. Und wir rekonstruieren diese Top 100, und zwar gerade die fehlenden Positionen von 100 bis 76. Dann gibt es natürlich die damals ausgestrahlte Originalsendung der Top 75 mit Wolfgang Hellmann. Ausstrahlungsdatum der 9. August 1989. Rock On mit Michael Damian von 66 auf die 90, und hier ist der nächste Wiedereinsteiger. Erneut dabei auf der 89 Bliss und I Hear You Call.

0: Bliss mit dem Titel I Hear You Call, Wiedereinsteiger auf 89 und in der 8. Woche dabei insgesamt. Love of My Own mit Thomas Anders auf der 88 und Inner City mit Ain't Nobody Better auf der 87. Hier ist der 7. Neueinsteiger für heute von 0 auf die 86. Tragic Error und Tanzen.
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Der siebte Neuansteiger in der Top 100, heute Tragic Error, übrigens ein Künstler aus Belgien, der später auch noch den Song Pump Up The Jam produzieren sollte. Von 0 auf die 86, das war der Titel Tanzen. Jody Watley mit Real Love auf der 85 und hier ist Neueinsteiger Nummer 8, von 0 auf die 84. Aus Großbritannien kommt die Band The und der Titel heißt The Beaten Generation.

The Beaten Generation von The. Ja, so heißt die Formation wirklich. Neuensteiger Nummer 8 auf Position 84. Übrigens nicht wundern, wenn gleich Wolfgang Hellmann wieder mit Neueinsteiger Nummer 1 anfängt. Denn, zur Erklärung, das, was wir hier gerade machen, das ist die Rekonstruktion der Top 100 vom 9. August 89. Und die lief damals noch als Top 75. Ja, also man hat die Position, die ich jetzt hier behandle, einfach weggelassen und die Sendung so gesendet, als wäre es eine ganz normale Top 75. Die 83 kommt von Les McKeown und heißt Love Hurts and Love Heals und hier ist ein weiterer Wiedereinsteiger. Erneut dabei auf der 82 Cliff Richard on The Best of Me.

Cliff Richard mit einer Auskopplung aus seinem aktuellen Album Stronger, wieder dabei in der Top 100, Position 82 mit The Best of Me. Conkern mit I Beg Your Pardon auf der 81 und ein weiterer Wiedereinsteiger. Heute ist wirklich was los in dieser Top 100, die später dann zur Top 75 wird. Ja, hört mal gleich zu. Von 0 auf die 80 erneut dabei, In Excess mit Mystify. 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

NXS mit Mystify wieder dabei auf Position 80. Debbie Gibson mit Electric Youth auf der 79 und Cold Cut mit My Telephone die 78. Nothing That Compares to You von den Jacksons die 77 und die Simple Minds mit This Is Your Land die 76. Und jetzt ist es endlich soweit, ich gebe das Zepter ab, beziehungsweise das Mikro, und zwar an Wolfgang Hellmann, den Originalmoderator von damals. Und jetzt hört euch mal gleich die Anfangsmoderation an, denn er geht natürlich auf das Thema ein, dass die Top 75 jetzt zur Top 100 wird, aber erst demnächst im Programm. Wir hören also gleich in 3 Minuten den Originalmitschnitt der Top 75 von damals, die eigentlich eine Top 100 war. Aber ich spiele jetzt noch die Position 75, denn das ist ein Wiedereinsteiger und den hat Wolfgang Hellmann nicht gespielt. Übrigens wie einige andere Re-Entries auch noch in dieser Sendung. Also, Edie Brickell and the New Bohemians wieder dabei mit dem Titel Circles auf 75. Circle, ja, nur ein Kreis bitte. Und anschließend, wie gesagt, geht es sofort los mit der Originalaufnahme und dem Mitschnitt mit Wolfgang Hellmann. Viel Spaß!

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1: Hallo und guten Abend zum drittletzten Mal. Die Top 75 auf SR1 Europa Welle Saar. Wie gewohnt ermittelt von Media Control. Jetzt werden viele fragen, wieso zum drittletzten Mal. Haben wir vorhin schon kurz erklärt, denn es gibt ab September auf SR1 Europa Welle Saar dann schon um 18.10 Uhr die Top 100. Media Control hat die Top 75 erweitert, und zwar um 25 weitere Positionen, also auf eine Top 100. Und das machen wir dann gemeinsam ab 6. September, was haben wir, August? Ab 6. September um 18.10 Uhr dann schon. Haben wir 2 Stunden Zeit, können wir mehr Aufsteiger spielen, und es gibt natürlich dann auch logischerweise mehr Einsteiger, gell? Aber noch 3 Wochen in bewährter Form, in dieser Stunde die Top 75. Und da liegen wir heute am Schluss mit Edie Brickell und den New Bohemians und Circle, ja, auf Position 75. This Time I Know It's For Real von Donna Summer, die Position 74. Und Satisfied von Richard Marx, das ist Platz 73. Schutzengel bleibt bei mir von dem Original Nabtal-Duo auf der 72. Voices of Babylon von Outfield, die 71. Requiem von den London Boys, die Position 70. Und Carol King mit City Streets auf der Position 69. Around My Heart, Sandra, 68. Und One Better World mit ABC, die Position 67. I Won't Back Down, Tom Petty, 66. Like a Mountain von Soul Sister auf der 65. Und Raindrops mit Kool & The Gang, das ist Position 64. Hand on Your Heart, Kylie Minogue, 63. Stevie Nicks, Rooms on Fire, die 62. Und The Way to Your Heart von Soul Sister auf der Position 61. Und jetzt kommen wir zum ersten Neuzugang der heutigen Sendung. Von 0 auf die 60, die Rainbirds. Eine deutsche Gruppe, wird auch Rainbirds gesprochen. Der Titel heißt Not Exactly. Hier ist Neuzugang 1, die 60, die Rainbirds.

Not exactly von den Rainbirds, Neuzugang 1 von 0 auf die Position 60. Auf dem Plattencover der Rainbirds abgebildet Kati Frank. Wir wissen, dass die Sängerin sieht wieder reizend aus diesmal. Sowie eine Leiterin eines Schreibmaschinenkurses im Dezember 61 so ungefähr. Doch nett, ja. Nächster Neuzugang, das ist Neuzugang 2 von 0 auf die 59. Das ist Rufus und Chaka Khan mit Ain't Nobody.

Neuzugang 2 von Rufus und Chaka Khan, Ain't Nobody, die Position 59. Blick zur Uhr ganz genau 15 Minuten nach 19 Uhr. My Brave Face von Paul McCartney auf der 58. Und hier kommt schon Neuzugang 3, die 57. Die Dame war vor Wochen die 1 in England. Sie heißt... Ja, Dame ist übertrieben, gell, Mädel. Sie heißt Sonja. Ihr Titel heißt You'll Never Stop Me Loving You. Sonja, Neuzugang 3, Position 57.

Unser Neuzugang 3. You'll Never Stop Me Loving You von Sonja, die Position 57. Pina Colada von Wind auf 56, Joe Cocker, When the Night Comes, die 55 und Good Thing von den Fine Young Cannibals, die Position 54. The Doctor, die Doobie Brothers, 53 und One mit The Bee Gees auf der 52. Wir spielen jetzt die Position 51, denn dies ist Neuzugang 4. Auch diese Platte war noch vor 2-3 Wochen ganz oben in den englischen Charts bis Platz 2. Schöne Platte. Song for Whoever heißt sie. Beautiful South, die Formation. Hier ist Neuzugang 4.

Beautiful South und Song for Whoever. Unser Neuzugang 4, zugleich die neue Position 51. Die weiteren Positionen. Looking for Freedom mit David Hasselhoff auf der 50. Forever Your Girl mit Paula Abdul auf der 49 und Bitte Bitte mit den Ärzten auf der 48. And Party mit West Bam, Position 47. Laurie, Bonnie Bianco, A Cry in the Night, Position 46. Und hier ist nun Neuzugang 5. Die neue Position 45, belegt von den Beastie Boys und Hey Ladies.

Ja, nun schlag mal erst eine Kuhglocke so doll. Die Beastie Boys, das war unser Neuzugang 5, die neue Position 45. Sinita mit Right Back Where We Started, das war die Position 44 und wir spielen jetzt unseren Neuzugang 6. Und der heißt Komplett The Official Bootleg Megamix Volume 2, also Folge 2. Interpret Alexander O'Neill, Neuzugang 6, Position 43.

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3: Mit 100 in die Kurve, in den Abend dann in 3 Wochen. Heute noch die Top 75, auch am nächsten und auch am übernächsten Mittwoch noch. Wir spielten The Official Bootleg Megamix Volume 2 mit Alexander O'Neill, Neuzugang 6 für heute und zugleich die Position 43. If You Don't Know Me By Now von Simply Red, Position 42. Like a Prayer von Madonna auf der 41 und Miss You Like Crazy mit Natalie Cole, die 40. Be With You, die Bangles, 39 und Jürgen Drews mit Irgendwann, Irgendwo, Irgendwie, Position 38. Americanos, Holly Johnson, 37. UK mit Dr. No, die Position 36. Und Me, Myself and I von De La Soul auf der 35. Hier ist Neuzugang 7 für heute. Die London Boys mit London Nights.

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1: Genau, das war er. Unsere Position 34, Neuzugang 7 und zugleich der Top-Einsteiger London Knights von den London Boys. Es ist 9:09. Yeah. Cruel Summer, der 89 Remix von Bananarama auf Position 33. Waltz Darling von Malcolm McLaren, die 32. Mein lieber Mann mit Hannah Haller auf der 31 und Soul to Soul mit Keep on Moving, Position 30. Yeah. I Don't Wanna Get Hurt, Donna Summer, 29. I Want It All, neue Single von Queen auf der 28. Enzian, der Remix mit Heino auf der 27. Eternal Flame mit den Bangles auf der 26. Und Atomic City mit Holly Johnson, Position 25. Breakthrough von Queen, die 24. Und Liberian Girl mit Michael Jackson auf der 23. Funky Cold Medina, Tone Lock, 22. Diverse Interpreten mit Ferry, Cross the Mercy auf der 21. I Drove All Night, Cyndi Lauper, Position 20. Is Everybody Happy von David Hasselhoff, die 19. Und The Look mit Roxette, die Position 18. Wir kommen zum ersten Aufsteiger für heute. 46 am letzten Mittwoch in der letzten Ausgabe, 17 heute. Also ein gewaltiger Sprung nach oben. Bad Boys Blue mit Lady in Black.

The Lady in Black von Bad Boys Blue. Von 46 am letzten Mittwoch nach oben auf die 17 heute. Auf 16 Roxettes neue Singleplatte Dressed for Success. Und hier ist der nächste Aufsteiger. Letzten Mittwoch noch die 21. Heute die Position 15. Mike Oldfields neue Singleplatte. Die Lead Vocals kommen übrigens von Anita Hegerland. Die kleine Anita damals mit Roy Black und so. Ach, das wissen Sie gut. Innocent heißt die Platte. Hier ist die 15 von Mike Oldfield.

Es war die Stimme der inzwischen großen Anita Hegerland zusammen mit Mike Oldfield, die Position 15, Innocent. Lullaby von Cure auf der 14, Express Yourself, Madonna auf 13 und License to Kill, die Themamusik aus dem neuen James Bond, mit Gladys Knight auf der Position 12. The Challenge mit Chris Thompson, die 11 und Bad Dance mit Prince auf Position 10. Camouflages neue, jüngste Singleplatte Love is a Shield auf der 9 und hier ist nun ein weiterer Aufsteiger am letzten Mittwoch in der letzten Top 75 Ausgabe noch auch 11, noch auf 11 und heute um weitere Punkte nach vorn. Die neue Position 8 für einen Super Oldie, Louis Armstrong, Satchmo mit What a Wonderful World.

Position 8 in der deutschen Verkaufshitparade Louis Armstrong mit What a Wonderful World. Nene Cherry belegt mit Manchild die Position 7 und Sealed with a Kiss ebenfalls. Allerdings ein neu aufgenommener Super-Oldie mit Jason Donovan.

0: Die Position 6.
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0: Die ersten 5 in der deutschen Verkaufshitparade vom 9. August. Soul to Soul, die 5 mit Back to Life. It's Alright, die neue Single der Pet Shop Boys auf der Position 4. Und hier ist innerhalb der Top 5 ein Aufsteiger von 7 auf die Position 3. Milli Vanilli, Blame It on the Rain.

Blame It on the Rain, die Position 3 mit Milli Vanilli. Die 2 ist unverändert, Don Johnson, Mr. Miami Vice mit Tell It Like It Is. Und somit auch die 1, die Spitzenposition der deutschen Verkaufshitparade, heute unverändert. Es geht weiter auf SR1 zur Europawelle Saar um 5 nach 8 mit Pop nach 8 am Mikrofon wird Manfred Sechsauer sein. Tschüss sagt für heute Wolfgang Hellmann mit der 1 der deutschen Verkaufshitparade, Das Omen oder auch The Omen, Part 1, Teil 1 mit Mysterious Art. In diesem Sinne, bye bye. Das Omen.

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4: Und das jeden Mittwoch. Zwischen 18.10 Uhr und 20 Uhr. Mikrofon Wilfried Eckel. Top 100 ermittelt vom Media Control Baden-Baden. Natürlich haben wir auch heute wieder einen Top-Einsteiger, den Aufsteiger der Woche, eine Nummer 1. Und viele, viele neu dazugekommene. 1, 2, 3, 4, 5, 6, 7, 8, 9, 10. 10 Titel, die neu dabei sind in der Top 100, aber nicht alle sind so brandneu dabei, sondern da ist auch das ein oder andere Re-Entry mit verzeichnet. Und wir statt der Daten, ganz weit unten, nämlich auf der 100. Ein Titel, den wir schon aus der Europarade kennen. Jetzt hat er auch den Weg in die Top 100 gefunden. Hier ist Alice Cooper auf der 100 in der Top 100 und Poison.

Das war die neue 100 in der Top 100 von SR1 Europawelle Saarland, die mittwochs zwischen 18.10 Uhr und 20 Uhr ausgestrahlt wird. Alice Cooper und Poison, wie gesagt, ein Titel, den wir schon lange aus der Europarade kennen, jetzt auch in der Top 100 vertreten. Ein Titel, den ich immer unwahrscheinlich gern gespielt habe, jetzt die letzten Wochen, der kommt von The Beatmasters, featuring Betty Boo. Und das ist so ein Ding eben mit dieser Platte, ne? Normalerweise müsste die A-Seite sein, hey DJ, I can't dance to that music. Das jedenfalls, das war in Großbritannien sehr weit vorne. Jetzt in Deutschland allerdings ist es Scartrain. Scartrain ist auf der Hülle als B-Seite deklariert. Aber wenn man genau hinguckt auf der Platte, da ist sie die A-Seite. Also was nun? Da sollte man vielleicht hingehen und sagen, okay, wir nehmen beides, Scartrain und hey DJ, I can't dance to the music you're playing. Wären alle zufrieden, ne? Die Hülle und die Platte. Und ich auch, weil ich die andere Seite besser halte. Lange Rede, kurzer Sinn. Von 0 auf die 99 zurückgegangen in die Top 100. The Beatmasters featuring Betty Boo und Scartrain All Aboard.

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1: S-K-A-T-R-A-I-N, Scartrain. In der Top 100 die 99. Wie gesagt, ist eine Doppel-A-Seiten-Single, Scartrain auf der einen Seite und Hey DJ, I Can't Dance to the Music You're Playing auf der anderen Seite. Funkelhagelneues gibt es hier. Oder Funkelnagelneues. Auf alle Fälle von CC Catch. Sie hat ihr komplettes Outfit geändert, wie wir wissen. Lange, lockige Haare jetzt. Und das, was sie so damenhaft erscheinen lässt auf dem Cover, das macht sie zunichte wieder mit ihrem Rhythmus. Denn normalerweise erwartet man da etwas ganz Tolles, Getragenes und so. Und was macht sie? Sie macht Disco. Aber toll. Von 0 auf die 98 gegangen. CC Catch on Big Time.

Neueste Aufnahme von CC Catch und einzig neue Aufnahme von ihr. Das, was da von der anderen Plattenfirma noch auf den Markt gebracht wurde, das war eben nicht mehr so ganz neu. Big Time auf der 98. Die 97 ist auch wieder neu. Neu in der Top 100. Du bist für mich wie die Sonne am Morgen. So heißt das. Und kommt von Karel Gott. Ich habe mich gerade geschüttelt. Hier ist von 0 auf die 97 gegangen.

0: Die Top 100 habt ihr eingeschaltet. Die gibt's jeden Mittwoch zwischen 18.10 Uhr und 20 Uhr. Heute am Mikrofon Wilfried Eckel. Wenn ihr jetzt erst eingeschaltet habt, dann seid ihr eine halbe Stunde zu spät. Und gerade gehört haben wir Karel Gott. Du bist für mich die Sonne. Nee, du bist für mich wie die Sonne am Morgen. Die 96 heißt Alexander O'Neill, the official bootleg Megamix. Und die 95 ist auch wieder neu dabei. Wenn ich sage wieder, dann wissen wir, es war schon mal drin. Also ein Re-Entry. Ein Titel, den ich auch in letzter Zeit sehr häufig gespielt habe. Obwohl ich muss gestehen, er gefällt mir im sogenannten Remix, der jetzt im September nochmal auf den Markt gekommen ist, ein klein wenig besser als das, was im Juli auf den Markt kam. Von 0 auf die 95 gegangen. Wir klatschen in die Hände. Und was machen wir noch?
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Bonzen. 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Von 0 auf die 95 gegangen, als Re-Entry wieder dabei in der Top 100. Die 94 kommt von The Beastie Boys und heißt Hey Ladies. Und Lori Bianco, Oh Bonnie, A Cry in the Night auf der 93. Die 92 Westbam and Party. Runter von 81 auf die 91, Rod Stewart, Crazy About Her. Stevie Nicks, Long Way to Go auf der 90. Und die 89 kommt von Lisa Stansfield, This is the Right Time. Die 88 kommt von Tone Lock, Funky Cold Medina. Und Cruel Summer von Bananarama auf der 87. Die 86, The Doobie Brothers und The Doctor. Runter von 73 auf die 85, Rainbirds, Not Exactly. War doch richtig. Die 84, Wind und Piña Colada. Und Cure mit The Lullaby von 63 runter auf die 83. 82, Simply Red, A New Flame. Und Kick It In von The Simple Minds von 80 auf die 81 gerutscht. Damit sind wir beim nächsten Neueinsteiger von 0 auf die 80. Aus Deutschland kommen P. Werner und Vibesbilder.

Das waren die Vibesbilder. Von 0 auf die 80 gegangen in der Top 100 von SR1 Europa Welle Saar ausgestrahlt. Mittwochs zwischen 18.10 Uhr und 20 Uhr. Liberian Girl von Michael Jackson ist auf der 79 in dieser Woche und die 78 Kiss in the Dark von Backfield in Motion. Jodie Watley mit Friends auf der 77 und die 76 The Beach Boys still cruising after all these years. Die 75 kommt von Bayern Power, Funky Cold Medina und Klaus Lage mit So lacht nur sie, die Malerin auf der 74. Die 73 Dan Harrow, Holiday Night. Die 72 Mark McLaren, Waltz Darling. There's Something Jumping in Your T-Shirt ist seine neue Aufnahme. Nene Cherry und Manchild auf der 71. Und die 70 kommt von Art of Noise. Yibbo. Die 69 in dieser Woche Guns N' Roses und Patience. Sehr viel Geduld haben musste man auch mit Janet Jackson, aber jetzt klettert sie von 76 auf die 68. Und der Titel heißt immer noch Miss You Much.

Ist doch schön, dass das zu Ende ist, ne? Miss You Much von Janet Jackson. Merkwürdig, ich habe sie gar nicht vermisst. Die 68 in der Top 100. Die 67 kommt von Queen und heißt Breakthrough. Und die London Boys hatten auch einen Durchbruch mit London Nights. In dieser Woche auf der 66. Too Much von Brass auf der 65. Die 64 kommt von Sonja. You'll Never Stop Me Loving You. Von 79 hoch auf die 63. Wir gehen wieder zurück nach Deutschland. Ist Marianne Rosenberg geklettert. Neuer Titel von Marianne Rosenberg heißt Ich denk an dich.

Ich denke an dich. Neuestes Produkt von Marianne Rosenberg auf der 63 in der Top 100. Von 0 auf die 62 gegangen. Wir bleiben in Deutschland. Die Sprache, deutsche Produktion bleibt trotzdem.

Neues von David Hasselhoff, Line on the Wings of Tenderness. Von 0 auf die 62 gegangen in der Top 100. Die 61 war letzte Woche noch die 52. Danny Wilson, The Second Summer of Love. Und Roxette mit Dressed for Success von 49 runter auf die 60. Damit wären wir bei der 59 und die ist auch wieder neu dabei in der Top 100. Von 0 auf die 59 gegangen, Iva und True Love.

True Love und das war Ava, die 59 in der Top 75. In 2 Minuten neue Nachrichten. Und der zweite Teil der Top 75 dann um 19.05 Uhr. Dann geht's stark nach oben von 58 auf die 1. Tschüss, bis dann.

Spandau Ballet und Be Free With Your Love, zweite Single aus ihrem neuen Album, das ich gestern in der LP-Show vorgestellt hatte. Und es ist natürlich auch gleich in die Top 75 der Langspielplatten gegangen. Ist ja auch ein super Ding von Spandau Ballet. Die 57 war das, die 56. Wir bleiben bei den Aufsteigern hier in der Top 100. Von 90 auf die 56 geklettert ist Howard Carpendale, One More Dance in Blue.

Ja, Cigarettes by the Dashboard Lights und ein Dashboard, das wissen wir ja, was das ist, nicht? Ein Dashboard, das ist ein, da steht das Waschmittel drauf. Das war die 56 in der Top 100. Von 0 auf die 55 gegangen, als Re-Entry wieder dabei ist Shakespeare's Sister, Your History.

Dass diese alte Dame aus dem großen Schatten ihres berühmten Bruders heraustritt, das war Shakespeare's Sister. Und in diesem Alter noch singen hat sie gar nicht mal schlecht gemacht. Your History, du bist Geschichte. Von 98 hoch auf die 54 ist Don Henley. Here's the End of Innocence. Und das ist die 54 in der Top 100.

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0: Ganz schön hall da drauf, auf. Von 0 auf die 53 geklettert. Wölfchen sagt es gerade schon. Top-Einsteiger der Woche. Cliff Richard, I just don't have the heart.

Jetzt auch endlich in der Top 100. Cliff Richard, I Just Don't Have the Heart, kennen wir auch schon Urzeiten aus der Europarade. Ich trau mich nicht, vielleicht hat er hier sich auch in Deutschland nicht getraut. Just Don't Have the Heart, Cliff Richard, Top-Einsteiger der Woche. Genau 19.30 Uhr, SR1 Europawelle sah die Verkehrslage Rheinland-Pfalz. Die A1 Saarbrücken in Richtung Trier ist zwischen Mehring und Dreieck Moseltal nach Unfall gesperrt. Vor Mehring 3 Kilometer Stau.

Die 52. der Top 100 kommt von Ibo. An deiner Stelle nenne ich mich. Ein netter Vorschlag, doch. Ich werde ihn mir durch den Kopf gehen lassen. Paul McCartney, This One auf der 51 und die 50 Heino unter Enzian. Pet Shop Boys, It's Alright auf der 49 und die 48, auch letzte Woche 48 gewesen. Fine Young Cannibals, Don't Look Back. Cold Hearted von Paula Abdul auf der 47 zu finden und die 46 kommt von Jürgen Drews. Irgendwann, irgendwie, irgendwann, irgendwo, irgendwie. Kriege ich den Titel nochmal richtig raus. Die 45, Roy Orbison, California Blue und Gloria Estefan mit Don't Wanna Lose You auf der 44. Die 43 kommt von Kylie Minogue, Wouldn't Change a Thing. Und Bad Dance von Prince, runter von 37 auf die 42. Mein lieber Mann, Hannah Haller ist immer noch drin auf der 41. Und von 85 hoch auf die 40 ist Erasure geklettert mit Drama.

Elton John und Healing Hands auf der 39 in der Top 100. Die 38 Barbie Brown on Her Own und Revival von den Eurythmics auf der 37. Die 36 Queen, The Invisible Man und 35 Bad Boys Blue, Lady in Black. Sexy von Westernhagen auf der 34. Und die 33 Nanny Cherry, Kisses on the Wind. Von 91 hoch auf die 32 Party Man von Prince.

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2: Prince und sein Partyman auf der 32. Die 31 kommt von Liza Minnelli, Losing My Mind und Sang Who Forever von Beautiful South auf der 30. Mixed Emotions von The Rolling Stones auf der 29 stehen geblieben und die 28 Dan Johnson, Tell It Like It Is. Black Furs und Männer auf der 27 und von 66 hoch auf die 26 Big Fun, Blame It on the Boogie.

Von 66 auf die 26 geklettert Big Fun und Blame It on the Boogie. Die 25 Cure und Love Song. Die 24 Camouflage Love is a Shield und Right Here Waiting von Richard Marx auf der 23. Die 22 Gladys Knight License to Kill und Milli Vanilli mit Blame It on the Rain auf der 21. Die 20 Jason Donovan Every Day I Love You More. Und die 19 Madonna und Cherish. Die 18 Mysterious Art Das Omen Teil 1 und Soul to Soul Back to Life auf der 17. Die 16 Louis Armstrong What a Wonderful World. Und Rufus und Chaka Khan Ain't Nobody auf der 15. Und damit kommen wir zum Aufsteiger der Woche. Was sagst du, Shaky? Yeah. Von 89 hoch auf die 14. Girl, I'm gonna miss you von Milli Vanilli.

Ist wirklich eine Tragödie, wenn so ein Traum zu Ende geht. Milli Vanilli, Girl, I'm Gonna Miss You oder Aufsteiger der Woche auf der 14. Die 13, Mike Oldfield, Anderson, Blue System, Magic Symphony auf der 12 und die 11, Tears for Fears, Sowing the Seeds of Love. Martika, Toy Soldiers auf der 10 und die 9, Honesty 69 und ihre Version von French Kiss. Depeche Mode mit Personal Jesus ist die 8 und von 30 hoch auf die 7 ist Sydney Youngblood gegangen mit If Only I Could.

0: Sydney Youngblood, if only I could, auf der 7, die 6, Black Box und Right on Time.
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0: Genau, und auf der 5 haben wir Tina Turner und The Best. Und von 10 auf die 4 geklettert, Technotronic featuring Felly, Pump Up the Jam.

Technotronic featuring Philly und Pump Up the Jam auf der 4. Die 3 kommt von Lil Lewis, heißt French Kiss. Originalversion und Jive Bunny in the Master Mixes mit Swing the Mood auf der 2. Damit steht es fest, wer die 1 ist, nämlich Kaoma ein weiteres Mal mit Lombarda. Das war's von mir in der Top 100. Tschüss von Wilfried Eckel. Nach den Nachrichten geht es weiter mit Pop nach 8 und Dieter Extern.

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0: SA1, Europawelle Saar, die Verkehrslage Saarland. A8, Zweibrücken Richtung Saarlouis. Zwischen dem Kreuz Neunkirchen und Limbach, Baustelle 2 Kilometer Stau. Baden-Württemberg, A5, Karlsruhe Richtung Frankfurt. Zwischen Karlsruhe-Durlach und Kronau, 15 Kilometer Stau wegen Bergungsarbeiten. A6, Heilbronn Richtung Mannheim. Zwischen Heilbronn und Eisesheim und Sinsheim-Steinsfurt, Baustelle 7 Kilometer Stau.
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0: Ermittelt von Media Control in Baden-Baden. Am Mikrofon heute Abend Volkmar Lotholz. Hallo und herzlich willkommen. Damit kann es dann losgehen. 100 Positionen habe ich jetzt in den nächsten knapp zwei Stunden zu bearbeiten. Und es fängt an, logischerweise, mit der Position 100. Out of the ordinary, play it again. Auf 99 ICE oder Ice MC, easy. Auf 98 Bayern Power, funky cold Medina. Auf 97 die Rainbirds, not exactly. Und auf 96 Simply Red, a new flame. Und es geht los mit unserem Neueinsteiger Nummer 1. Von 0 auf 95, Roxette und Listen to Your Heart.

Unser Neueinsteiger Nummer 1 von 0 auf 45, Roxette, Listen to Your Heart. Auf 94 Bros, Too Much. Und auf 93 ein Wiedereinsteiger, Marillion und Hooks in You, die 93.

0: Wieder im Rennen der 100 dabei von, nee, wieder auf 93 gelandet, auf Anhieb seit letzter Woche. Da waren sie nicht dabei, längere Zeit nicht. Meridian, Hooks in You. Und meine Lieblingsplatte, Tragisch Tragisch, von 77 auf 92 gefallen. Heino und Enzian. Auf 91 Stevie Nicks, Long Way to Go. Und auf 90 unser Neueinsteiger Nummer 2. Genauer muss man sagen, Neueinsteigerin. Hanna Haller, mein Gott, was Männer alles tun. Und was Männer alles für Schallplatten spielen. Von Olaf 90, Hanna Haller.
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Neueinsteiger Nummer 2 von Olaf 90, Hanne Haller. Mein Gott, was Männer alles tun. Auf 89 Prince und Bad Dance. Auf 88 Dan Harrow, Holiday Night. Auf 87 Don Johnson, Other People's Lives. Und auf 86 Klaus Lage, So lacht nur sie. Auf 85 Art of Noise, Jabo. Auf 84 Shakespeare's Sister, Your History. Und auf 83 unser Neueinsteiger Nummer 3. Aus deutschen Landen frisch auf den Tisch. Claudia Jung und Stumme Signale.

Oh ja, unser Neuansteiger Nummer 3, Claudia Jung, stumme Signale von 0 auf 83. Auf 82 die Flippers und Lotusblume. Auf 81 Kiss the Dark Backfield in Motion. Auf 80 Sonja, You'll Never Stop Loving You. Nee, You'll Never Stop Me Loving You. Ach, yes, yes, nee, nee, nee. Auf 99 die Pet Shop Boys, It's Alright. Und auf 78 ein weiterer Wiedereinsteiger, Yellow und Blazing Saddles.

Yellow Blazing Saddles wieder dabei in den Top 100 auf 78. 18:31 Uhr, S1, Europawelle sah die Verkehrslage. Baden-Württemberg, A5 Karlsruhe Richtung Frankfurt. Zwischen Karlsruhe-Durlach und Kronau 15 Kilometer Stau.

0: Somit geht es dann weiter in den Top 100 der deutschen Verkaufshitparade. Zu hören jeden Mittwoch auf SR1 Europawelle Saar, natürlich im Kraftpaket in der Zeit von 18.10 Uhr bis 20 Uhr. Es geht weiter mit Position 77, Guns N' Roses, Patience. Auf 76, Don Henley, The End of the Innocence. Auf 75, London Boys mit London Nights. Auf 74, Paula Abdul, Cold Hearted. Auf 73, Bobby Brown, On Our Own. Und auf 72, Cher, If I Could Turn Back Time.
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0: Ja, es ist kaum zu glauben. Wir haben heute nur 4 Neueinsteiger, dafür aber 5 Wiedereinsteiger. Und ja, der Top-Einsteiger ist somit heute auf Position 71 zu finden. Es geht um Klaus Lage und Members, zurück zu dir. Der Top-Einsteiger auf 71.

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auf. 70 in dieser Woche. Nene Cherry, Kisses on the Wind. 69, Danny Wilson, The Second Summer of Love. Die 68, Karel Gott, Du bist für mich wie die Sonne. Die 67, Climie Fisher, Facts of Love. 66, Ibo, An deiner Stelle nehm ich mich. Wohin oder wie oder was? Auf 65, Fine Young Cannibals, Don't Look Back. Und auf 64, Westernhagen mit Sexy. Und auch er ist wieder in der Top 100. Auf 63 in dieser Woche, Holly Johnson wieder dabei mit Heaven's Here.

Die 63 in dieser Woche. Holly Johnson und Heaven's Here. Auf 62 Gladys Knight, License to Kill. Auf 61 P. Werner, Weibsbilder. Die 60 Ava, True Love. Die 59 Hannah Haller, Mein lieber Mann. 58 Roy Orbison, California Blue. 57 Kylie Minogue, Wouldn't Change a Thing. 56 Eurythmics, Revival. Und auf 55 Rolling Stones, Mixed Emotions. Jetzt habe ich das Problem, auch wenn sein Titel tiefer heißt, ist er dennoch wahnsinnig aufgestiegen. Am vergangenen Mittwoch noch auf 93, heute auf 54. Peter Maffay und Tiefer.

Waldorf 53, Spandau Ballet, Be Free With Your Love. Auf 52, die Beach Boys Still Cruisen. Und auf 51, Elton John, Healing Hands. Ein weiterer Aufsteiger von 57 auf 50. Jürgen Drews und Irgendwann, Irgendwo und Irgendwie.

Die 50 in dieser Woche war das Jürgen Drews und irgendwann, irgendwo, irgendwie. Die 49 ist belegt mit Queen, The Invisible Man. 48, Prince, Party Man. Auf 47, Don Johnson, Tell It Like It Is. Mache ich schon die ganze Zeit. Und auf 46, Gloria Estefan, Don't Wanna Lose You. Und von 51 auf 45 gestiegen in dieser Woche, Cliff Richard, I Just Don't Have The Heart.

Die 45, Cliff Richard, I just don't have the heart. So, einen Titel schaffen wir noch. Zunächst einmal auf 44, Bad Boys Blue, Lady in Back. Das war sie dann, die erste Stunde im Kraftpaket am Mittwoch, die Top 100, ermittelt von Media Control in Baden-Baden. Und natürlich spiele ich noch die 43. Von 46, also um 3 Punkte immer noch nach oben. Paul McCartney, This One.

0: SA1 zur Europawelle sah die Verkehrslage Baden-Württemberg. A5 Karlsruhe Richtung Frankfurt. Zwischen Karlsruhe-Durlach und Kronau 15 Kilometer Stau.
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0: Die deutsche Verkaufshitparade ermittelt von Mediacontrol in Baden-Baden. Und auch in dieser Stunde am Mikrofon folgt Malotholz. Schlag auf Schlag geht's weiter. Bis zur Position 43 kamen wir, inklusive des Spielens jenes Titels. Paul McCartney, This One. Und weiter geht's logischerweise mit der 42 von 62, um 20 Punkte nach oben gegangen. Tracy Chapman und Crossroads.

Jawohl, das war's dann mit unserem Tracy, mit unserer Tracy Chapman. Crossroads, die 42 in dieser Woche. 19 Uhr und 10 Minuten, SH1 Europawelle Saar, eine Meldung zur Verkehrslage. Saarland, A8, Zweibrücken Richtung Saarlouis. Zwischen Kreuz Neunkirchen und Kreuz Saarbrücken Behinderungen durch einen Schwertransport, der nicht überholt werden kann. Und weiter wollen wir schauen, wer wen in der Top 100 überholt hat. Auf 41, Lisa Stansfield, This is the Right Time. 40, Marianne Rosenberg, Ich denk an dich. 39, Blackfirth Manor. 38, Camouflage, Love is a Shield. 37, CC Catch, Big Time. Und 36, Beautiful South, Song for Whoever. Ein Wiedereinsteiger. Ich könnte sagen Alice Cooper mit Poisson. Aber richtig heißt es Alice Cooper, ist klar, mit Poison. Die 35.

Alice Cooper und Poison, die 35. Auf 34 Mysterious Art, das Omen. 33 Jason Donovan, Every Day. 32 Madonna, Cherish. 31 Soul to Soul und Back to Life. Ja, und sie ist wieder dabei. Robin Beck und Tears in the Rain, die 30.

Robin Beck und Tears in the Rain mit der Hausnummer 30 in der Top 100. Von 69 auf 29, das muss ich einläuten. Kate Bush, The Sensual

Kate Bush und Sensual World. Auf 28 Cure, Love Song. Auf 27 Janet Jackson, Miss You Much. Die 26 Milli Vanilli, Blame It on the Rain. In der vergangenen Woche auf 33, heute auf 25 Howard Carpendale und One More Dance in Blue.

0: Position 25, Carpendale und One More Dance in Blue.
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0: In einer halben Minute, 19.30 Uhr, SR1 Europawelle Saar, die Verkehrslage Saarland. A8, Zweibrücken Richtung Saarlouis. Zwischen Kreuz Neunkirchen und Kreuz Saarbrücken Behinderung durch einen Schwertransport, der nicht überholt werden kann. Baden-Württemberg, A5 Karlsruhe Richtung Frankfurt. Zwischen Karlsruhe-Durlach und Bruchsal 15 Kilometer Stau. Es geht in die letzte Runde der Top 100. Heute am Mittwoch, dem 25. Oktober. Die 24 ist belegt mit David Hasselhoff und, oh, das ist so lang, Flying on the Wings of Tenderness.

0: David Hasselhoff, Flying on the Wings of Tenderness, die 24 in dieser Woche. Die 23 kommt von Mike Oldfield und Innocent. Und ein Riesenaufsteiger von 90 auf 22. Redhead Kingpin und Do the Right Thing.
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95 auf 22, Red Hat, Kingpin und Do the Right Thing. Auf 21, Louis Armstrong, What a Wonderful World. Auf 22, nee, auf 20, Liza Minnelli, Losing My Mind. Auf 19, Rocco Granata, Marina. Auf 18, Rufus und Chaka Khan, Ain't Nobody. Auf 17, Martika, Toy Soldiers. Die 16, Big Fun, Blame It on the Boogie. 15, Blue System, Magic Symphony. 14, Honesty, 69, French Kiss. 13, Richard Marx, Right Here Waiting. Willkommen zur 12, Erasure und Drama.

Position 11, Tears for Fears, Sowing the Seeds of Love. 10, Depeche Mode, Personal Jesus. Auf 9, Tina Turner, The Best. Und auf 8, Lulu's French Kiss. Position 7, Jive Bunny and the Master Mixer, Swing the Mood. Und von 20 hochgeschossen auf 6, Jive Bunny and the Master Mixers. Nein, ich lese die Zeile nicht zweimal vor, es ist der neue Titel. That's What I Like.

0: Die sechs in dieser Woche, Jive Bunny and the Master Mixers, That's What I Like.
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0: Jawohl, und die 5 spiele ich auch mal wieder. Sie sind so lange drin, unverändert in dieser Woche auf 5. Blackbox, Ride on Time.

Blackbox, Ride on Time, die 5 in dieser Woche. Um einen Punkt gefallen, nämlich von 3 auf 4, Sydney Youngblood, If Only I Could. Von 2 auf 3, Technotronic, Pump Up the Jam. Und von 4 auf 2, Milli Vanilli, Girl, I'm Gonna Miss You.

Die zwei in dieser Woche, Milli Vanilli, Girl, I'm gonna miss you, fast schon der Abgesang. Das war's dann mal wieder, die Top 100 im Kraftpaket von SR1 Europa Velezar. Und hier kommt sie noch, die Nummer 1, unverändert, Lambada und Kaoma. Tschüss.

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3: Da macht man und tut man und bereitet vor, überlegt sich Quiz, Spiele, Musik und alles Mögliche. Und man ist total aufgeregt und es kribbelt total überall, wenn es endlich losgeht und das Rotlicht angeht, dann ist man doch auch nach all den Jahren immer noch so ein ganz klein wenig aufgeregt. Ich freue mich wie ein kleines Kind. Ihr hoffentlich auch ein klein wenig auf unseren heutigen gemeinsamen Oldie-Abend.

Ja, es wird wieder eine lange Nacht, die wir miteinander verbringen. Aber ich kann euch jetzt schon versprechen, dass es absolut kurzweilig wird. Oldieabend, das hört sich so ein bisschen piefig, spießig, langweilig, konservativ nach Radio von früher an. Ist auch ein klein wenig, aber wir peppen und poppen das Ganze ein wenig auf mit lauen Gags, mit neuem Unfug, mit auch ein bisschen gar nicht mehr so alter Musik. Heute in diesem Oldie-Abend hört ihr zum Beispiel das älteste Lied der Welt überhaupt und die ältesten noch erhaltenen Jahrescharts aus Deutschland. Wir haben jede Menge aus der Rubrik ein Lied und seine Geschichte. Ihr seid wieder gefragt, aufmerksam zuzuhören, wenn es darum geht, unser Audio-Quiz zu entziffern, was da alles zu hören ist. Ihr seid auf Hab-Acht-Stellung sicher, wenn es darum geht, unseren Künstler zu erraten in diesem Oldie-Abend. Auch da gibt es wieder mehrere Hinweise und ihr habt ein paar Titel lang Zeit zu erraten, wer denn da so alles gesucht ist. Wir haben noch ein paar witzige Quizfragen für euch und die neue schöne Rubrik Cover-Songs, die besser sind als das Original. All das in den nächsten Stunden hier aus dem Studio in Saarbrücken mit meiner Wenigkeit. Ich bin Wolfgang Kranz und grüße aufs allerherzlichste raus in die Radio.

Und Studiokater Basti ist auch da. Der hat sich sehr lang gemacht hier neben mir. Ich muss mir meinen Platz hier gleich mal wieder etwas zurückerobern. Und bis dahin gibt's den allerersten Song für heute Abend. Und erinnert ihr euch noch, wie ihr früher in den 80er Jahren in der Schulturnhalle alle eure ersten Breakdance-Versuche gemacht habt? Das habt ihr garantiert auch auf diesen Titel hier gemacht. Das ist aus dem Jahr 1983 die Formation Freeze mit Ich schulde dir was, I owe you.

Das Original aus 63 von Dusty Springfield. In den 80ern hat Sammy Fox gecovert I Only Wanna Be With You. Das hier war die Variante von den Bay City Rollers aus dem Jahr 76. Der Oldie-Abend bei Top 75, dem Chart-Radio aus Saarbrücken. Dem Sender, bei dem normalerweise tagsüber immer diese ganzen schönen alten Hitparaden laufen, aus früheren, schönen, besseren Radiozeiten. Und in diesen Oldie-Abenden, da beschäftigen wir uns immer mit diesen schönen alten Evergreens. Naja, wann ist ein Lied eigentlich ein Oldie? Muss es aus dem letzten Jahrtausend sein? Muss es irgendwie mindestens 10, 15 Jahre alt sein? Da gehen die Ansichten ja etwas auseinander. Also ich würde schon sagen, dass jetzt, sagen wir mal, Daylight in Your Eyes von den No Angels so langsam aber sicher auch zum Oldie wird. Oder ist Atemlos durch die Nacht auch schon ein Oldie? Keine Ahnung. Die Beatles zum Beispiel haben ja nur Oldies produziert. Ein Evergreen nach dem anderen sozusagen. In der neueren Sprachwissenschaft werden ja zum Beispiel auch Autos als Oldies bezeichnet oder Senioren in einem gewissen richtig guten Alter als Oldies. Also der Begriff ist wirklich dehnbar. Jedenfalls habt ihr hier sowohl musikalisch, was auch den Moderator, was auch die Gags angeht, mit lauter altem Gerümpel zu tun. Hier sind Ricky Bovey mit Sara Perché Ti Amo.

Mehr als 20 Millionen Tonträger haben sie verkauft. Ricky e Poveri. Und sie touren immer noch. 2023 zum Beispiel durch Australien. In den lateinamerikanischen Ländern ist das ein Riesenhit geworden. Seré porque te amo. Zum Beispiel in Mexiko von der Helene Fischer Mexikos. In der Version von Lucero.

Studio Kater Basti ist gerade im Vollrelax-Modus und er ist schwer am Schnurren. Wir beide knuddeln gerade so ein bisschen miteinander und ich habe auch gerade schon gleich wieder einen eingefangen mit seinen Krallen. Aber dafür ist ja ein waschechter Kater. Was könnte man in dem spielen? Ich wünsche mir eine kleine Miezekatze vielleicht von Wum. Oder die Mighty Top Cats. Nee, Magic Carpet Ride nicht. Wir spielen die Cats aus Holland, genau. Mit dieser komischen deutschen Version von One Way Wind.

0: auch ein tolles Video, gell? China Girl, einer der ganz großen Hits von David Bowie. Und jetzt solltet ihr euch mal was zu schreiben besorgen. Blatt Papier und Bleistift, Kuli, Füller, von mir aus gerne auch eine Redisfeder, denn gleich wartet auf euch wieder nach der nächsten Platte unser Land auf, Land ab allseits beliebtes...
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0: Eine Menge Audioschnipsel gilt es wieder zu erraten. Wer singt da? Wer spricht da? Was ist das für ein Film oder für eine Serie gleich? Nach den Rupperts.

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1: Der Oldie-Abend bei Topfen 70, dem Chartradio mit Wolfgang Kranz. Ein Höhepunkt jagt den nächsten und den ersten Klimax, den bringen wir jetzt mit unserem allseits beliebten Audio-Quiz. Ihr hört gleich so Sekunden von Audioschnipseln aus Filmen, aus Serien. Hört genau zu und schreibt auf, was ist hier so alles zu hören? Mats ab!

0: jetzt ein.
1: Hier spielen nämlich Vereine wie Fellazio Rom oder Hinter Mailand, Borussia Dortmund, Hertha CSD, Bayer Leverkusen, Erzgebirge Aue, Darmstadt 98 gewonnen bleiben.

0: Ich muss dich dringend sprechen.
1: Entschuldigen Sie, Exzellenz.
0: Brandt.
2: Ja?
0: Wir bekommen ein Kind.
3: Ist das wahr? Ist das wirklich wahr?
0: Ja, ja.
4: Hallöchen. Ich nehme keine Schminke. Ich bin Schminke. Ich bin prominent. Ich bin schön, ich bin verrückt, ich bin reich. Aber vor allem bin ich auch immer ganz natürlich geblieben. Hm? Glücklich, zufrieden, authentisch, ja. Ich bin bekloppt, aber berühmt.
5: Neulich habe ich was gelesen über die Jugendlichen in Deutschland. Im Durchschnitt die Jugendlichen in Deutschland, die haben ihr erster Sex mit 16. Also, ich finde nicht toll. Ich hatte meinen ersten Sex nur mit einer. Also,

0: Ja, ganz ehrlich, ich will einfach nicht, dass die Frauen immer sagen, ja, der Chris, ne? Der hat das, was Frauen wollen, ne? Titten.
1: Doch.

Na, da möchte man sich doch gleich einen genehmigen im Battlemen's Club. Einen Whisky oder einen Wodka oder einen Brandy zusammen mit den ganzen anderen Ölbaronen. Na, habt ihr sie alle? Dann habt ihr jetzt eine Platte lang Zeit, euch nochmal zu überlegen, was wohl alles dabei gewesen sein mag. Wir lösen gleich auf.

So, nochmal zurück zu unserem Audio-Quiz. Jetzt spannen wir euch nicht länger auf die Folter und lösen auf. Das hier waren die Audioschnipsel, die es heute im ersten Audio-Quiz in der Urli-Nacht für euch auf die Ohren gab. Ich mach mir die Welt, tralala, wie sie mir gefällt. Das ist natürlich Pippi Langstrumpf.

0: Traumseid.
1: Hier spielen nämlich Vereine wie Fellatio Rom oder Hinter Mailand.
2: Stefan Raab hat mal in TV Total ein paar schwule Fußballvereine aufgelistet.
1: Borussia Dortmund. Hertha CSD. Bayer Leverkusen. Erzgebirge Aue. Darmstadt 98 kann auch bleiben.

0: Franz, ich muss dich dringend sprechen.
1: Ja, sicher. Ja, Franz.
0: Wir bekommen ein Kind.
2: Ist das wahr? Ist das wirklich wahr?
0: Ja, ja.
3: Hallöchen. Ich nehme keine Schminke. Ich bin Schminke. Ich bin prominent. Ich bin schön, ich bin verrückt, ich bin reich. Aber vor allem bin ich auch immer ganz natürlich geblieben.
4: Oliver Kalkofe imitiert Harald Glöckler.
3: Glücklich, zufrieden, authentisch, ja. Ich bin bekloppt, aber berühmt.
5: Neulich habe ich was gelesen über die Jugendlichen in Deutschland. Im Durchschnitt die Jugendlichen in Deutschland, die haben ihr erster Sex mit 16.
4: Das ist natürlich Alphonse mit dem Puschelmikro.
5: Also, ich finde nicht toll. Ich hatte meinen ersten Sex nur mit einer. Also,

0: Zwischenmusik bei Jeopardy.
1: Ja, ganz ehrlich, ich will einfach nicht, dass die Frauen immer sagen, ja, der Chris, ne?
2: Kristall.
1: Der hat das, was Frauen wollen, ne? Titten.
3: Doch um eines möchte ich bitten. Dicke Titten.
2: Das erkennt man nach 2 Sekunden. Rammstein.

0: jetzt natürlich das Titelthema aus Dallas.
1: Es gab also 11 Audioschnipsel. Pippi Langstrumpf, Stefan Raab, Village People, Sissi und Franz, Oliver Kalkofe, Alphonse, Jeopardy, Kristall, Rammstein, Super Mario und Dallas. Soll ich mal machen wie der Marc Predia im Nachbarkanal, im offenen Kanal und so ein klein wenig den Lehrer raushängen lassen? Okay, das waren also 11 Audioschnipsel und wenn ihr die Hälfte davon richtig habt, dann habt ihr eine 4. Habt ihr 7 richtig, dann habt ihr eine 3. Habt ihr 8 richtig, dann kriegt ihr eine gut. Und wenn ihr 9, 10 oder 11 richtig habt, dann seid ihr sehr gut. Juhu!

Schon wieder so eine DJ-Falle. Lieder, die auf den Punkt aufhören. Die Teens mit einer ihren großen Hits will have a party tonight. Mein Kumpel Marty Fischer ist richtig, richtig gut am Klavier, am Mikro und noch besser ist er am Soundcomputer. Und da bastelt er immer so aus einem Song verschiedene Variationen. Und das macht er zum Beispiel gleich mit dem Theme from Mission Impossible. Der ganz neue Streifen davon ist ja jetzt auch 2023 in den Kinos. Und Marty hat zum Beispiel daraus mal eine Helge Schneider-Variante gebastelt. Mehr dazu gleich.

Ihr hört den Oldie-Abend bei Top 75, dem Chartradio aus Saarbrücken. Was war das denn für eine lustige Runde? Die skandinavische Schlagerdreifaltigkeit, könnte man sagen. Wenke Mir haben wir gehört. Mit Am Sonntag will mein Süßer mit mir segeln gehen. Und davor, ja, die holländische Version von Ich will den Cowboy als Mann mit Gitte Henning aus Dänemark und aus Schweden gerade eben Steve Malmquist mit Puppet on a String in der schwedischen Version. Da heißt der Song Kaugummi-Eis am Stiel. Also bum, bum. Und wir bleiben noch eine Weile bei den Grand Prix Ladies und gehen ins Saarland und beschäftigen uns gleich mit Ingrid Peters Grand Prix Hit Über die Brücke gehen in unserer Rubrik Ein Song und seine Geschichte.

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1: Ingrid Peters mit Über die Brücke gehen. Giftiger Rauch legte sich über ganz Europa, denn kurz zuvor hatte es im ukrainischen Kernkraftwerk Tschernobyl einen radioaktiven Unfall gegeben und die Wolke verbreitete sich über ganz Europa. Ein paar Tage später fand im norwegischen Bergen der Grand Prix Eurovision de la Chanson 1986 statt und Deutschland wurde vertreten von einer Saarländerin, von Ingrid Peters aus Saarbrücken, mit einer Komposition von Hans Blum. Über die Brücke gehen. Sie nahm nicht zum ersten Mal an einem Wettbewerb teil, aber sie war beim Grand Prix ziemlich skeptisch.
2: Ich sah da für mich persönlich als Mensch überhaupt keinen Sinn drin, mich in eine Reihe zu stellen und an einem Wettbewerb teilzunehmen. Das waren Dinge, die die Plattenfirma sich ausgedacht hat, das Management sich ausgedacht hat. Dann hat man mich gefragt, möchtest du das gerne machen? Jo, hab ich gesagt, mach ich halt. Das war die Überschrift für die ersten 10 Jahre, so kann man es wirklich sagen.
1: Nach diesen 10 Jahren konnte Ingrid Peters dann aber einer Teilnahme an einem Wettbewerb schon mehr abgewinnen.
2: Nach diesen vielen Vorentscheidungen war das so einfach so ein Schritt. Du hast eine Entwicklung durchgemacht und Vorentscheidung, 2. Platz. Ich war ja 3-mal Vorentscheidung, beim 3. Mal hat das geklappt. Also das war schon irgendwie ein gutes Gefühl, ich kann es gar nicht anders sagen.
1: Über die Brücke gehen aus der Feder von Altmeister Henry Valentino alias Hans Blum bedeutete für Ingrid Peters aber schon eine ganze Menge.
2: Eins der schönsten Lieder, die ich jemals gesungen habe, von Singles war das. Das Lied, das mich am meisten getroffen hat, am meisten berührt hat, am meisten von mir selbst erzählt hat, von meiner Einstellung zum Leben, zur Welt. Ich kam ja aus dieser Flower Power Zeit, liebet einander, make love not war. Das findet sich alles in diesem Lied. Also ich denke, wenn ich es gekonnt hätte, hätte ich das auch selber schreiben können, so wie ich das heute mache. Das ist ein Text, der wirklich ein bisschen was über mich erzählt und meine Einstellung zu den Dingen.
1: Danach hatte sich Ingrid Peters 8 ganze Jahre lang aus der Plattenbranche zurückgezogen. Ihr hatte so einiges nicht mehr gepasst.
2: Nachdem also meine Plattenfirma gemeint hat, mir auch noch sagen zu müssen, wie ich meine Lieder zu singen habe im Stile anderer Sänger, da habe ich gesagt, nee, das führt einfach zu weit, da verlierst du dich, da bist du nicht mehr. Du entwickelst dich zur Marionette, du musst gehen, du musst das einfach unterbinden.
1: Auf der Bühne war Ingrid Peters aber weiterhin vertreten und dann entstanden auch wieder neue Aufnahmen von ihr. Sie hatte inzwischen mehr Einfluss auf ihre Lieder genommen und auch mehrere Texte selber geschrieben. Bis vor einigen Jahren moderierte sie bei SR3 der Saarlandwelle samstagsabends einen Oldie-Abend. Und hier ist sie mit ihrem Grand Prix-Beitrag für Deutschland 1986. Über die Brücke gehen.

0: So, und jetzt gibt's noch was Neues, eine neue Rubrik, und zwar Coversongs, die besser sind als ihr Original. Also Songs, die es schon mal gegeben hat, die dann neu arrangiert, neu vertont wurden, neu eingesungen wurden, und das Ergebnis war besser als das Original. Ja, aber wir haben dafür noch keinen Jingle. Also wir basteln uns jetzt mal zusammen ein Jingle. Habt ihr Lust? Live hier in der Sendung, und jetzt mal gerade gucken, was dabei rauskommt. Aber ich habe keinen Bock, den Satz selber zu sagen. Ich lasse das mal den Computer sagen. Also, Google, ich brauche irgend so ein Online-Tool, das mir Coversongs, die besser sind als das Original, sagt. Dann machen wir mal Text-to-Speech. Ne? Text-to-Speech. Bam, bam, bam. Free Text-to-Speech online. Ja, das ist doch schon was, was sich gut anhört. So, dann schreibe ich das mal hier hin. Cover Songs und besser als das Original. So, Audio erstellen. Ah ja, der spricht sogar Deutsch mit mir hier. Gut, wie klingt das? Building your audio, das ist schon mal gut. Your audio is ready. Mal anhören.
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0: Ja, ist doch in Ordnung, oder? Und jetzt in den Audio-Editor reinbeamen. Das mache ich mal eben hier so. Bum, bum, bum. Haben wir das? Ja, okay. Abspielen.
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0: Wunderbar, einwandfrei. So, und jetzt machen wir das noch ein bisschen stärker und machen ein paar Echos dahinter, ja. So, welche Stärke nehmen wir? 25%, okay, nehmen wir. Und mal gucken, wie das klingt.
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0: Ja, klingt schon fast in Richtung Jingle. So, und die Tante klingt schon arg nach Computer. Und wenn es schon nach Computer klingt, dann sollte es wenigstens richtig nach Computer klingen. Also machen wir jetzt mal noch so eine Stereo Field Rotation da draus. Eine Stereo Field Rotate hier, 180 Grad, Slow Turn, genau. Und hopp, wie klingt das?
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0: Ja, das ist doch schon mal nicht schlecht, ne? Wir kommen unserem Jingle immer näher. Und dann legen wir da jetzt noch was drunter. Dieses, wenn wir schon mal 180 Grad haben, dann kann da ruhig auch von Belle Epoque, diesem alten Oldie, dieses Black is Black Ende drunter liegen. Wo haben wir denn das? Mal gerade eben das MP3 suchen. Belle Epoque. Wo hat es? Oh, schon gefunden. Cool, schnell einlesen. Und das ist ja das Ende des Songs. Das muss ja dann hier ganz am Schluss von den letzten grafischen Linien sein. Mal kurz auf Play drücken.

0: Ja, genau. Und diesen Stereo-Endeffekt da, den will ich jetzt einfach über mein Jinglechen legen, aber nicht so laut, höchstens zu 50%. Das wird sonst zu viel. Das, ja. Und mal gucken, wie sich das anhört.
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0: Wahnsinn! Haha! So, ja, ihr wart jetzt live dabei. Und jetzt spielen wir es auch zum ersten Mal. Willkommen zu Cover-Songs, die besser sind als das Original.
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0: Ja, in der Schule wurde es uns verboten, vom Sitznachbarn abzuschreiben. Aber Schule ist halt eben nicht Musikbranche. Da darf man covern. Und manchmal kommt dabei was richtig Gutes heraus. Wie bei den folgenden Songs, die eigentlich nur nachgemacht sind, aber deswegen nicht schlechter als ihre Vorlage. Im Gegenteil. Und hier ist unser Beispiel Nummer 1. Michael Holm mit Tränen lügen nicht. 1974 schwammt plötzlich über die Alpen aus Italien nach Deutschland eine Melodie herüber. Es handelt sich um einen Instrumentaltitel, Soleado, vom Santa Cruz Ensemble. Auch der Musikproduzent und Interpret Michael Holm kam an dieser Melodie nicht vorbei. Damals hatte das Lied aber noch gar keinen Text. Und Michael Holm hat auf diesen Titel dann einen Text geschrieben.
2: Eine Zeit lang war ich als Textschreiber der erfolgreichste in Deutschland. Das ist aber in den 70er Jahren gewesen, das ist schon einige Jahre her.
0: Mit dem Titel schoss Michael Holm an die Spitze der deutschen Charts. Es wurde sein allergrößter Hit. Bei der Produktion des Titels hatte er weder Kosten noch Mühen gescheut.
2: Wir waren damals in London, haben mit den Londoner Symphonikern das eingespielt. Das war die erste Sahne der Popmusiker, die da gespielt haben. Wolfson, der Partner von Alan Parsons Project, hat uns die Session gemacht, haben wir angerufen. Kannst du uns eine Session machen? In München sind die ganzen Musiker schon im Urlaub, die Guten. Ja, was darf's kosten? Kosten spielen keine Rolle. Okay, sagte er. Und dann hatten wir wirklich eine absolute super Crew zusammen, der Chor, die erste Sahne der internationalen Musiker.
0: In der Version vom Santa Cruz Ensemble hatte sich Soleado europaweit schon 5 Millionen Mal verkauft. Aber dann kam Michael Holms ganz große Stunde.
2: Ich habe das noch in der Nacht um 3:30, als wir fertig waren mit allen Überspielungen und allem, in der Nacht um 3:30 schnell mal eingesungen. Einmal und nie wieder. Das war's.
0: Nummer 1 in allen Hitparaden. Und 2 Jahre später taucht das Lied schon wieder auf. Dieses Mal als Weihnachtslied. Unter dem Namen When a Child is Born war es wieder eine Nummer 1 in den USA in der Version von Johnny Mathis. Und auch Frank Farian hat daraus ein berühmtes Weihnachtslied für Boney M.
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0: Bis heute entstehen immer wieder neue Coverversionen dieses Titels und die besonders ulkige Variante kennt ihr garantiert.
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0: Michael Holm mit der Coverversion von Soleado. Tränen lügen nicht.

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Oli Abend hier bei Top 75, dem Chart Radio aus Saarbrücken. Und ihr habt es gemerkt, wir sind tief in den 80er Jahren gelandet. Und das gerade eben waren die Eurythmics und die Thompson Twins. Jetzt schauen wir mal eben bei 007 vorbei. Und zwar bei zwei Filmen mit Roger Moore. Wir hören die Titelmusik aus Moonraker aus dem Jahr 78 und aus dem letzten Streifen, in dem Roger Moore den legendären Spion verkörpert hat. A View to a Kill von Duran Duran.

Ganz klar, die allerbesten James Bond-Themen, die hat sie eingesungen, Shirley Bassey. Und wir hängen noch einen dran. Ihr könnt ja mal in der Zeit euch überlegen, welche zwei James Bond-Filme beim Titelthema, ihr wisst schon, diesem Intro mit den witzigen Einblendungen und tollen Videoeffekten, komplett ohne Text auskommen. Welche zwei James Bond-Filme hatten nur Instrumentals als Titelthema?

Und habt ihr es raus? Welche zwei James Bond Filme kommen beim Titelthema, bei der Hauptfilmmusik, in diesen Einspielfilmchen nach dem Vorfilm, ihr wisst schon, was ich meine, welche dieser Filme kommen komplett ohne Text im Titelthema aus? Das sind natürlich der allererste, James Bond Jagd Dr. No, da ist das Hauptthema von James Bond zu hören. Und 1969 im Geheimdienst seiner Majestät, da ist das Titelthema auch rein instrumental, der einzige James Bond Streifen mit George Lazenby als 007 und Diana Rigg als Tracy Bond und Telly Savalas als Blofeld. Schaut ihn euch nochmal an, denn es ist ein genialer Film.